0: Ausland reisen will, braucht nach wie vor einen gültigen Ausweis. Eine digitale Brieftasche soll es ab Januar geben. In einer App kann man dann den Personalausweis hochladen und sich damit bei Behörden und Dienstleistern im Netz ausweisen. Die Nutzung ist freiwillig. Aus Berlin, Tine Klimach.
1: In der EU gibt es eine Einigung auf die vollständige Umsetzung des umstrittenen Zolldeals mit den USA. Unter dem Eindruck der jüngsten Drohungen von US-Präsident Trump verständigten sich Vertreter der Regierungen und des EU-Parlaments unter anderem darauf, Zölle auf US-Industriegüter abzuschaffen. An den Plänen gibt es aber auch Kritik.
2: Die Linken-Fraktion im Europaparlament beispielsweise findet, die EU habe aufgegeben und lasse sich in einen schlechten Handelsdeal mit den USA zwingen. Es fehle der politische Wille, sich gegen die Erpressung von Trump zu stellen. Deutsche Industrieverbände dagegen lobten die Einigung auf die vollständige Umsetzung des Zolldeals. Die EU stärke so ihre Verhandlungsposition gegenüber Washington. Die Einigung der Vertreter der Mitgliedstaaten und des Parlaments muss jetzt noch vom Ministerrat und dem Plenum des Parlaments bestätigt werden. Bis spätestens zum 4. Juli sollen die Regelungen dann in Kraft treten. Fiona Reinhardt, Nachrichtenredaktion.
1: Zum Fußball. Der Traum vom ersten Europapokaltitel ist für den SC Freiburg geplatzt. Im Europa-League-Finale verlor der Außenseiter gegen Aston Villa in Istanbul klar mit 0:3. Trotz der Niederlage bleibt die Europareise der Breisgauer historisch. Zum ersten Mal stand Freiburg in einem internationalen Endspiel und spielt kommende Saison in der Conference League.
3: Das Wetter bei Ostseewelle. Der Regen, der wird immer weniger. Es wird nicht unter 7 Grad. Und später bleibt es wechselhaft mit etwas Sonne und einzelnen Schauern bei bis zu 21 Grad. Der 2-Tage-Trend, morgen wird es dann so langsam immer schöner. Es wird freundlicher, es bleibt meist trocken und endlich wird es auch wärmer mit bis zu 25 Grad. Und übermorgen haben wir dann endlich das Traumwetter, das wir lange wollten. Höchstwerte gehen auf 28 Grad.
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1: Harry Styles, American Girls.

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1: Bei der Nachtschicht hört ihr Ostseewelle. Es ist Donnerstag, der 21. Mai. Ich bin Elisabeth Reinhold und verrate euch, wie der Tag wird.
0: Widder.
1: Ihr legt heute ein hohes Tempo vor und wollt Ergebnisse sehen. Achtet darauf, euch nicht zu verzetteln.
0: Stier.
1: Ein Gefühl von Sicherheit begleitet euch durch den Tag. Ihr bleibt ruhig, auch wenn es hektisch wird.
0: Zwillinge.
1: Ihr seid geistig hellwach und bringt eure Ideen überzeugend rüber. Kommunikation ist euer Trumpf.
0: Krebs.
1: Ihr reagiert sensibel auf euer Umfeld, zieht euch zurück, wenn es euch etwas zu viel wird.
0: Löwe.
1: Ihr wollt gestalten und Einfluss nehmen, nutzt eure Energie gezielt, statt sie zu verstreuen.
0: Jungfrau.
1: Ihr erkennt Details, die anderen entgehen, das verschafft euch einen klaren Vorteil.
0: Waage.
1: Ein Gespräch bringt Klarheit, ihr schafft es auch, schwierige Themen ruhig anzusprechen.
0: Skorpion.
1: Ihr geht den Dingen auf den Grund und entdeckt Zusammenhänge, die euch weiterbringen.
0: Schütze.
1: Die Lust auf Veränderungen wächst, ein kleiner Schritt reicht, um Neues anzustoßen.
0: Steinbock.
1: Ihr bleibt konzentriert und arbeitet strukturiert, so kommt ihr euren Zielen näher.
0: Wassermann.
1: Eine spontane Idee bringt Bewegung in euren Alltag, lasst euch davon leiten.
0: Fische.
1: Ihr seid besonders einfühlsam und erkennt schnell, was andere brauchen. 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
1: Ich bin David Riemer. Nach dem Hauseinsturz im sächsischen Görlitz ist in den Trümmern die Leiche einer Frau gefunden worden. Laut Polizei handelt es sich um die vermisste 25-jährige rumänische Touristin. Nach zwei weiteren Vermissten wird weiter gesucht. Das Wohn- und Ferienhaus war Montagabend aus bislang ungeklärter Ursache eingestürzt. Die Ermittler vermuten eine Gasexplosion, ein Gasleck wurde kurz nach dem Unglück entdeckt. Einsatzkräfte arbeiten weiter unter schwierigen Bedingungen in dem meterhohen Trümmerberg. Der Bundestag will heute über eine Änderung des Luftverkehrssteuergesetzes entscheiden. Ab Juli soll die Ticketsteuer gesenkt werden, aber die Branche fordert weitere Entlastungen.
2: Es gibt 3 Ticketsteuerkategorien je nach Fluglänge. Im vergangenen Jahr gingen die allermeisten besteuerten Tickets, 80%, für Flüge in Europa raus. Hier soll die Steuer um 2,50 Euro sinken. Entsprechend mehr Reduzierung gibt's bei Mittelstrecken- und bei Langstreckenflügen. Die Absenkung soll bei den Passagieren ankommen, könnte aber durch andere Preiselemente wieder schrumpfen. So hat die Branche Zuschläge und Gebühren etwa für Kerosin oder Umbuchungen seit dem Beginn des Iran-Kriegs stark erhöht. Sie glaubt, auch mit der Steuersenkung bleibt ein Wettbewerbsnachteil gegenüber anderen europäischen Ländern. Ursula Winkler, Nachrichtenredaktion.
1: Die Regierungspläne für ein Recht auf Reparatur stoßen bei der Opposition auf Kritik. Die AfD warnte bei der ersten Lesung im Bundestag vor überzogenen Haftungsrisiken zulasten kleiner Händler. Grünen und Linken geht der Gesetzentwurf von Bundesjustizministerin Hubich hingegen nicht weit genug. Sie fordern unter anderem klarere Regelungen und Fristen sowie einen staatlichen Reparaturbonus. Zum Fußball. Der Traum vom ersten Europapokaltitel ist für den SC Freiburg geplatzt. Im Europa-League-Finale verlor der Außenseiter gegen Aston Villa in Istanbul klar mit 0:3. Freiburg-Trainer Julian Schuster war nach dem Spiel im RTL-Interview entsprechend enttäuscht.
3: Ja, für den Moment spüre ich keine Zufriedenheit. Wir haben im Finale verloren. Das ist das, was für den Moment natürlich überwiegt und natürlich sehr schmerzt.
1: Trotz der Niederlage bleibt die Europareise der Breisgauer historisch. Zum ersten Mal stand Freiburg in einem internationalen Endspiel und spielt kommende Saison in der Conference League.
4: Ostseewelle hier mit dem Blick aufs Wetter. Jetzt in der Nacht lassen die Schauer nach und es wird trockener bei Tiefstwerten von 7 Grad. Später haben wir Wolken, Sonne und einzelne Schauer und auch teils Gewitter. Zum Abend hin wird das aber wieder besser bei 21 Grad maximal. Der 2-Tage-Trend. Morgen wird es wieder trockener bei 25 Grad Spitze und übermorgen am Samstag wird es endlich sommerlich mit Topwerten von 28 Grad und viel Sonne.
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1: Jetzt alle Farben featuring René Miller mit Body Talk.

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1: Ich bin David Riemer. Nach dem Hauseinsturz im sächsischen Görlitz ist in den Trümmern die Leiche einer Frau gefunden worden. Laut Polizei handelt es sich um die vermisste 25-jährige rumänische Touristin. Nach zwei weiteren Vermissten wird weiter gesucht. Das Wohn- und Ferienhaus war Montagabend aus bislang ungeklärter Ursache eingestürzt. Die Ermittler vermuten eine Gasexplosion. Ein Gasleck wurde kurz nach dem Unglück entdeckt. Ein Ehepaar aus München soll für einen chinesischen Geheimdienst Kontakte an deutschen Hochschulen geknüpft und Wissenschaftler nach China gelockt haben. Jetzt sind die Beschuldigten in Untersuchungshaft, teilte die Bundesanwaltschaft mit.
2: Die Vorwürfe gegen die deutschen Eheleute chinesischer Herkunft wiegen schwer. Um an wissenschaftliche Informationen zu Spitzentechnologie zu gelangen, die auch militärisch nutzbar ist, sollen sie Kontakte zu Wissenschaftlern an deutschen Hochschulen und Forschungseinrichtungen aufgebaut haben. Das Bundesamt für Verfassungsschutz warnt schon länger davor, dass auch die Wissenschaft Ziel von Spionage ist. So werden etwa chinesische Gastwissenschaftler, die zu Besuch an Unis im Ausland sind, ganz gezielt mit Ausforschungs- und Beschaffungsaufträgen betraut. Tine Klimach, Nachrichtenredaktion.
1: Der Bundestag stimmt heute über eine Senkung der Ticketsteuer im Flugverkehr zum 1. Juli ab. Damit sollen Luftverkehrsunternehmen entlastet werden. Branchenverbände fordern weitere Schritte bei Standortkosten, um Wettbewerbsnachteile gegenüber anderen europäischen Ländern auszugleichen. Die Luftverkehrssteuer wird auf jeden Abflug mit einem Passagierflugzeug von einem deutschen Flughafen erhoben. Zum Fußball. Der SC Freiburg hat vom Titel in der Europa League geträumt. Der Bundesligist aus dem Breisgau ist im Finale von Istanbul dann doch ziemlich chancenlos gewesen. Gegen Aston Villa aus der englischen Premier League gab es am Abend eine 0:3 Niederlage.
3: Rund 40 Minuten lang hat Freiburg gut mitgehalten in diesem Finale um Europas zweithöchsten Vereinspokal. Aber kurz vor der Pause Aston Villa mit dem Doppelschlag. Thielemans traf traumhaft zum ersten, Buendia noch schöner zum zweiten. Nach einer knappen Stunde Rodgers mit dem 3:0, das ging dann viel zu einfach. Aston Villa holt erstmals seit 1982 wieder einen Europapokal nach Birmingham. Trainer Unai Emery feiert schon den 5. Europa-League-Sieg mit dem 3. Verein. Und in Freiburg wird trotz Finalpleite bald der Stolz überwiegen, so weit gekommen zu sein. Moritz Einzel, Sportredaktion.
1: Freiburg spielt kommende Saison in der Conference League.
4: Ja, schönen guten Morgen. Ihr hört Ostseewelle und wir blicken gemeinsam aufs Wetter. Der Regen, der beruhigt sich immer weiter und es ist nicht unter 7 Grad aktuell. Später bleibt es wechselhaft mit etwas Sonne und einzelnen Schauern bei bis zu 21 Grad. Der Zwei-Tage-Trend. Morgen, da wird es dann so langsam immer schöner, es wird freundlicher, es bleibt meist trocken und es wird endlich wärmer mit bis zu 25 Grad. Und übermorgen dann endlich das Traumwetter, das wir uns so lange gewünscht haben. Höchstwerte gehen auf 28 Grad.
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1: In 3 Tagen ist Pfingsten, ein Fest, das viele als Geburtstag der Kirche bezeichnen. In Prerow starten mit diesem Fest auch die Geburtstagsfeierlichkeiten rund um die Seemannskirche, erzählt Susan Knoll vom Förderverein.
2: Dann hat unsere schwedische Schönheit nämlich 300. Geburtstag. Die Kirche ist von 1726 bis 1728 gebaut worden. Das heißt, wir feiern 3 Jahre, aber fangen Pfingsten an.
1: Susan Knoll blickt mit einem lachenden und einem weinenden Auge auf den Auftakt, denn das Jubiläum beginnt mit der Ausstellung eines Bildes von Georg Baselitz. Er war ein sehr bedeutender Künstler der Gegenwart und er ist leider Ende April verstorben.
2: Wenn dieser Künstler eine solche gute Beziehung zu diesem Ort hatte, denn er hat als Kind und Jugendlicher hier immer seinen Urlaub als Schüler mit seinen Eltern und Geschwistern verbracht, dann sollte man ihn auch dort, wo er selbst immer im Sommer glücklich war, ehren.
1: Mein Vater sieht einen Engel, so hat Georg Baselitz das Gemälde benannt, ein Bild voller Frieden und Harmonie. Und das wird genau 72 Stunden lang zu sehen sein in der Seemannskirche von morgen 15 Uhr bis Pfingstmontag 15 Uhr und das Ganze rund um die Uhr.
2: Man kann auch nachts in die Kirche gehen und sich das Baselitz-Gemälde angucken. Und wenn man morgens um 6 hingeht, kriegt man einen frischen Kaffee und ein Brötchen, weil wir müssen ja das alles wieder refinanzieren. Die Kosten drumherum sind nicht gering. Wir nehmen keinen Eintritt.
1: Mein Vater sieht einen Engel. Die Ausstellung dieses Gemäldes ist die letzte, die Georg Baselitz noch persönlich begleitet hat und die erste, die nach seinem Tod eröffnet. Aus der Ostseewelle Kirchenredaktion, Jana Kaniette.

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2: Ich bin David Riemer. Der Bundestag will heute über eine Änderung des Luftverkehrssteuergesetzes entscheiden. Ab Juli soll die Ticketsteuer gesenkt werden, aber die Branche fordert weitere Entlastungen.
3: Es gibt 3 Ticketsteuerkategorien je nach Fluglänge. Im vergangenen Jahr gingen die allermeisten besteuerten Tickets, 80%, für Flüge in Europa raus. Hier soll die Steuer um 2,50 Euro sinken. Entsprechend mehr Reduzierung gibt's bei Mittelstrecken- und bei Langstreckenflügen. Die Absenkung soll bei den Passagieren ankommen, könnte aber durch andere Preiselemente wieder schrumpfen. So hat die Branche Zuschläge und Gebühren etwa für Kerosin oder Umbuchungen seit dem Beginn des Iran-Kriegs stark erhöht. Sie glaubt, auch mit der Steuersenkung bleibt ein Wettbewerbsnachteil gegenüber anderen europäischen Ländern. Ursula Winkler, Nachrichtenredaktion.
2: Die Bundesregierung will beim deutsch-französischen Rüstungskonzern KNDS einsteigen. Zunächst soll der Staat 40% an dem Panzerbauer übernehmen, später soll der Anteil innerhalb von 2 bis 3 Jahren auf 30% sinken. KNDS stellt unter anderem den Kampfpanzer Leopard 2 her und will bald an die Börse gehen. Verteidigungsminister Pistorius fordert generell mehr staatliche Beteiligungen an der deutschen Rüstungsindustrie. Nach dem Hauseinsturz im sächsischen Görlitz ist in den Trümmern die Leiche einer Frau gefunden worden. Laut Polizei handelt es sich um die vermisste 25-jährige rumänische Touristin. Nach 2 weiteren Vermissten wird weiter gesucht. Das Wohn- und Ferienhaus war Montagabend aus bislang ungeklärter Ursache eingestürzt. Die Ermittler gehen von einer Gasexplosion aus, bestätigt ist das aber noch nicht. Heute Mittag ist die Zeit der Spekulationen endlich vorbei. Dann gibt Bundestrainer Nagelsmann bekannt, welche 26 Spieler er mit zur Fußball-WM nimmt. Vor allem um das vermeintliche Comeback von Weltmeister-Torhüter Manuel Neuer gibt es seit Tagen Diskussionen.
4: Für das Neuer-Comeback fehlt eigentlich nur noch die offizielle Bestätigung und die Begründung, warum der Bundestrainer sich nun offenbar umentschieden hat und nicht mehr auf Oliver Baumann im Tor setzt, der ja eigentlich nicht enttäuscht hat. Bayerns Karl und auch Kölns Elmaler im Kader wären keine großen Überraschungen nach ihren starken Leistungen in der Liga. Die Plätze vorne dürfen sicher an Havertz und Woltemade gehen. Ein kleines Fragezeichen würde ich noch bei Sané sehen. Füllkrug ist dagegen wohl raus. Thomas Thonfeld, Sportredaktion.
2: Und der SC Freiburg hat das Europa-League-Finale gegen Aston Villa deutlich mit 0:3 verloren und damit den Gewinn des ersten Europapokaltitels der Vereinsgeschichte verpasst.
5: Wir haben 12 Grad aktuell in Pinneberg am Museum, 12 in Hamburg auf dem Kiez. Heute gibt's einen Wechsel aus Sonne und Wolken, dazu auch noch einzelne Schauer. Am freundlichsten bleibt es nördlich des Nordostseekanals. Hier zeigt sich wirklich am allerlängsten die Sonne. Die Sonnenscheindauer liegt in Kiel bei 7, Hamburg hat 9 und Lübeck 11 Stunden Sonne. Und heute Tagestopwerte um die 16 bis 21 Grad, dazu ein schwacher bis mäßiger, teils böiger Wind. Der 2-Tage-Trend. Morgen am Freitag zuerst trüb, später wechseln sich Sonne und Wolken ab bis 25 Grad. Am Samstag überall ganz viel Sonne und auch richtig heiß, 23 bis 28 Grad.
6: 5:02 Uhr, Ostseewelle, der beste Verkehrsservice für unser Land. Auf den Straßen ist soweit alles in Ordnung, aber vor den Flitzerblitzern gibt es noch eine Vermisstenmeldung der Polizei Schwerin. Seit gestern Mittag wird der 43-jährige Lukas Pilarski vermisst. Er ist ungefähr 1,75 Meter groß und hat eine kräftige, füllige Statur. Außerdem kurze braune Haare und er trug zuletzt eine dunkle Jacke sowie eine dunkle Arbeitshose. Wir haben euch ein Foto reingestellt bei ostseewelle.de. Solltet ihr da was wissen, dann gerne ab damit zur Polizei. Flitzerblitzer stehen auf der A14 Richtung Wismar, Höhe Rastplatz Platerberg. A20 Richtung Rostock zwischen Lübeck Süd und Großsarau. A24 Richtung Hamburg, Höhe Kremmen und in den Baustellen Pritzwalk und Wörbelin. B5 Fellan Richtung Pritzier. B96 zwischen Lietze und Bergen, Höhe Ralswiek. B105 Rostock-Warnow-Allee aus dem Tunnel raus Richtung Lüttenklein. Ribnitz Richtung Stralsund immer noch Höhe Altenwillershagen. B111 Zempin Hauptstraße beidseitig. B191 Riederfelde Richtung Lübs. B198 Ortseingang Stolpe Richtung Neustrelitz. Und Zirto sind sie auch schon wach, Richtung Miro stehen sie. Moin. Ortsausgang Röbel noch einer Richtung Dambeck. Habt ihr noch mehr? Ruft da durch auf der 0381 49 78 110. Denn keiner meldet mehr aktuelle Flitzerblitzer.
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6: Ja, da sind wir angetreten. Donnerstag, 21. Mai. Yvonne ist in Nachrichten. Moin.
7: Moin.
6: Andrea Kuckuck.
7: Und wir freuen uns schon wirklich auf das lange Pfingstwochenende, weil das Wetter ja auch so mitspielt. Das ist doch wunderbar.
6: Naja, nachdem es gestern Abend nochmal richtig gescheppert hat, stellenweise. Lieber Scholli. Also, ran jetzt. Aktuell von Comrade Be Mine. Moin, alle Mann.

0: Kurz und runter geht's rein in diesen Donnerstag. Ihr hört Ostseewelle, 5.15 Uhr jetzt mittlerweile. Gleich aktuell von alle Farben, Baby Goodbye. Vorher gucken wir aber nochmal aufs guten Morgenwetter, Andrea.
1: Das ist heute schon ziemlich sonnig. Gerade über mehrere Stunden zeigt sie sich. Aber es gibt heute auch immer wieder Regen. Das ist noch sehr wechselhaft. Temperaturen um die 16 bis 21 Grad.
0: Auf den Straßen soweit alles ruhig, aber der erste mobile Flitzerblitzer steht schon auf der B198. Das ist in Zirto Richtung Miro. Wahrscheinlich schon schön im Auto sitzen, Sonne genießen, Käffchen dazu, so wie ihr auch. Habt ihr noch mehr entdeckt? Dann gerne melden 0381 49 78 110. Baby,

0: 5:17 Uhr ist es, ihr hört Ostseewelle, einen schönen guten Morgen, auf geht's in den Donnerstag.
1: Und wir grüßen mal alle, die eine Hochzeit planen, die vielleicht heute auch heiraten. Boah, apropos ja. Hochzeit, mein lieber Uwe, bei dir ist es ja auch bald soweit. Ich habe gerade nochmal auf den Kalender geguckt, also ich wusste ja, dass es jetzt zeitig ist, aber das ist ja schon ganz bald, am 6.6. heiratest du.
0: Richtig, nur noch wenige Tage, ich glaube es sind jetzt noch 17 oder 18 irgendwie, also so ja, viel Wahnsinn. Zeit ist es nicht mehr. Hm? Wir zählen auch schon rückwärts. Und ich kann nur sagen, wir sind so froh, dass wir so zeitig angefangen haben zu planen. Also ich hätte es nicht gemacht, das muss ich dazu sagen. Da ist Mandy diejenige, die da so sehr diszipliniert ist. Wir haben ja, also ich habe ja vor anderthalb Jahren den Antrag gemacht, ne? Und dann haben wir wirklich gesagt gleich, wir fangen jetzt an zu planen. Gerade für dieses Datum, wenn du dir so ein Datum aussuchst, du findest keine Dienstleister mehr.
1: Das ist das Problem bei diesem Wunschdaten, weil das ja so viele machen. Und dann hast du das Problem... Dann geht's mit dem Catering los. Ist da noch was frei? Oder Blumendeko?
0: Richtig, Blumendeko.
2: Hättest du keinen gefunden, ich hätte es gemacht, damit du endlich weg vom Fenster bist.
0: Die Blumendeko?
2: Nee, die ganze Hochzeit organisiert.
0: Nee, dann ist...
2: Du, das wäre gut geworden.
1: Aber wir sind sehr aufgeregt. Ich auch. Ich darf ja auch kommen. Und ich freue mich sehr, mein lieber Uwe. Vor allen Dingen, oh, das wird wieder ganz schlimm werden. Ich bin ja so nah am Wasser gebaut. Ich weiß, dass ich da wieder Sturzbäche heulen werde.
0: Das kannst
1: du machen. Stell mich am besten nach ganz hinten, wo mich keiner sieht.
0: Ach, Quatsch, wo dich keiner sieht, weißt du, mit 2,10 Meter. Du überragst doch alle. Nein, du, aber ich finde, an so einem Tag darf das ruhig sein.
2: Finde ich auch.
0: Man darf Emotionen rauslassen, das ist immer ganz wichtig, weil ich finde es viel schlimmer, wenn du da bist, weil meine Freundin oder bald Frau, die macht ja nun auch freie Traureden, und wenn wir auf solchen Hochzeiten sind und du siehst dann, dass alle da sitzen, nur wie Steine, am besten noch Sonnenbrille auf bei so einer Trauung, also dann fragst du dich doch immer, wo ist denn da bitte das Schöne an einer Hochzeit, ne?
2: Ja,
1: bei mir ist das immer so unangenehm, weil wenn ich so richtig weine, ich grunze dann wie ein Schwein.
0: Ja gut,
1: und aber dieses das, ne? Und das ist halt dann immer etwas, naja, aber auf alle Fälle, Uwe, das wird eine tolle Hochzeit. Wichtig ist, und das gebe ich jedem mit auf den Weg, es ist immer noch eure Hochzeit. Ihr müsst niemandem gefallen, schon mal gar nicht euren Hochzeitsgästen.
2: Ja.
1: Ihr gestaltet das so, wie ihr das für richtig haltet. Und alle, die da eingeladen werden, können froh sein, dass sie an diesem wundervollen Tag dabei sind.
0: Ja, das ist tatsächlich ein Satz, der ist sehr, sehr wahr. Und das ist was, wo wir uns sehr einen Kopf drüber gemacht haben. Man will ja immer irgendwie gucken, dass es perfekt ist. Ja? Aber letzten Endes soll es ja für einen selber der schönste Tag sein und nicht für alle anderen.
1: Eben.
0: 5:20 Uhr, ihr hört Ostseewelle. Moin.

0: Moin, Ostseewelle hier, 5.29 Uhr. Bei einigen lacht schon die Sonne heute Morgen, bei einigen kommt sie noch raus, aber da kommen wir gleich noch genauer zu. Andrea wird uns das verraten, wie sich das entwickelt mit dem Wetter. Und es gibt gute Laune mit Felix Jen und Cascada, gleich aktueller Hit Boy You Turn Me.
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0: Es ist 5.30 Uhr, Ostseewelle hier mit dem Guten Morgen-Update von Yvonne Siegert-Machotzek.
3: Auf Rügen hat es in der Nacht einen tödlichen Verkehrsunfall gegeben. Ein Autofahrer ist wieder gegen einen Baum gefahren. Der 61-Jährige starb in der Nähe von Rapin. Erst vergangene Woche war bei Lübten ein Jugendlicher bei einem Baumunfall ums Leben gekommen. In der Nacht ist eine Frauenleiche in den Trümmern des eingestürzten Hauses in Sachsen gefunden worden. Eine Touristin aus Rumänien. Nach den beiden anderen Vermissten wird weiterhin gesucht.
0: Na, schauen wir doch mal aufs Guten Morgenwetter, Andrea.
4: Und heute bekommen wir nochmal Tief Inga zu spüren. Und Tief Inga war gar nicht ohne gestern, ne? Also nee. Vor allem in Nordwestmecklenburg, da gab es richtig heftige Unwetter. Eigentlich überall im Land hat es mal ordentlich geregnet und auch geblitzt. Tja, und heute müssen wir uns nochmal vereinzelt auf Blitz und Donner einstellen, auch wieder tagsüber. Stellenweise regnet es, dazwischen aber auch ganz viel Sonne, die Sonnenscheindauer. Liegt um die 11 bis 13 Stunden, am längsten Sonne heute auf der wunderschönen Insel Rügen. Höchstwerte heute um die 17 bis 21 Grad. Morgen am Freitag wechselhaft bis 25 Grad, wird schon schöner. Und am Samstag dann von morgens bis abends viel Sonne, 25 bis 28 Grad.
0: 5.31 Uhr Ostseewelle, der beste Verkehrsservice für unser Land, auf den Straßen alles frei. Flitzerblitze habt ihr uns aber schon gemeldet. Stehen auf der A14 Richtung Wismar, Höhe Rastplatz Platerberg. A20 Richtung Rostock zwischen Lübeck Süd und Großharau. A24 Richtung Hamburg, Höhe Kremmen und in den Baustellen Pritzwalk und Wöbelin. B5 Verlahn Richtung Pritzier. B96 zwischen Lietzow und Bergen, Höhe Ralswiek. B105 Rostock-Warnow-Allee aus dem Tunnel raus Richtung Lüttenklein. Ribnitz Richtung Stralsund, Höhe Altenwillershagen. B111 Zempin Hauptstraße beidseitig. B191 Rederfelde Richtung Lübs, B198 Ortseingang Stolpe Richtung Neustrelitz und die Frühschicht in Zirto Richtung Miro und Ortsausgang Röbel Richtung Dambeck steht auch noch einer. Habt ihr noch mehr entdeckt, ruft er durch 0381 49 78 110, denn keiner meldet mehr aktuelle Flitzerblitzer.
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0: 5:39 Uhr, ihr hört Ostseewelle auf in den Donnerstag. Die Lieblingsschlagzeilen des Morgens sind dran. Andrea, du vielleicht vorneweg.
1: Ich habe so eine schlimme Schlagzeile, also da habe ich Puls gekriegt, als ich mir das schon durchgelesen habe. Eltern setzen Kinder 3 und 5 Jahre in Portugal aus.
0: Boah.
1: Sie liefen weinend über die staubigen Straßen und riefen Hilfe. Sie hatten nur 2 Orangen und Wasser dabei, also Wahnsinn. Und wenn das nicht schon schlimm genug ist, in der Region ist es auch noch sehr heiß, um die 30 bis 40 Grad. Aber Gott sei Dank sah eine Abenddämmerung ein Autofahrer die beiden Kleinen im Rückspiegel auf einer Straße. Und die hat er dann auch sofort angerufen, auch die Polizei hat er natürlich informiert. Und dabei kam dann auch noch raus, dass der Stiefvater und die leibliche Mutter den Kindern erzählt hätten, dass sie ein Spiel spielen. Den beiden wurden die Augen verbunden und sie durften erst mitten im Wald sie wieder absetzen, die Augen binden. Die sollten nämlich angeblich nach einem Spielzeug suchen.
2: Das ist ja wie bei Hänsel und Gretel.
1: Ja, ganz genau. Und die Eltern wurden auch Gott sei Dank ausfindig gemacht. Ihnen droht natürlich jetzt eine Strafe. Ich hoffe, eine sehr, sehr hohe. Und ich hoffe, dass diese Eltern ihre Kinder nicht mal wieder bekommen. Dass es andere Eltern gibt, die die aufnehmen. Mhm. Weil das, wer bitte ein normal denkender Mensch mit Herz, macht sowas Grausames.
0: Ja, also. Und hoffentlich hat's die Kinder, haben die davon nicht ein Trauma jetzt noch irgendwie, ne? Das wäre ja.
1: Ich denke schon.
0: Ja. Yvonne.
2: Thailand schmeißt Touristen jetzt früher raus.
0: Wie?
2: Nach 30 Tagen musst du da jetzt verschwunden sein und die haben das deswegen gemacht, weil du konntest in Thailand visafrei einreisen bis vor kurzem und das haben ganz, ganz viele Leute gemacht, weil es ist ja so ein Traumziel, ne? Strände, du kannst da billig leben und so weiter und ganz viele sind dann da einfach hingeflogen, weil du ja eben, wie gesagt, du musst dich nicht anmelden, du brauchst kein Visum, sind dann entweder da geblieben, sind da sozusagen hin umgezogen, haben sich da ein schönes Leben gemacht oder sind da rein, haben da irgendwelche illegalen Geschäfte gemacht und sind wieder abgehauen und deshalb sagt Traum, Land Thailand, jetzt komm, wir gucken uns jetzt ganz genau an, wer reinkommt und nach 30 Tagen alle wieder raus hier bei uns.
0: Tja. Ich habe noch eine Geschichte gefunden, ein bisschen makaber, aber irgendwie auch lustig. Radiopanne, Sender meldet König Charles III. Für tot.
1: Oh nein, ja. Oh, wie makaber.
0: Radio Caroline in Großbritannien ist das jetzt passiert. Da fragt man sich natürlich, wie kann sowas sein? Viele Radio- und Fernsehsender, die bereiten sich ja oft schon vor dem Ableben berühmter Persönlichkeiten auf den Tag vor, an dem es passiert. Ne? Weil es geht ja immer um Geschwindigkeit, man will ja der Erste sein. Und so hat man also schon alle Bilder und Töne parat. Sollte der Tag dann kommen, natürlich in der Hoffnung, dass man es nicht braucht erstmal. Und in diesem Falle ging die Nummer zu früh los. Ja? Das Protokoll Monarch bei Radio Caroline wurde versehentlich ausgelöst. Und somit haben sie den Tod seiner Majestät des Königs verkündet.
1: Ach du Schreck, das ist aber richtig übel.
0: Ja, ist Dienstagnachmittag passiert und jetzt haben sie natürlich gesagt, oh Gott, das ist uns sehr peinlich, hat sich auch entschuldigt, der Radiosender hat dann auf einen Computerfehler im Hauptstadtstudio hingewiesen.
1: Was kann passieren? Ja. Wir haben ja auch einige Nachrufe schon bei uns aktiv, ne?
0: Bitte was?
1: Wir haben ja auch schon ein paar Nachrufe bei uns jetzt so. Halde. Haben wir auch schon gemacht.
0: Naja klar, ich meine, man muss sich ja bei einigen auch darauf einstellen, dass es dann irgendwann mal soweit ist. Ne? Aber mögen sie alle noch lange leben. 5:42 Uhr, ihr hört Ostseewelle. Jetzt gibt's Holly Humberstone. Cooler Actuality to love somebody. Moin.

0: 5:45 Uhr, guten Morgen, ihr hört Ostseewelle und wir hören mal ganz kurz aus Guten Morgen mit Andrea.
1: Und das ist heute nochmal ein wechselhafter Tag, aber relativ viel Sonne, trotzdem regnet es heute nochmal, stellenweise wieder ein paar Gewitter bis 21 Grad.
0: Ihr seid auch schon unterwegs, moin.
2: Der Jörg aus Neustrelitz. Ich wollte mal einen Blitzer melden auf der 198 in der Abfahrt Zirto. Da steht er auf der rechten Seite Richtung Miro in der Buscherie drin.
0: Alles klar, dankeschön. Habt ihr noch mehr entdeckt, ruft ihr durch 0381 49 78 110. Schöner Hit zum Wachwerden, jetzt ein paar schöne Beats von Glockenbach und Tom Walker. Hier ist Home bei Ostseewelle. Moin.

0: 11 Minuten vor 6 ist es. Guten Morgen am Donnerstag, ihr Ostseewelle, und wir haben heute eine ganze Menge vor in der Show.
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1: Und außerdem geht's weiter mit dem Gerichtsprozess um den kleinen Fabian aus Güstrow. Mhm. Vom Landgericht sagt nämlich Fabians Oma heute aus, was uns dort erwartet vor 7 Uhr.

0: Guten Morgen, gut gelaunt geht's hoffentlich rein in diesen Donnerstag. Ihr hört Ostseewelle. Wir sorgen auf jeden Fall dafür, dass ihr gute Laune habt. Gleich mit dem aktuellen Hit von Loy, Red Eyes, Tayo Cruz, die 2000er dabei, Break Your Heart und ein bisschen Country von Dasha, Austin gleich.
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4: Ich bin Katrin Müller. Der Bundestag stimmt heute über eine Senkung der Ticketsteuer im Flugverkehr zum 1. Juli ab. Damit sollen Luftverkehrsunternehmen entlastet werden. Die Steuer wird auf jeden Abflug mit einem Passagierflugzeug von einem deutschen Flughafen erhoben. Der Bundestag will außerdem den Weg für die weitere Planung von Milliardenprojekten bei der Bahn freimachen. Nach dem Hauseinsturz im sächsischen Görlitz ist in den Trümmern die Leiche einer Frau gefunden worden. Nach Angaben der Polizei handelt es sich um die zuvor vermisste 25-jährige rumänische Touristin. Nach zwei weiteren Vermissten wird weiterhin gesucht.
5: Einsatzkräfte entdeckten die verschüttete Frau am Abend. Die Arbeiten wurden zunächst gestoppt. Ein Notarzt stellte den Tod fest. Das Haus mit Miet- und Ferienwohnungen war Montagabend eingestürzt. Als mögliche Ursache gilt eine Gasexplosion. Ein Gasleck war kurz nach dem Einsturz entdeckt worden. Weiter vermisst werden eine 26-jährige rumänische Touristin und ein 48 Jahre alter Mann. David Riemer, Nachrichtenredaktion.
4: Immer das Smartphone im Blick, fies checken und auf jede Nachricht reagieren. Viele Menschen in Deutschland befinden sich einer Umfrage der EU-Internationalen Hochschule in Erfurt zufolge in digitaler Dauerbereitschaft. Gut 80% der Befragten schauen demnach mindestens einmal pro Stunde auf Smartphone, Tablet und Co., auch wenn sie keine Benachrichtigung erhalten.
6: Die jungen Leute sind die auffälligsten Online-Junkies. Bei den unter 30-Jährigen prüfen sogar 90% mindestens einmal stündlich ihre Geräte und fast die Hälfte gibt zu, ich habe Angst, etwas zu verpassen, wenn ich offline bin. Von allen Befragten, auch den Älteren, fühlt mehr als die Hälfte einen Druck des Gegenübers, dass auf SMS oder WhatsApp-Nachrichten schnelle Antworten erwartet werden, und ein Drittel fühlt sich verpflichtet, auch nach Feierabend noch für Berufliches erreichbar zu sein. Der empfundene Erwartungsdruck ist also groß, denn eigentlich wünscht sich mehr als jede oder jeder Zweite öfters mal eine Online-Pause. Ursula Winkler, Nachrichtenredaktion.
4: Zum Fußball. Heute Mittag ist die Zeit der Spekulationen endlich vorbei. Dann gibt Bundestrainer Nagelsmann bekannt, welche 26 Spieler er mit zur Fußball-WM nimmt. Und der SC Freiburg hat das Europa-League-Finale gegen Aston Villa deutlich mit 0:3 verloren und damit den Gewinn des ersten Europapokaltitels verpasst. Trotzdem bleibt die Europareise der Breisgauer historisch. Zum ersten Mal stand Freiburg in einem internationalen Endspiel und spielt kommende Saison in der Conference League.
7: Wir haben 12 Grad aktuell in Pinneberg am Museum, 12 in Hamburg auf dem Kiez. Heute gibt's einen Wechsel aus Sonne und Wolken, dazu auch noch einzelne Schauer. Am freundlichsten bleibt es nördlich des Nordostseekanals. Hier zeigt sich wirklich am allerlängsten die Sonne. Die Sonnenscheindauer liegt in Kiel bei 7, Hamburg hat 9 und Lübeck 11 Stunden Sonne. Und heute Tagestopwerte um die 16 bis 21 Grad, dazu ein schwacher bis mäßiger, teils böiger Wind. Der Zwei-Tage-Trend. Morgen am Freitag zuerst trüb, später wechseln sich Sonne und Wolken ab bis 25 Grad. Am Samstag überall ganz viel Sonne und auch richtig heiß, 23 bis 28 Grad.
0: 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Auf den Straßen ist alles in Ordnung. Wobei, moin.
8: Guten Morgen, Ostseewelle. Ich wollte einmal Bescheid sagen. In Lützow Richtung Renzow, da liegt ein dicker Waschbär auf der Straße.
0: Okay, danke schön. Flitzerblitzer stehen auf der A14 Richtung Wismar, Höhe Rastplatz Platterberg. A20 Richtung Rostock zwischen Lübeck Süd und Groß-Sarau. A24 Richtung Hamburg, Höhe Kremmen, und die Baustellen Pritzwalk und Wirbelin sind auch ausgestattet. B5 Fellan Richtung Pritzier. B96 zwischen Lietze und Bergen, einer Höhe Ralswiek. B105 Rostock-Warnow-Allee aus dem Tunnel raus Richtung Lüttenklein und Altenwillershagen, also dort am Abzweig Richtung Stralsund. B111 in Zempin, Hauptstraße beidseitig. B191 Riederfelde Richtung Lübs. B195 Dömitz-Roggenfelder Straße. B198 Ortsangang Stolpe Richtung Neustrelitz und Zirto Richtung Miro auch schon. Ortsausgang Röbel Richtung Dambeck und in Ziegendorf Richtung Grabow. Habt ihr noch mehr entdeckt, ruft er durch 0381 49 78 110. Denn keiner meldet mehr aktuelle Flitzerblitzer.
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0: Und gleich gehen wir mit euch mal richtig schön essen, meine Lieben. Aber bedienen müsst ihr euch selber. Nach Tayo Cruz Break Your Heart und Loy Actulate Red Eyes. Moin, alle Mann.
9: Moin.

0: 6.10 Uhr ist es. Ihr hört Ostseewelle, Donnerstag, 21. Mai. Und so langsam ruft das lange Pfingstwochenende. Zeit für Familie, Freunde, ein paar Ausflüge machen und natürlich vielleicht auch mal wieder schön essen gehen.
1: Aber vielleicht ist euch das auch schon aufgefallen. Man setzt sich ganz gemütlich ins Restaurant. Mhm. Dann scannt man erstmal einen QR-Code ein, bestellt direkt am Handy. Ja. Und wenn das Essen fertig ist, dann heißt es auch bitte am Tresen abholen. Und diese Selbstbedienung im Lokal, müssen wir dazu sagen, wird ja immer mehr.
0: Ja.
1: Das ist ja gerade immer häufiger, vom Café bis zum Burgladen, manchmal sogar am Restaurant mit richtigen Abendessen. Wie findet ihr das?
2: Na gut, wenn ich mal ins Lokal gehe, dann sollte es was Besonderes sein. Dann will man ja auch bedient werden, beziehungsweise auch Gast dort sein und nicht so selber noch rumlaufen und sich selber bewirten sozusagen. Da kann ich auch zu Hause bleiben.
3: Für mich gar kein Problem, wenn ich mein Essen dadurch ein bisschen günstiger bekomme, immer wieder gern.
4: Das ist auf jeden Fall okay für mich. Mir ist grundsätzlich wichtiger, dass mir das Essen gut schmeckt, als dass ich diesen Service bekomme.
5: Ich habe meinen Lebtag, bin ich selber gelaufen, habe andere bedient und immer, wenn ich jetzt sage, ich gebe das Geld schon aus, dann möchte ich auch freundlich und höflich bedient werden, möchte mich wohlfühlen, müssen die Preise stimmen. Das gehört für mich, für Essen gehen dazu.
0: Zur Selbstbedienung im Café oder Restaurant, die Ankerbar in Mischendorf bei Rerik, die macht das schon ein paar Jahre. Und wie die damit fahren, das klären wir um kurz nach 7 hier bei Ostseewelle. Gleich gibt's Beyoncé, Halo, cooler 2000er, vorher noch eine Powerfrau, die es richtig in sich hat. Aktuell von Dasha, hier ist Austin, 6.12 Uhr, einen schönen guten Morgen alle.

0: Guten Morgen, ihr hört Ostseewelle, 6.15 Uhr ist es und wir starten gemeinsam durch in diesen Donnerstag und kommen mal zum guten Morgenwetter, Andrea.
1: Und da haben wir heute einen doch wechselhaften Tag mit ein bisschen Regen, aber auch die Sonne zeigt sich stellenweise für eine längere Zeit bis 21 Grad.
0: Aktuell ist der Flitzerblitzer jetzt aufgebaut in Ziegendorf Richtung Grabow. Habt ihr auch noch was entdeckt, ruft er durch 0381 49 78 110. Allen unterwegs eine gute Fahrt.

0: Guten Morgen, 6.19 Uhr ist es. Ihr hört Ostseewelle, gleich mit Michael Schult und Rehab Waterfall.
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0: Für Donnerstag, den 21. Mai. Und Andrea, wir starten mit Widder.
2: Ihr legt heute ein hohes Tempo vor und wollt Ergebnisse sehen. Achtet darauf, euch nicht zu verzetteln.
0: Stier.
2: Ein Gefühl von Sicherheit begleitet euch durch den Tag. Ihr bleibt ruhig, auch wenn es hektisch wird.
0: Zwillinge.
2: Ihr seid geistig hellwach und bringt eure Ideen überzeugend rüber. Kommunikation ist euer Trumpf.
0: Krebs.
2: Ihr reagiert sensibel auf euer Umfeld, zieht euch kurz zurück, wenn euch etwas zu viel wird.
0: Löwe.
2: Ihr wollt gestalten und Einfluss nehmen, nutzt eure Energie gezielt, statt sie zu verstreuen.
0: Jungfrau.
2: Ihr erkennt Details, die anderen entgehen, und das verschafft euch einen klaren Vorteil.
0: Waage.
2: Ein Gespräch bringt Klarheit, ihr schafft es auch, schwierige Themen ruhig anzusprechen.
0: Skorpion.
2: Ihr geht den Dingen auf den Grund und entdeckt Zusammenhänge, die euch weiterbringen.
0: Schütze.
2: Die Lust auf Veränderung wächst. Ein kleiner Schritt reicht, um Neues anzustoßen.
0: Steinbock.
2: Ihr bleibt konzentriert und arbeitet strukturiert und so kommt ihr euren Zielen näher.
0: Wassermann.
2: Eine spontane Idee bringt Bewegung in euren Alltag, also lasst euch davon leiten.
0: Und bei den Fischen haben wir heute die Island-Tiefwasser-Katzenhaie.
2: Liebe Fische, ihr seid besonders einfühlsam und erkennt auch mal schnell, was andere brauchen.
0: 6.20 Uhr, Ostseewelle hier.

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1: 6.26 Uhr ist es, ihr hört Ostseewelle, einen schönen guten Morgen. Ich hoffe mal, dass ihr gut in den Tag starten könnt. Wir helfen euch ein bisschen dabei. Gleich eine Frau mit der wohl größten Fanbase der Welt im Moment. Taylor Swift, aktueller Hit, Opalite. Oh, und ich sehe gerade die 90er auch mit dabei. Sonniger Sound von Real McCoy, Love and Devotion.
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1: Gleich 6.29 Uhr, Ostseewelle hier mit dem Guten Morgen-Update von Yvonne Siegert-Machotzek.
12: Auf Rügen hat es in der Nacht einen tödlichen Verkehrsunfall gegeben. Wieder ist ein Autofahrer dagegen einen Baum gefahren. Der 61-Jährige starb in der Nähe von Rapin. Erst vergangene Woche ist bei Lübten schon ein Jugendlicher bei einem Baumunfall ums Leben gekommen. In dem eingestürzten Haus in Sachsen haben Helfer eine Tote gefunden. Es handelt sich da um eine 25-Jährige aus Rumänien. Nach den beiden anderen Vermissten in Görlitz wird immer noch gesucht. Eingestürzt ist das Haus am Montagabend.
13: Hier bei uns zwischen Kiel und Hamburg.
12: Der Hamburger Hauptbahnhof ist jetzt deutlich sauberer, denn bei der Bahn war Frühjahrsputz. Mieter, die Stadtreinigung und die Wandelhalle haben mit rund 40 Mitarbeitern bei der Aktion mitgeschwuppt. Vor allem Taubenkot musste weg. Finanziert wurde der Hauptbahnhof Großputz in Hamburg aus dem 50 Millionen Sofortprogramm der Deutschen Bahn für mehr Sicherheit.
1: 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Wir hören mal, was das Guten Morgenwetter mit uns macht. Andrea.
14: Ich glaube, wir werden sie nicht vermissen und es wird auch nur ein kurzes Gastspiel. Seit gestern ist ja Tief Inga bei uns. Wir hatten ja auch gestern wirklich heftige Regenfälle, Gewitter, da ging es ja ordentlich ab. Und heute ist sie auch noch mal da und sorgt für ein paar Regenschauer, wieder für einige Gewitter im Laufe des Tages. Trotzdem haben wir heute auch relativ viel Sonne, denn die Sonnenscheindauer im zweistelligen Bereich liegt zwischen 11 und 13 Stunden. Am meisten scheint sie heute auf Rügen. Höchstwerte um die 17 Grad auf Hiddensee und bis zu 21 Grad in Boitzenburg. Morgen am Freitag wird es trockener. Da haben wir einen Wechsel aus Sonne und Wolken. Teilweise bis zu 25 Grad. Und richtig schön wird es am Samstag. Da freut man sich so. Viel Sonne und teilweise fast 30 Grad. Herrlich.
1: 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Auf den Straßen alles frei. Flitzerblitze aber von euch gemeldet. Auf der A14 Richtung Wismar, Höhe Rastplatz Platerberg. A20 Richtung Rostock zwischen Lübeck Süd und Groß-Saarau. A24 Richtung Hamburg, Höhe Kremmen und in den Baustellen Pritzwalk und Würbelin. Auf der B5 Verlahn Richtung Prizier. B96 zwischen Lietze und Bergen, Höhe Ralswiek. B105 Rostock, Warnow-Allee aus dem Tunnel raus Richtung Lüttenklein und Ribnitz-Dammgarten Richtung Stralsund, Höhe Altenwillershagen. B111 Zempin, Hauptstraße stehen sie beidseitig. B191 Riederfelde Richtung Lübs. B195 Dömitz-Rockenfelder Straße, B198 Ortseingang Stolpe Richtung Neustrelitz und Zirzow Richtung Miro. Ortsausgang Röbel Richtung Dambeck, in Saarthur in der Hauptstraße Höhe Hotel, Ziegendorf Richtung Grabow und moin noch.
15: Guten Morgen, hier ist Frank aus Güstrow. Yo. Ich wollte einen Blitzer melden und zwar in Mühlrosin in Richtung Güstrow.
1: Dankeschön. Meldet's auch ihr sowie Frank, wenn ihr noch was habt auf der 0381 49 78 110. Denn keiner meldet mehr aktuelle Flitzerblitzer.
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1: Viele stehen gerade im Bad, machen sich fertig. Wir sind für euch da. Yvonne in den Nachrichten, Guckuck.
14: Moin.
1: Andrea am Start, Guckuck.
14: Einen schönen guten Morgen.
1: Und für die gute Laune gleich die Black Eyed Peas, I Got a Feeling, cooler 2000er. Und vorher aktuelle Hits von Taylor Swift. Hier ist Opalite, 6:31 Uhr.

0: Zeit rennt morgens immer. 6.44 Uhr schon wieder. Ihr hört Ostseewelle. Moin.
1: Nochmal schnell mal sich Goethe vielleicht heute Morgen angeguckt. Wir drücken Goethe. Nämlich die Daumen für alle Abschlussklassen in der mittleren Reife. Erste Prüfung steht an, Deutsch ist dran. Aber ihr packt das. Toi, toi, toi.
0: Das, was Andrea bis heute nicht kann.
1: Du, tatsächlich, ich hatte Leistungskurs Deutsch und habe 12 Punkte gemacht.
0: 12 Punkte, nicht schlecht.
1: Tja. Und jetzt mich kommst nicht nach du. Mathe und genau. Die Naturwissenschaften, aber da muss ich dir ehrlich sagen, habe ich nur einen Punkt Abzug bekommen, weil ich zu wenig Kommas gesetzt habe damals.
0: Ach ja, irgendwas ist ja immer.
1: Komm mal irgendwas
0: zum,
1: ist immer.
0: Apropos Komma, komm mal zum guten Morgenwetter.
1: Ja, und du sagst ja gerade, irgendwas ist immer so, auch beim Wetter. Es könnte so schön sein, weil wir haben ja heute relativ viel Sonne, aber kommen auch immer mal wieder Regenwolken auf und auch ein paar Gewitter bis 21 Grad.
0: Gucken wir noch kurz auf die Straßen, sieht gut aus im Moment. Aktuellster Flitzerblitzer in Mühl-Rosin Richtung Güstrow und Sato Hauptstraße Höhe Hotel auch noch einer. Habt ihr noch mehr? Ruft ihr durch 0381 49 78 110.

0: 9 Minuten vor 7 ist es. Ihr hört Ostseewelle am Donnerstag und heute geht es weiter im Mordprozess um Fabian aus Güstrow.
1: Mutter, Vater und seine besten Freunde und auch Fabians Lehrerin haben schon ausgesagt. Und bisher gab es immer wieder Überraschungen. Ist damit heute auch zu rechnen? Mehr dazu unser Ostseewelle-Chefreporter Alexander Stut.
2: Na, mit einer Überraschung, glaube ich, ist heute nicht zu rechnen. Aber die erste Besonderheit ist schon, dass heute Fabians Oma, also die Mutter des Vaters, aussagen muss. Aber ich vermute auch mal, das liegt daran, dass die geplante Zeugin eine Polizistin verhindert ist und deshalb halt heute die Oma. Ja, und da will sich das Gericht nochmal ein Bild über das Verhältnis zwischen Fabian und dem Vater machen, also das familiäre Umfeld. Möglich wäre auch, dass der Achtjährige bei der Oma mal was über die Angeklagte erzählt hat. Ja, und am zweiten Verhandlungstag hat ja auch die Mutter von Fabian berichtet, dass er immer wieder gern in den Jugendclub gegangen ist. Und so sind heute auch nochmal Mitarbeiter des Jugendclubs geladen, wo der Richter bestimmt auch noch viele Fragen hat. Interessant dürfte auch werden die Aussage einer Polizeibeamtin. Sie hat ermittelt in der Vermisstensache und sie überprüft auch das Alibi von Fabians Vater. Denn viele, die den Fall verfolgen, sind ja auch der Meinung, dass der Vater mehr weiß, als er vor Gericht ausgesagt hat.
0: Und Alex, auch das Auto der Angeklagten spielt heute wieder eine Rolle, ne?
2: Ja, richtig. Nachdem der markante Jeep, ein orangefarbener Ford Ranger, auch bei uns im Web bei ostseewelle.de zu sehen war, haben sich ja viele weitere Zeugen bei der Polizei gemeldet, die den Wagen am Mordtag gesehen haben. Ja, und so sind heute nochmal zwei Zeugen dazu geladen.
1: Dankeschön an unseren Ostseewelle-Chefreporter Alexander Stut. Du wirst das heute auch den ganzen Tag verfolgen. Wie es weitergeht im Fall Fabian aus Güstrow, das hört ihr natürlich jederzeit bei Ostseewelle.
0: 7 Minuten vor 7 ist es jetzt.
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0: Ja, mit dir habe ich manchmal Fun gemacht, weißt du? Da ist man schon mal romantisch. Also Romantik kannst du gar nicht, ne? Ich sag gerade eben, guck mal, wie schön der Himmel aussieht. Und Andrea so, ja, mit Wolken.
1: Ja, ist doch schön, wenn du dich daran erfreust. Ich finde das ja super, aber bei mir muss da noch mehr Sonne sein, dann erfreut es mich noch
0: Du hast mehr. Überhaupt keine Romantik, was Himmel anbetrifft. Wenn man dir einen Sonnenaufgang zeigt, dann sagst du immer, ja.
1: Ja, ich habe das früher ganz toll gefunden, aber mittlerweile, oh, kennt ihr die, die wirklich bei jedem bisschen immer Richtung Sonne fotografieren, jeden Sonnenaufgang auf dem Handy haben?
0: Klar, haben wir das ja ein paar in der Redaktion hier.
1: Aber es guckt sich doch kein Mensch an, jetzt
0: doch,
1: mal ehrlich.
0: Das ist total schön. Also ich mache da auch immer ein Like drunter, wenn einer so ein Foto macht.
1: Ja, das ja, aber auf deinem Handy gehst du da nochmal zurück und guckst dir dann die 800 Sonnenaufgänge an?
0: Na, alle vielleicht nicht, aber 799.
1: Natürlich.
0: Wir haben für euch in der nächsten halben Stunde aus dieses Angel Eyes und es gibt was Schönes, was gute Laune macht. Aktueller Hit von David Guetta, Teddy Swims und Tones in I, Gone, Gone, Gone. Da scheint uns die Sonne aus dem Hintern.
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6: Guten Morgen, ich bin Yvonne Siegert-Machotzek. Erschreckend viele Kinder in Schleswig-Holstein können weiter nicht schwimmen. Das hat jetzt eine große Anfrage der FDP-Fraktion ergeben. Ostseewelle-Reporter Peter Göseke.
7: Rund ein Viertel der Kinder Ende der 6. Klasse haben im Schwimmen kein Bronzeabzeichen. Die Unterschiede zwischen den Schularten sind hierbei besonders groß. An den Gymnasien können 88% sicher schwimmen, an den Gemeinschaftsschulen hingegen nur knapp 63%, so die Landesregierung. Dabei liegen die Anforderungen im Schulunterricht Sport fest, bis dahin das Bronzeabzeichen zu erreichen. Die Landesregierung betont, die Schwimmausbildung sei zwar auch Aufgabe der Schulen, aber ebenso auch der Eltern und Vereine. Die FDP kritisiert außerdem den Mangel an Schwimmhallen und Freibädern und die langen Wartelisten für Schwimmkurse.
6: Hass auf Schwule. Wohl deswegen ist ein Mann in Hamburg in eine Falle gelockt worden und wurde verprügelt. Der 19-Jährige hatte sich in Neugraben-Fischbeck mit einem anderen zu einem Treffen verabredet in der Nacht. Das Date führte ihn dann zu einem Feldweg. 5 andere hatten dort schon auf ihn gewartet und attackierten ihn mit Schlägen, Tritten und einem Schlagstock. Als Zeugen vorbeikamen, konnte der 19-Jährige in sein Auto flüchten und wegfahren. Er hat sich dann in einem Hamburger Krankenhaus behandeln lassen. Die Schläger werden immer noch gesucht. Der Hamburger Hauptbahnhof ist jetzt sauberer. Dort lief eine große Frühjahrsputzaktion. Mitgemacht haben Mieter, die Stadtreinigung und die Wandelhalle. 40 Mitarbeiter waren dabei. Vor allem Taubenkot war ein Problem auf dem Hamburger Hauptbahnhof. Finanziert wird der Großputz aus dem 50-Millionen-Sofortprogramm der Deutschen Bahn für mehr Sicherheit.
5: Deutschland und die Welt.
6: In dem eingestürzten Haus in Sachsen haben Helfer jetzt eine Tote gefunden. Es ist eine 25 Jahre alte rumänische Touristin. Nach den beiden anderen Vermissten wird mit Hilfe von Spürhunden in Görlitz weiterhin gesucht. Das Haus, in dem Miet- und Ferienwohnungen waren, stürzte da am Montagabend ein. In Portugal sollen Eltern ihre zwei kleinen Kinder an einer abgelegenen Landstraße ausgesetzt haben. Die Jungs sind nach eigenen Angaben 5 und 3 Jahre alt und Franzosen. Sie erzählten den Beamten der portugiesischen Nationalgarde, ihre Mutter und ihr Stiefvater hätten sie einfach mit verbundenen Augen im Wald in Portugal allein gelassen.
4: Sport.
6: Der Fußball-Europapokal-Traum vom SC Freiburg ist geplatzt. Im Endspiel hat der badische Außenseiter gegen den übermächtigen Favoriten Aston Villa in Istanbul 0:3 verloren. 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
8: Wir haben 12 Grad aktuell in Pinneberg am Museum, 12 in Hamburg auf dem Kiez. Heute gibt's einen Wechsel aus Sonne und Wolken, dazu auch noch einzelne Schauer. Am freundlichsten bleibt es nördlich des Nordostseekanals. Hier zeigt sich wirklich am allerlängsten die Sonne. Die Sonnenscheindauer liegt in Kiel bei 7, Hamburg hat 9 und Lübeck 11 Stunden Sonne. Und heute Tagestopwerte um die 16 bis 21 Grad, dazu ein schwacher bis mäßiger, teils böiger Wind. Der Zwei-Tage-Trend. Morgen am Freitag zuerst trüb, später wechseln sich Sonne und Wolken ab bis 25 Grad. Am Samstag überall ganz viel Sonne und auch richtig heiß, 23 bis 28 Grad.
0: 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A20 Richtung Lübeck zwischen Neukloster und Zuro, Pannentransporter. Dahinter Fußgänger mit Kanister auf dem Standstreifen, also da bitte aufpassen. Und Stadtverkehr Rostock, Tessiner Straße, da sind wir jetzt bei plus 5 Minuten stadteinwärts. Flitzerblitzer. Stehen auf der A14 Richtung Wismar, Höhe Rastplatz Platerberg. A20 Richtung Rostock zwischen Lübeck Süd und Großsarau. A24 Richtung Hamburg, Höhe Kremmen und in den Baustellen Pritzwalk und Wöbelin. B5 Verlahn Richtung Pritzier. B96 zwischen Lietze und Bergen, Höhe Ralswiek. Auf der 105 Rostock-Warnow-Allee aus dem Tunnel raus Richtung Lüttenklein und Ribnitz Richtung Stralsund, Höhe Altenwillershagen. Auf der 111 Zempin Hauptstraße beidseitig. B191 Riederfelde Richtung Lübs. B195 Dömitz in der Rockenfelder Straße. B198 Ortseingang Stolpe Richtung Neustrelitz und Zirto Richtung Niro. In Jamen Richtung Gützkow, Mühlrosin Richtung Güstrow, Ortsausgang Röbel Richtung Dambeck, Sato Hauptstraße Höhe Hotel, Ziegendorf Richtung Grabow und Nicole.
9: Moin Ostseewelle, der Blitzer wird gerade aufgebaut in Boldekow in Richtung Anklam.
0: Danke, moin.
10: Guten Morgen, liebes Ostseewelle-Team, der Mario hier.
0: Ja.
10: Blitze Rongdorf Richtung Gardebusch ab Zweigmölin sind sie gerade beim Aufbauen.
0: Alles klar, danke schön. Habt ihr auch noch was entdeckt, ruft ihr durch auf der 0381 49 78 110. Denn keiner meldet mehr aktuelle Flitzerblitzer.
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8: 100, 200, nee, sogar 300 Euro haben wir mittlerweile in unserem heißbegehrten Jackpot. Dazu brauchst du die Tasse. Uwe, heute ist Schluss damit. Jetzt hör doch bitte mal auf, immer alle Fragen fast richtig zu beantworten. Das will keiner mehr hören. Wir wollen euch siegen hören.
0: Sind wir mal gespannt. Also ich lass mir hier nicht die Butter vom Brot nehmen, ne? Falls du das denkst.
8: Leider.
0: 47. Richtig, haben wir eine Verabredung. Jetzt starten wir es mal durch mit Austis. Moin.
11: Moin.

0: ihr hört Ostseewelle, 7.11 Uhr ist es, lange Pfingstwochenende ist nicht mehr weit weg und viele zieht es natürlich bei diesem schönen Wetter, was Andrea schon vorher gesagt hat, in die Cafés, in die Bars, in die Restaurants, endlich mal wieder schön was essen oder trinken gehen. Aber dabei fällt eben auf, immer mehr Lokale setzen inzwischen auf Selbstbedienung. Am Tresen bestellen und dann Essen oder Getränke selbst abholen. Und da ist die große Frage, wird das bald überall so sein?
1: In der Ankerbar in Meschendorf, direkt im Ostseecamp bei Rerik, da gibt es das Selbstbedienungskonzept schon seit ganz vielen Jahren. Chef Basti Weiß ist an der Studio-Hotline. Erstmal guten Morgen.
2: Guten Morgen.
1: Ja, bestellen und das Essen selbst zum Tisch holen. Wie läuft das bei euch mit der Selbstbedienung?
2: Naja, es ist eine der wenigen Möglichkeiten, um im Prinzip auch kostendämpfend zu arbeiten. Das heißt, da wo Selbstbedienung eingesetzt werden kann, immer an den Stellen, wo der Gast es auch akzeptiert oder auch nicht benachteiligend fühlt. Viele Konzepte, Cafés und so weiter, die setzen eben halt vermehrt drauf. Da spart man natürlich Personal und das ist dann auch in den Kosten, die der Gast zu zahlen hat, merkt man das dann auch. Mhm. Im klassischen Restaurant, also wenn man wirklich schick essen gehen will, in Anführungsstrichen, da glaube ich, ist das schwierig, wird sich auch nicht durchsetzen, wollen wir auch nicht, da geht es um den guten Service, ja. Aber beim anderen geht es im Prinzip darum, vielleicht schnell was zu essen oder was Gutes auch zu essen, aber eben halt der Bedienservice am Tisch nicht so das Thema, sondern da kann man dann auch Selbstbedienung setzen.
0: Und wie kommt das bei euren Gästen so an?
3: Dadurch, dass wir das von Anfang an so machen, gab es da eigentlich keine negativen Kommentare jetzt von den Gästen. Wenn man jetzt irgendwo hingeht, dann vielleicht auch gerne mal den Service. Aber bei uns spiegelt sich das dann eben auch so ein bisschen in den Preisen wieder, weil wir natürlich auch eine Menge Personal dadurch einsparen können und können dann eben auch unser Bier dann eben auch für 5 € verkaufen, wo andere dann vielleicht schon 6 oder 6,90 € nehmen müssen. Gerade Lohnkosten ist natürlich da in dem Bereich ein großes Thema, beziehungsweise man muss natürlich auch erstmal Leute finden.
0: Ja, gerade auch, weil es ja eine recht große Gastronomie ist, ne?
3: Ja, ich sag mal, über 200 Sitzplätze direkt mit Lage an der Steilküste, mit Meerblick. Wir müssten, ich sag mal, ja 4, 5 Servicekräfte draußen haben. Und dann sind das natürlich immens hohe Kosten. Und das kriegen wir natürlich anders jetzt viel, viel besser dargestellt.
1: Dankeschön, Herr Basti. Selbstbedienung in der Ankerbar in Meschendorf bei Rerik klappt also sehr gut. Und ob das für viele andere Lokale in Mecklenburg-Vorpommern auch die Zukunft ist, das klären wir noch in dieser Ostseewelle-Stunde kurz vor 8.

0: Es ist 7.17 Uhr, ihr hört Ostseewelle. Guten Morgen. Kurzblick aufs Guten Morgen Wetter, Andrea.
1: Und da sieht's heute wechselhaft aus. Wir haben Sonne, die zeigt sich auch relativ oft, aber dazwischen haben wir auch ein bisschen Regen und auch ein paar Gewitter bei Höchstwerten um die 17 bis 21 Grad.
0: A20 Richtung Lübeck zwischen Neukloster und Zuro, ein Pannentransporter und Fußgänger läuft da auch noch, hat einen Kanister in der Hand, ist auf dem Standstreifen unterwegs, fehlt wahrscheinlich etwas Sprit. Stadtverkehr Rostock, Tessiner Straße, stadteinwärts auch 5 bis 10 Minuten mehr mitbringen. Und moin noch.
2: Einen wunderschönen guten Morgen, hier ist Julia. Ich wollte ganz gerne einen Blitzer versetzen. Ja. Und zwar in Jarm unter der Peenebrücke Richtung Greifswald.
0: Alles klar. Habt ihr auch noch was entdeckt? Ruft er durch 0381 49 78 110. Und jetzt, wie versprochen, aktueller Powerhit von David Guetta. 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

0: 7.21 Uhr ist es. Ostseewelle hier. Moin.
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2: Ja, Oberamtsrat Alfred Klausen?
3: Morgens, Alfred. Na, wie ist?
2: Bestens, Hans-Werner. Wir bereiten uns gerade auf Pfingsten vor.
3: Ah, geht ihr in die Kirche?
2: Wenn du Metzger Emsbacher Kirche nennst, ja.
3: Alfred.
2: Pfingsten ist bei uns festes Programm. Freitag Vorbereitung, Samstag Vorglühen, Sonntag Hauptgrillen, Montag Restevernichtung.
3: Wir fahren mit dem Fahrrad an den See, essen vegan und meditieren dann.
2: Oh, das klingt nach Höchststrafe.
3: Du solltest auch mal runterkommen.
2: Wenn das dritte Nacken durch ist, dann komme ich runter.
3: Wir wollen auch Yoga machen.
2: Oh, Joghurt, das hat mir gerade noch gefehlt. 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
3: Wir machen auch wieder das traditionelle Shake the Dust.
2: Shake the was?
3: Shake the Dust. Schüttel den Staub von dir ab.
2: Was soll das sein?
3: Das ist die Freude an Bewegung, Alfred. Wir wollen den Staub von unseren Körpern schütteln.
2: Ja, dann nimm ein paar Akten mit, das ist ergiebiger.
3: Weißt du denn überhaupt, wofür Pfingsten steht?
2: Soll das hier ein Quiz werden oder was?
3: Komm, ich erzähl's dir. Es wird 50 Tage nach Ostern gefeiert. Der Name kommt vom griechischen Wort Pentekoste. Das bedeutet der 50.
2: Also für mich ist Pfingsten ein anderer Tag.
3: Na?
2: Der Tag, an dem ich feststelle, dass morgen auch noch frei ist.
3: Fred, darauf ein Käffchen.
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0: Ostseewelle hier, 7.29 Uhr ist es und gleich gibt es einen absoluten Power-Sound mit Kate und John, aktuelle Nummer Turn the Lights Off, Lady Gaga ist mit am Start, aktuell Hit Abracadabra und es gibt noch was Schnickes von Take That mit Patience.
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0: Es ist 7.31 Uhr, Ostseewelle hier mit dem Guten Morgen-Update von Yvonne Siegert-Machotzek.
9: Am Abend ist ein Gewitter mit viel Regen über Teile von Mecklenburg-Vorpommern hinweggezogen. Deswegen gab es einige überschwemmte Straßen und wieder hat es wegen der Wassermassen Unfälle auf der A20 gegeben. Dort sind 2 Männer verletzt worden. Helfer haben in Sachsen am Abend eine vermisste Frau tot in den Trümmern des eingestürzten Hauses dort gefunden. Nach 2 weiteren Menschen in Görlitz wird noch gesucht. Das Haus war am Montagabend eingestürzt.
10: Hier bei uns zwischen Kiel und Hamburg.
9: In Hamburg ist ein Mann vermutlich aus Schwulenhass in eine Datefalle gelockt worden. Der 19-Jährige hatte sich in Neugraben-Fischbeck nachts mit einem anderen verabredet. Dort lauerten aber schon einige andere Männer und das Opfer wurde verprügelt. Als Zeugen kamen, konnte der 19-Jährige in sein Auto flüchten und in Hamburg wegfahren.
0: Alle wichtigen Infos hört ihr jederzeit nochmal nach in der Ostseewelle-App und alles ausführlich wieder um 8. Wir sind beim Guten Morgenwetter, Andrea.
11: Es ist wechselhaft und es gibt auch etwas Regen heute. Und besonders regnerisch wird es vielleicht noch am Nachmittag und auch am Abend. Vereinzelt sind auch wieder Gewitter dabei. Und wir haben aber trotz alledem relativ viel Sonne, denn die Sonnenscheindauer liegt um die 11 bis 13 Stunden. Nachmittags erwarten wir dann an der frischen Luft so um die 17 bis 21 Grad. Morgen am Freitag schon trockener, da haben wir einen Wechsel aus Sonne und Wolken, wird schon recht schön, 21 bis 25 Grad. Und ganz toll wird es dann am Samstag, viel Sonne erwarten wir, teilweise um die 28 Grad.
0: 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Moin!
12: Hallöchen, hier ist Elli. Ich wollte bloß Bescheid geben. Neubrandenburg auf der Woldecker Straße stadteinwärts vor der Kreuzung der Umgehungsstraße ist ein Liegenbleiber auf der linken Spur. Dadurch staut sich das Ganze jetzt hier ziemlich.
0: Okay, danke schön. Stadtverkehr Rostock-Tessiner Straße stadteinwärts auch 5 bis 10 Minuten mehr mitbringen. Und Flitzer-Blitzer stehen auf der A14 Richtung Wismar, Höhe Rastplatz Platerberg. A20 Richtung Rostock zwischen Lübeck Süd und Groß-Saarau. A24 Richtung Hamburg, Höhe Kremmen und in den Baustellen Pritzwalk und Wöbelin. B5 für Lahn Richtung Prizier, B96 zwischen Lietze und Bergen, Höhe Ralswiek. B105 Rostock-Warnow-Allee aus dem Tunnel raus Richtung Lüttenklein. Ribnitz Richtung Stralsund, Höhe Altenwillershagen auch nochmal. Dann B111 Zempin, Hauptstraße beidseitig. B191 Riederfelde Richtung Lübs. B195 Dömitz, Rockenfelder Straße. B197 Boldeko Richtung Anklam. B198 Ortseingang Stolpe Richtung Neustrelitz und Zirto Richtung Miro auch. B208 zwischen Roggendorf und Gadebusch ab Zweig Mühlin. Zwischen Ihlenfeld und Neverin, Jamen Richtung Gützkow stehen sie, Mühl-Rosin Richtung Güstrow, Ortsausgang Röbel Richtung Dambeck, in Sato in der Hauptstraße Höhe Hotel, Stralsund Seestraße Höhe Feuerwehr, Wismar auf der Osttangente Richtung Pöhl und in Ziegendorf Richtung Grabow. Habt ihr noch irgendwo was entdeckt, ruft er durch 0381 49 78 110, denn keiner meldet mehr aktuelle Flitzerblitzer.
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0: Ja, Faszination Bergring Rennen Teterow, meine Lieben. Das ist eine Show, die dürft ihr nicht verpassen. Knatternde Motoren, da sind Geschwindigkeiten angesagt, da fragst du dich, die fahren teilweise ohne Bremsen beim Speedway, Motocrosses mit dazu. Und für diese Show schenken wir euch heute Morgen noch Freitickets. Wir verabreden uns für kurz nach 8. Hier im Guten Morgen. Alle da, Yvonne in den Nachrichten, moin.
13: Moin.
0: Andrea am Start, Kuckuck.
13: Seid lieb gegrüßt, moin.
0: Und jetzt Power von Kate und John. Turn the lights off. Aktuelle Hits.
14: Passe.

0: 9:49, Lady Gaga macht die Stadler, Abracadabra hier bei Ostseewelle.
1: Und ich mich auch.
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3: Und da haben wir die Mandy heute dran aus Hamburg. Schönen guten Morgen, Mandy.
4: Guten Morgen.
3: Mandy, du bist eine von uns. Du kommst aus Rostock, da wurdest du zumindest geboren. Und wie lange lebst du jetzt schon in Hamburg?
4: 13 Jahre.
3: Oh ja.
4: Also schon ein bisschen.
3: Und du hörst uns auch über DAB Plus dann wahrscheinlich, ne?
4: Genau, auf der Arbeit, Internetradio.
1: Sehr gut.
3: Ja, sehr gut. Liebe Mandy, 300 Euro, es lohnt sich definitiv mitzumachen. Wir haben unsere Kult-Ostseewelle-Tasse auch noch dabei. Du kriegst jetzt gleich drei Fragen gestellt, die dir hoffentlich liegen.
4: Hoffentlich.
3: Und Uwe, du natürlich auch.
1: Jo.
3: Die dir hoffentlich nicht liegen.
1: Alles mir klar.
3: Und wenn ihr eine Antwort nicht wisst, sagt ihr einfach weiter, stelle ich die Frage am Ende nochmal. Immer die erste Antwort zählt, bei Gleichstand gibt es eine Schätzfrage. Gestern war die auch schon schön, die Schätzfrage. Vielleicht machen wir ja heute noch eine. So, Mandy, bist du bereit?
4: Ja.
3: Wie heißt die größte russische Fluggesellschaft?
4: Weiter.
3: Welches Gebäude wurde zu Beginn der Französischen Revolution 1789 erstürmt?
4: Weiter.
3: In welchem Land findet gerade die Eishockey-WM statt?
4: Italien?
3: Fast. Es ist die Schweiz.
4: Schweiz. Schade.
3: Okay. Mandy, wie heißt die größte russische Fluggesellschaft? Das ist Aeroflot.
4: Okay.
3: Und welches Gebäude wurde zu Beginn der Französischen Revolution 1789 erstürmt? Die Realschüler schreiben ja heute Deutsch und in den nächsten Tagen ist Geschichte dran. Aber das werden die wissen, weil ich glaube, das wird ja auch in der Prüfung abgefragt. Hast du schon mal was von Sturm auf die Bastille gehört?
4: Ja.
3: Genau, Bastille wäre nämlich richtig gewesen. Okay, Mandy, wir warten einfach mal ab. Uwe, bist du bereit?
1: Jo.
3: Welches Säugetier hat die meisten Zähne?
1: Hi.
3: Welcher Kontinent liegt als einziger auf allen vier Hemisphären?
1: Asien.
3: Welcher Präsident besucht gerade China?
1: Putin.
3: Richtig. Putin stimmt. Welcher Kontinent liegt als einziger auf allen vier Hemisphären? Das ist Afrika.
1: Afrika.
3: Und welches Säugetier hat die meisten Zähne? Das ist der Delfin. Der hat so um die 252 Zähne. Wir Menschen im Vergleich 32.
1: Ja.
3: Aber eine Frage richtig beantwortet und es hat tatsächlich für einen Sieg gereicht. Mandy, danke schon, dass du mitgemacht hast.
4: Ja, danke.

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1: 3 Minuten vor 8 ist es. Yeah, ihr hört Ostseewelle und gleich gibt's Freitickets für das legendäre Bergringrennen in Teterow. Jetzt am Wochenende ist es wieder soweit. Einfach dranbleiben, weiter Ostseewelle hören. Sowieso jeden Tag, den ganzen Tag. Und dann verpasst ihr nämlich auch nicht eure Lieblingshits. Gleich zum Beispiel absolut geiles Ding. Power Nummer von Bibi Rexha, aktueller Hit New Religion.
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11: Guten Morgen, ich bin Yvonne Siegert-Machotzek. Erschreckend viele Kinder in Schleswig-Holstein können weiter nicht schwimmen. Das hat jetzt eine große Anfrage der FDP-Fraktion ergeben.

0: Ostseewelle-Reporter Peter Göseke.
1: Rund ein Viertel der Kinder Ende der 6. Klasse haben im Schwimmen kein Bronzeabzeichen. Die Unterschiede zwischen den Schularten sind hierbei besonders groß. An den Gymnasien können 88% sicher schwimmen, an den Gemeinschaftsschulen hingegen nur knapp 63%, so die Landesregierung. Dabei liegen die Anforderungen im Schulunterricht Sport fest, bis dahin das Bronzeabzeichen zu erreichen. Die Landesregierung betont, die Schwimmausbildung sei zwar auch Aufgabe der Schulen, aber ebenso auch der Eltern und Vereine. Die FDP kritisiert außerdem den Mangel an Schwimmhallen und Freibädern und die langen Wartelisten für Schwimmkurse.
0: Hass auf Schwule. Wohl deswegen ist ein Mann in Hamburg in eine Falle gelockt worden und wurde verprügelt. Der 19-Jährige hatte sich in Neugraben-Fischbeck mit einem anderen zu einem Treffen verabredet in der Nacht. Das Date führte ihn dann zu einem Feldweg. 5 andere hatten dort schon auf ihn gewartet und attackierten ihn mit Schlägen, Tritten und einem Schlagstock. Als Zeugen vorbeikamen, konnte der 19-Jährige in sein Auto flüchten und wegfahren. Er hat sich dann in einem Hamburger Krankenhaus behandeln lassen. Die Schläger werden immer noch gesucht. Der Hamburger Hauptbahnhof ist jetzt sauberer. Dort lief eine große Frühjahrsputzaktion. Mitgemacht haben Mieter, die Stadtreinigung und die Wandelhalle. 40 Mitarbeiter waren dabei. Vor allem Taubenkot war ein Problem auf dem Hamburger Hauptbahnhof. Finanziert wird der Großputz aus dem 50 Millionen Sofortprogramm der Deutschen Bahn für mehr Sicherheit.
2: Deutschland und die Welt.
0: In dem eingestürzten Haus in Sachsen haben Helfer jetzt eine Tote gefunden. Es ist eine 25 Jahre alte rumänische Touristin. Nach den beiden anderen Vermissten wird mit Hilfe von Spürhunden in Görlitz weiterhin gesucht. Das Haus, in dem Miet- und Ferienwohnungen waren, stürzte da am Montagabend ein. In Portugal sollen Eltern ihre 2 kleinen Kinder an einer abgelegenen Landstraße ausgesetzt haben. Die Jungs sind nach eigenen Angaben 5 und 3 Jahre alt und Franzosen. Sie erzählten den Beamten der portugiesischen Nationalgarde, ihre Mutter und ihr Stiefvater hätten sie einfach mit verbundenen Augen im Wald in Portugal allein gelassen.
2: Sport.
0: Der Fußball-Europapokal-Traum vom SC Freiburg ist geplatzt. Im Endspiel hat der badische Außenseiter gegen den übermächtigen Favoriten Aston Villa in Istanbul 0:3 verloren. 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Und jetzt das Guten Morgenwetter mit Andrea.
3: Wir haben 12 Grad aktuell in Pinneberg am Museum, 12 in Hamburg auf Kiez. Heute gibt es einen Wechsel aus Sonne und Wolken, dazu auch noch einzelne Schauer. Am freundlichsten bleibt es nördlich des Nordostseekanals. Hier zeigt sich wirklich am allerlängsten die Sonne. Die Sonnenscheindauer liegt in Kiel bei 7, Hamburg hat 9 und Lübeck 11 Stunden Sonne. Und heute Tagestopwerte um die 16 bis 21 Grad, dazu ein schwacher bis mäßiger, teils böiger Wind. Der 2-Tage-Trend. Morgen am Freitag zuerst trüb, später wechseln sich Sonne und Wolken ab bis 25 Grad. Am Samstag überall ganz viel Sonne und auch richtig heiß, 23 bis 28 Grad.
4: 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Stadtverkehr Neubrandenburg, B104, Woldecker Straße, stadteinwärts, Achtung, Liegenbleiber. Landkreis Vorpommern-Rügen, B105, zwischen Stralsund und Greifswald, Höhe Abfahrt Riems, gibt es Behinderungen nach einem Unfall. Hier dauert es 10 Minuten länger. Und Stadtverkehr Rostock, Mühlendamm-Tessiner Straße, stadteinwärts. 10 Minuten bitte mehr mitbringen. Blitzer, Blitzer. Stehen auf der A14 Richtung Wismar, Höhe Rastplatz Platerberg. A20 Richtung Rostock zwischen Lübeck Süd und Großaarau. A24 Richtung Hamburg, Höhe Kremmen und in den Baustellen Pritzwalk und Wirbelin. B5 Verlahn Richtung Pritzier. B96 zwischen Lietzow und Bergen, Höhe Ralswiek. B105 Rostock, Warnow-Allee aus dem Tunnel raus Richtung Lüttenklein. Und Ribnitz Richtung Stralsund, Höhe Altenwillershagen. Auf der B111 Zempin Hauptstraße beidseitig. B166 in Schwedt, Werner-Seelenbinder Straße, Höhe Total. B191 Riederfelde Richtung Lübz. B195 Dömitz-Rockenfelder Straße. B197 Boldeko Richtung Anklam. B198 Ortsangang Stolpe Richtung Neustrelitz und Zirto Richtung Miro. B208 zwischen Rockendorf und Gardebusch, Abzweig Möllin, zwischen Ihlenfeld und Neverin. Jamen Richtung Gützkow, Mühlrosin Richtung Güstrow, Ortsausgang Röbel Richtung Dambeck, Sato in der Hauptstraße Höhe Hotel, Stralsund Seestraße Höhe Feuerwehr, Ortsausgang Torgelow, da stehen sie Richtung Pasewalk, Wismar auf der Osttangente Richtung Pöhl, Ziegendorf Richtung Grabow und Greifswald Wilhelm-Holz-Straße ist auch gerade noch dazugekommen. Habt ihr noch irgendwo was entdeckt, ruft da durch 0381 49 78 110.
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4: Und mit dem richtigen Wachmacher jetzt von Bibi Rexha. Aktueller Hit New Religion. 8.05 Uhr ist es. Moin, alle Mann.
3: Moin.
0: Moin.

0: Der beste Duft sind röhrende Motoren, Staub in der Luft, nicht wahr, Uwe? Das könnt ihr dir doch direkt an den Hals schmieren.
1: Ein bisschen, ja, so 10W40 Öl. Ja.
0: Es ist wieder Zeit für das legendäre Bergringrennen in Tetro. Ostseewelle präsentiert euch Motorsport vom Feinsten an dem wohl schönsten Platz dafür.
1: Oh ja.
0: Und gleich, schon mal vormerken, gibt's bei euch noch Freitickets.
1: So, Bergringrennen, da müssen wir natürlich Adi Schlag begrüßen vom MC Bergring Tetro. Einen schönen guten Morgen.
2: Guten Morgen, Andrea. Guten Morgen, Uwe.
1: Mensch, Adi, im vergangenen Jahr musste ja das Pfingstrennen abgesagt werden. An diesem Wochenende gibt es das Comeback. Samstag das internationale Speedway-Flutlichtrennen um den Auerhahn-Pokal in Bergring, in der Bergring-Arena. Und am Sonntag dann das große Speedcross-Grasbahnrennen. So viele schwere Worte da auf dem Teteroer Bergring. Nicht ohne Grund das Hollywood der Motocrossbahn, oder?
2: Also der Bergring ist was ganz Besonderes, eigentlich der Nimbus im Bahnsport.
1: Genau.
2: Es gibt weltweit keine vergleichbare oder ähnliche Anlage. Damit ist es die größte Anlage vom Bahnsport Deutschland.
0: Adi, was macht die Grasbahn in Tetro so besonders?
2: Die Grasbahn ist erstmal mit 1877 Meter, ist ja wie ein Knochen aufgebaut. Der Bergring hat eine Rechtskurve, eine Linkskurve. Und die Königsklasse, die fahren dann den Startberg hochfahren Richtung Nordkurve, dann fahren sie in Hechtsprung, da springen sie sehr weit. Und eine Durchschnittsgeschwindigkeit von 118 km/h und eine Höchstgeschwindigkeit von 170 km/h, was wir vor Jahren mal gemessen haben. Also es ist was Besonderes und bleibt auch was Besonderes.
1: Und das alles ohne Bremsen, ne?
2: Die Königsklasse fährt wohlgemerkt ohne Bremsen. Die haben nur die Möglichkeit, Motorbremse und an den Kurven können sie nur driften.
1: Ja.
2: Wir fahren aber auch mit der Motocross-Klasse. Die können mit Vollgas in den Kurven bleiben und machen das mit ihren Bremsen. Und dann haben wir auch die Quad-Klasse. Die Vielfalt, die wir da drauf haben, macht das gesamte Highlight aus. Und jetzt am Wochenende haben wir auch noch ein Showprogramm. Da sind auch Rallye-Autos eingeladen, die auch nochmal zeigen, wie man auf dem Bergring mit den Rallye-Autos auch driftet und auch mal zeigt, was Rallye-Speed ist.
1: Herrlich, du.
0: Du hast so ein Leuchten in den Augen, Uwe. Unfassbar. Ja, danke schön an Adi Schlag vom MC Bergring Tetro. Das wird auf alle Fälle ein krasses, mega lautes Event.
1: Ja.
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1: Wir gehen nochmal Zunge üben jetzt hier und ihr ruft euch in der Zwischenzeit. Ich sag's nochmal, die Nummer 0381 49 78 110.
0: Speedcross-Grasbahnrennen. Ich hab's.
1: Na dann.

0: So, Wochenende, Bergring, Teterow. Das ist auf jeden Fall Pflicht für alle, die auf Motorsport stehen, so wie mich. Also ran an die Buletten jetzt.
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0: Wollen wir mal ran. Micha aus Kritzow in der Muschel und möchte gern Freitickets haben. Moin.
2: Moin.
3: Na Micha, hallo. Dann bist du dabei. Du bekommst Kumpeltickets. Herzlichen Glückwunsch und viel Spaß am Wochenende.
2: Ja, danke.
0: Gerne. Reingehauen, bleibst dran. Und dann haben wir jetzt hier noch Anna aus Großfarchow bei Waren. Grüß dich.
3: Moin.
4: Morgen, hallo.
0: Na, bist du noch ein bisschen müde, Anne?
4: Ich habe heute ein bisschen Kopfschmerzen, aber ansonsten geht's.
0: Ach Gott.
3: Ach Anne, ach Mensch. Aber apropos Kopfschmerzen, also das ist schon laut am Wochenende, Teedroh. Dann nimm dir vielleicht noch ein paar Ohropacks mit.
4: Ich freue mich drauf. Ich fahre selber Motorrad, ich freue mich echt drauf.
0: Ah, siehst du.
3: Sehr gut.
0: Dann ist das was. Herzlichen Glückwunsch auch an dich.
4: Dankeschön.
0: Jawohl. Und wir werden natürlich auch berichten, ne, das Bergringrennen, das ist ja nun wirklich legendär. Und ansonsten guckt gerne rein, internetostseewelle.de, da gibt es alle Infos dazu. Kurz noch der Blick aufs Guten Morgenwetter, Andrea.
3: Ja, und Wochenende wird ja super, ne?
0: Ja.
3: Wettertechnisch. Auch morgen wird es schon viel toller. Heute ist auch nicht schlecht, da haben wir ja Sonne, aber vereinzelt auch Regen und Gewitter, Temperatur bis 21 Grad.
0: Noch kurz die A20 Richtung Stettin zwischen Greifswald und Gützkow, rechte Spur wegen Bergungsarbeiten gesperrt bis ca. 11 Uhr. Habt ihr noch mehr? 0381 49 78 110.

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1: 8:26 Uhr, ihr hört Ostseewelle, einen schönen guten Morgen. Gemeinsam starten wir in diesen Donnerstag und nächste halbe Stunde eine junge Dame, die sich auf Smooth-Design so langsam ein bisschen vorbereitet. Ausdies, Electrified, aktueller Hit, noch mehr aktuelle Musik mit Ed Sheeran und Kult ist dabei von Duran Duran.
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5: Hallo, Ostseewelle, Hitradio Hamburg, Schleswig-Holstein hier. Wir stehen auf ehrenamtliche Arbeit im Verein. Von den Vereinen gibt's ja richtig viele hier bei uns im Norden. Und hier ist auch schon der nächste. Moin!
6: Moin, hier ist Friederike van der Laan vom ETV.
5: Was macht euren Verein so besonders?
6: Der ETV ist jetzt mit 20.000 Mitgliedern der größte Breitensportverein Hamburgs und in den Top 5 Deutschlands. Wir vereinen hier einen typischen Stadtteilverein mit ambitioniertem Leistungssport und momentan 7 Bundesliga-Teams in verschiedenen Sportarten.
5: Und worauf seid ihr so richtig stolz in eurem Verein?
6: Wir haben eine besondere Mischung aus Abteilungssport und Freizeitsport. Wir haben riesige Abteilungen wie Tennis oder Fußball mit über 1.000 Mitgliedern, aber geben auch besonderen Projekten wie zum Beispiel Ping-Pong Parkinson, ein Tischtennisangebot für Menschen mit Parkinson oder Judo für Menschen mit Sehbehinderung ein Zuhause. Genau, diese besondere Mischung macht uns schon stolz.
5: Wo finden wir euch denn und können euch mal besuchen, treffen und auch mal anfeuern?
6: Wir haben 2 Sportzentren in Eimsbüttel und Hohe Luft mit modernen Fitnessstudios und einem breiten Kursprogramm. Außerdem spielen unsere Leistungsteams im Floorball oder im Volleyball am Wochenende ihre Heimspiele in der Sporthohe Hohe Luft am Lockstädter Steindamm. Die Fußballer spielen im Sportpark Eimsbüttel in der Hagenbeckstraße und wir freuen uns immer auf Leute, die zuschauen.
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1: Es ist 8.30 Uhr, Ostseewelle hier mit dem Guten Morgen-Update von Yvonne Siegert-Machotzek.
9: Am Abend ist ein Gewitter mit viel Regen über Teile von Mecklenburg-Vorpommern hinweggezogen und wieder hat es da wegen der Wassermassen vor allem auf der A20 Unfälle gegeben. Da sind 2 Männer verletzt worden, auch einige Straßen wurden überschwemmt. Zur geplanten Rentenreform der Bundesregierung sind jetzt Pläne durchgesichert. Die Expertenkommission will zum Beispiel empfehlen, dass wir künftig bis 70 arbeiten und geplant ist laut Bild-Zeitung dann auch weniger Geld.
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9: Der Hamburger Hauptbahnhof ist jetzt deutlich sauberer, denn bei der Bahn war Frühjahrsputz. Mieter, die Stadtreinigung und die Wandelhalle haben mit rund 40 Mitarbeitern bei der Aktion mitgeschrubbt. Vor allem Taubenkot musste weg. Finanziert wurde der Hauptbahnhof Großputz in Hamburg aus dem 50 Millionen Sofortprogramm der Deutschen Bahn für mehr Sicherheit.
1: 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Wir hören aufs Guten Morgenwetter, Andrea.
10: Also heute haben wir noch Tief Inga, die macht sich aber heute aus dem Staub. Das ist auch gut so. Wir werden noch ein bisschen Regen bekommen, gerade am Nachmittag, auch am Abend. Da sind auch ein paar Gewitter dabei. Aber auch die Sonne zeigt sich und das nicht zu knapp. Die Sonnenscheindauer liegt zwischen 11 und 13 Stunden. Und die sonnigste Insel heute bei uns ist die wunderschöne Insel Rügen. Die haben heute die meisten Sonnenstunden. 17 bis 21 Grad und es weht ein schwacher bis mäßiger Wind. Morgen am Freitag bleibt es trocken. Wir haben Wechsel aus Sonne und Wolken bis 25 Grad. Und am Samstag dann viel Sonne. Von morgens bis abends 25 bis 28 Grad.
1: 8.31 Uhr, Ostseewelle, der beste Verkehrsservice für unser Land. Zwei Meldungen, A20 Richtung Stettin. Zwischen Greifswald und Gützkow rechte Spur wegen Bergungsarbeiten dicht, bis ca. 11 Uhr soll es dauern. Und Landkreis Vorpommern-Rügen, B105, zwischen Stralsund und Greifswald, Höhe Abfahrt Riems, gibt es Behinderungen nach einem Unfall. Plant hier durchaus 10 Minuten mehr ein. Blitzer. Stehen auf der A14 Richtung Wismar, Höhe Rastplatz Platerberg. Dann die A20 Richtung Rostock zwischen Lübeck Süd und Großharau. A24 Richtung Hamburg, Höhe Kremmen und in den Baustellen Pritzwalk und Wurbelin. Auf der B104 Polzow Richtung Löcknitz. Dann stehen sie auf der B166 Schwedt-Werner-Seelenbinder-Straße, Höhe Total. B195 Dömitz-Rockenfelder Straße. B197 Orts in Woldekow Richtung Anklam. Dann B198 Ortseingang Stolpe Richtung Neustrelitz und Zirto Richtung Jiro. B208 zwischen Roggendorf und Gardebusch, Abzweig Möllin. Greifswald-Wilhelm-Holz-Straße. Zwischen Ihlenfeld und Neverin, Jamen Richtung Gützkow, Mühlrosin Richtung Güstrow, in Schwerin Ludwigsluster Chaussee stadteinwärts und Karl-Marx-Allee Höhe Baumarkt, Sato Hauptstraße Höhe Hotel, in Stralsund Seestraße Höhe Feuerwehr, Ortsausgang Torgelow Richtung Pasewalk, in Wismar auf der Osttangente Richtung Pöhl und Ziegendorf Richtung Grabow noch einer. Habt ihr noch mehr entdeckt, ruft er durch 0381 49 78 110, denn keiner meldet mehr aktuelle Flitzerblitzer.
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1: Lasst euch nicht ärgern heute. Einen schönen guten Morgen, alle Mann.
10: Moin. Moin.

0: Herzlich willkommen im Donnerstag, ihr hört Ostseewelle, 8.44 Uhr ist es. Kurzblick aufs guten Morgenwetter, Andrea.
1: Also heute ist nochmal Regen dabei, gerade nachmittags und auch am Abend. Da entladen sich wieder ein paar Gewitter. Wir hoffen mal, dass es nicht ganz so heftig wird wie gestern. Da ging es ja dann doch ordentlich ab. Und wir haben heute auch wieder verhältnismäßig viel Sonne bis 21 Grad.
0: Lukas hat Bescheid gegeben, A19 Richtung Rostock. In der Abfahrt Rostock Süd gab es einen Unfall. Da sind auch noch Personen auf der Fahrspur. Das ist noch nicht richtig abgesichert. Und B105 zwischen Bentwisch und Mönchhagen. Ampelausfall dort direkt an der Kreuzung. Das bedeutet natürlich auch ein wenig Chaos. Also da bitte vorsichtig fahren. Habt ihr noch irgendwo was entdeckt, ruft er durch. 0381 49 78 110. Gute Fahrt.

0: Mensch, was für ein Ärger da um die Herrenseebrücke. Wird alles wieder aufgemacht oder bleibt Waren dann doch weiter die geteilte Stadt? Hier hört Ostseewelle, es ist 9:12.
1: Was für ein Brückenfrust in Waren an der Müritz, ja. Denn schon seit einem halben Jahr ist die Herrenseebrücke gesperrt. Mitten in der Stadt ist sie eine ganz wichtige Verkehrsader, fast 300 Meter lang. Durch die Sperrung der Brücke sind lange Umwege jetzt angesagt und die Warener, die sind verständlicherweise voll genervt.
2: Ich wohne genau an der anderen Seite der Herrenseebrücke und muss jetzt immer einen riesen Umweg fahren. Die Leute, die aber vorne ihre Häuser haben, die sind ja unmittelbar betroffen. Da ist ja jetzt ein Durchgangsverkehr wie sonst an der Herrenseebrücke. Und wenn ich mir vorstelle, dass das noch jahrelang so gehen sollte, die Straßen ist ja darauf gar nicht ausgebaut.
3: Der Hauptfrust ist eigentlich der Zeitfaktor, dass man einfach jetzt anders planen muss, um irgendwo hinzukommen in die Stadt. Fahre ich jetzt durch diese Umleitung, die eben schon sehr eng ist, wo LKWs entgegenkommen, wo man teilweise ausweichen müsste, gar nicht kann. Oder fährt man eine andere Strecke, die aber 10 Kilometer weiter ist, um zum gleichen Ziel zu kommen.
0: So, und jetzt wurde am Nachmittag öffentlich da auch mal diskutiert. Wir von Ostseewelle haben uns das Ganze mit angeguckt und jetzt war plötzlich die Frage, soll die Brücke einfach wieder aufgemacht werden? Denn Gutachten zeigen, dass trotz Rissen die Brücke bestimmt noch ein paar Jahre befahrbar wäre. Natürlich unter Beobachtung. Eine andere Möglichkeit wiederum, einfach abreißen, neu bauen. Doch das würde schlappe 8 Millionen Euro kosten. Eine finale Lösung gibt es also immer noch nicht, warnt Bürgermeister Norbert Möller.
4: Wir beschäftigen uns täglich mit der Herrenseebrücke, das werde ich auch weiter tun. Und ich werde mich als Bürgermeister dafür einsetzen, dass wir so schnell wie möglich, soweit man noch so schnell wie möglich vor solchen Bauvorhaben reden kann, aber so schnell wie möglich zu einer vertretbaren Lösung kommen. Was wir auf jeden Fall in diesem Jahr nach wie vor noch machen wollen, ist diese Entlastungsstraße. Die Warner wissen, was ich meine. Eine Entlastungsstraße, insbesondere für den Lkw-Verkehr. Das wird auf jeden Fall in diesem Jahr kommen und alles andere versuchen wir so schnell wie möglich umzusetzen.
1: Bürgermeister Norbert Möller der Stadt Waren. Ja, die Herrenseebrücke ist seit einem halben Jahr wegen Rissen vollgesperrt. Nächsten Mittwoch soll es dann endlich eine Entscheidung geben, wie es weitergehen soll in Waren.
0: Na hoffentlich. 8:50, 9:10 ist es. Jetzt mit dem aktuellen Hit von Austis.

0: Gleich gibt es einen Song, der klingt so ein bisschen wie wenn eine Sektflasche aufgeht, so Schi-Bop. Ne? Und zwar Cyndi Lauper, Kulthit hier bei Ostseewelle. Einen schönen guten Morgen. Und es gibt auch was für gute Laune weiterhin. Alex Ron ist dabei aus den aktuellen Charts, Fever Dream. Und David Guetta und Sia gleich Beautiful People.
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1: Guten Morgen, ich bin Yvonne Siegert-Machotzek. Erschreckend viele Kinder in Schleswig-Holstein können weiter nicht schwimmen. Das hat jetzt eine große Anfrage der FDP-Fraktion ergeben. Ostseewelle-Reporter Peter Göseke.
2: Rund ein Viertel der Kinder Ende der 6. Klasse haben im Schwimmen kein Bronzeabzeichen. Die Unterschiede zwischen den Schularten sind hierbei besonders groß. An den Gymnasien können 88% sicher schwimmen, an den Gemeinschaftsschulen hingegen nur knapp 63%.

0: 60%, so die Landesregierung. Dabei liegen die Anforderungen im Schulunterricht Sport fest, bis dahin das Bronzeabzeichen zu erreichen. Die Landesregierung betont, die Schwimmausbildung sei zwar auch Aufgabe der Schulen, aber ebenso auch der Eltern und Vereine. Die FDP kritisiert außerdem den Mangel an Schwimmhallen und Freibädern und die langen Wartelisten für Schwimmkurse.
1: Hass auf Schwule. Wohl deswegen ist ein Mann in Hamburg in eine Falle gelockt worden und wurde verprügelt. Der 19-Jährige hatte sich in Neugraben-Fischbeck mit einem anderen zu einem Treffen verabredet in der Nacht. Das Date führte ihn dann zu einem Feldweg. 5 andere hatten dort schon auf ihn gewartet und attackierten ihn mit Schlägen, Tritten und einem Schlagstock. Als Zeugen vorbeikamen, konnte der 19-Jährige in sein Auto flüchten und wegfahren. Er hat sich dann in einem Hamburger Krankenhaus behandeln lassen. Die Schläger werden immer noch gesucht. Der Hamburger Hauptbahnhof ist jetzt sauberer. Dort lief eine große Frühjahrsputzaktion. Mitgemacht haben Mieter, die Stadtreinigung und die Wandelhalle. 40 Mitarbeiter waren dabei. Vor allem Taubenkot war ein Problem auf dem Hamburger Hauptbahnhof. Finanziert wird der Großputz aus dem 50 Millionen Sofortprogramm der Deutschen Bahn für mehr Sicherheit.
2: Deutschland und die Welt.
1: In dem eingestürzten Haus in Sachsen haben Helfer jetzt eine Tote gefunden. Es ist eine 25 Jahre alte rumänische Touristin. Nach den beiden anderen Vermissten wird mit Hilfe von Spürhunden in Görlitz weiterhin gesucht. Das Haus, in dem Miet- und Ferienwohnungen waren, stürzte da am Montagabend ein. In Portugal sollen Eltern ihre 2 kleinen Kinder an einer abgelegenen Landstraße ausgesetzt haben. Die Jungs sind nach eigenen Angaben 5 und 3 Jahre alt und Franzosen. Sie erzählten den Beamten der portugiesischen Nationalgarde, ihre Mutter und ihr Stiefvater hätten sie einfach mit verbundenen Augen im Wald in Portugal allein gelassen.
2: Sport.
1: Der Fußball-Europapokal-Traum vom SC Freiburg ist geplatzt. Im Endspiel hat der badische Außenseiter gegen den übermächtigen Favoriten Aston Villa in Istanbul 0:3 verloren. 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Und jetzt das Guten Morgenwetter mit Andrea.
3: Wir haben 12 Grad aktuell im Pinneberg am Museum, 12 in Hamburg auf Kiez. Heute gibt es einen Wechsel aus Sonne und Wolken, dazu auch noch einzelne Schauer. Am freundlichsten bleibt es nördlich des Nordostseekanals. Hier zeigt sich wirklich am allerlängsten die Sonne. Die Sonnenscheindauer liegt in Kiel bei 7, Hamburg hat 9 und Lübeck 11 Stunden Sonne. Und heute Tagestopwerte um die 16 bis 21 Grad, dazu ein schwacher bis mäßiger, teils böiger Wind. Der 2-Tage-Trend, morgen am Freitag zuerst trüb, später wechseln sich Sonne und Wolken ab bis 25 Grad. Am Samstag überall ganz viel Sonne und auch richtig heiß, 23 bis 28 Grad.
4: 9:03 Uhr, Ostseewelle, der beste Verkehrsservice für unser Land. A19 Richtung Rostock, in der Abfahrt Rostock Süd gab es einen Unfall, Polizei ist noch nicht, beziehungsweise doch, ist jetzt vor Ort. Dann A20 Richtung Stettin zwischen Greifswald und Gützkow, rechte Spur wegen Bergungsarbeiten gesperrt, bis 11 Uhr soll es dauern. B105 zwischen Bentwisch und Mönchhagen, an der Kreuzung ein Ampelausfall, da bitte Vorsicht. Dann moin nochmal.
5: Ja, hier ist der Willi aus Kiel. Moin. Wir haben hier auf der B76 kurz hinter dem Barkauer Kreisel einen LKW-Unfall in Fahrtrichtung Norden. Dadurch kommt es zu ganz erheblichen Staubildungen und Behinderungen.
4: Jawohl, danke fürs Bescheid sagen. Dann Blitzer stehen auf der A14 Richtung Wismar, Höhe Rastplatz Platerberg. A20 Richtung Rostock zwischen Lübeck Süd und Groß-Sarau. A24 Richtung Hamburg, Höhe Kremmen und Baustelle Pritzwalk sowie Würbelin. Dann stehen sie weiter auf der B104, Polzow Richtung Löcknitz. Auf der B166 in Schwedt, Werner-Seelenbinder-Straße, Höhe Total. B195, Dömitz-Rockenfelder Straße. B197, Boldekow Richtung Anklam. B198, Zirtow Richtung Miro. B208 zwischen Roggendorf und Gardebusch, Abzweig Möllin. Greifswald-Wilhelm-Holz-Straße zwischen Ihlenfeld und Neverin. Jamen Richtung Gützkow. Mühl-Rosin Richtung Güstrow. In Schwerin, Ludwigsluster Chaussee, stadteinwärts, und dann kommt kleiner einer dazu per WhatsApp. In Sato, Hauptstraße, Höhe Hotel stehen sie. Stralsundseestraße, Höhe Feuerwehr. Ortsausgang Torgelow Richtung Pasewalk. Wismar, Osttangente Richtung Pöhl. Ziegendorf Richtung Grabow und moin.
6: Guten Morgen, ich wollte euch einen Blitzer verpetzen. Und zwar in Schwerin in der Karl-Marx-Allee. Ja, stellen Sie ihn gerade auf. Wahrscheinlich wird's beidseitig.
4: Dankeschön, Caro. Habt ihr auch noch was entdeckt, ruft er durch auf der 0381 49 78 110. Denn keiner meldet mehr aktuelle Flitzerblitzer.
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4: Wortwitzer. Hoffentlich vorletzter Arbeitstag der Woche für die meisten von uns. Und wir sorgen für gute Laune. Cindy Lauper gleich Kulti, Chibop. Vorher gibt's noch David Guetta und Sia. Beautiful People. Yvonne in den Nachrichten, moin.
1: Moin.
4: Andrea mit da, moin.
3: Ja, moin.

0: Schübab, 916 Ostseewelle hier. Einen schönen guten Morgen. Und vielleicht ist euch das ja bei einem eurer letzten Restaurantbesucher auch schon aufgefallen. Es gibt jetzt immer mehr Läden, in denen wir unser Essen am Tresen bestellen und dann auch selbst abholen müssen. Selbstbedienung, also der neue Trend. Und darum geht es bei uns heute Morgen. Wir haben euch mal gefragt, wie findet ihr das eigentlich?
1: Na gut, wenn ich mal ins Lokal gehe, dann sollte es was Besonderes sein. Dann will man ja auch bedient werden, beziehungsweise auch Gast dort sein und nicht so selber noch rumlaufen und sich selber bewirten sozusagen. Da kann ich auch zu Hause bleiben.
2: Für mich gar kein Problem, wenn ich mein Essen dadurch ein bisschen günstiger bekomme, immer wieder gern.
3: Das ist auf jeden Fall okay für mich. Mir ist grundsätzlich wichtiger, dass mir das Essen gut schmeckt, als dass ich diesen Service bekomme.
4: Ich habe meinen Lebtag, bin ich selber gelaufen, habe andere bedient und immer, wenn ich jetzt sage, ich gebe das Geld schon aus, dann möchte ich auch freundlich und höflich bedient werden, möchte mich wohlfühlen, müssen die Preise stimmen. Das gehört für mich, für Essen gehen dazu.
5: In der Ankerbar in Meschendorf bei Rerik, da gibt es Selbstbedienung schon seit ein paar Jahren und da kommt das auch gut an, sagt Chef Basti.
6: Dadurch, dass wir das von Anfang an so machen, gab es da eigentlich keine negativen Kommentare jetzt von den Gästen. Wenn man jetzt irgendwo hingeht, dann vielleicht auch gerne mal den Service. Aber bei uns spiegelt sich das dann eben auch so ein bisschen in den Preisen wieder, weil wir natürlich auch eine Menge Personal dadurch einsparen können und können dann eben auch unser Bier dann eben noch für 5 € verkaufen, wo andere dann vielleicht schon 6 oder 6,90 nehmen müssen. Gerade Lohnkosten ist natürlich da in dem Bereich ein großes Thema, beziehungsweise man muss natürlich auch erstmal Leute finden.
0: Ja, und der Chef des Hotel- und Gaststättenverbandes Mecklenburg-Vorpommern, Lars Schwarz, der versteht auch, wieso immer mehr lokale Selbstbedienung umsetzen.
7: Naja, es ist eine der wenigen Möglichkeiten, um im Prinzip auch kostendämpfend zu arbeiten. Das heißt, da wo Selbstbedienung eingesetzt werden kann, immer an den Stellen, wo der Gast es auch akzeptiert oder auch nicht benachteiligend fühlt. Viele Konzepte, Cafés und so weiter, die setzen eben halt vermehrt drauf. Da spart man natürlich Personal und das ist dann auch in den Kosten, die der Gast zu zahlen hat, merkt man das dann auch. Ja. Im klassischen Restaurant, also wenn man wirklich schick essen gehen will, in Anführungsstrichen, da glaube ich, ist das schwierig, wird sich auch nicht durchsetzen, wollen wir auch nicht. Da geht es um den guten Service, aber beim anderen geht es im Prinzip darum, vielleicht schnell was zu essen oder was Gutes auch zu essen, aber eben halt der Bedienservice am Tisch nicht so das Thema, sondern da kann man dann auch Selbstbedienung setzen.
5: Dankeschön an Lars Schwarz, das ist der Chef des Gaststättenverbands Mecklenburg-Vorpommern. Und eins steht fest, wir werden ein langes Pfingstwochenende haben mit wunderschönem Wetter. Da werden viele, viele essen gehen. Und ob ihr euch da nun bedienen lasst oder Selbstbedienung, wichtig ist nur, Sonne scheint und da schmeckt das Essen gleich viel besser.
0: Jetzt haben wir für euch einen aktuellen Hit von Alex Warren. Hier ist Fever Dream bei Ostseewelle. 9:19 Uhr. Moin.

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2: Ihr hört Ostseewelle, 3 Minuten vor halb 10 ist es. Nächste halbe Stunde unglaublicher Hit von Harry Styles. Von ihm hört man auch mal wieder was. American Girls, neu in der Ostseewelle-Playlist. Und noch mehr aktuelle Musik mit Ray gleich. Where's my husband?
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4: Hi, Ostseewelle Hitradio Hamburg-Schleswig-Holstein hier. Wir stehen auf ehrenamtliche Arbeit im Verein. Von denen gibt's ja richtig viele hier bei uns im Norden. Und hier ist auch schon der Nächste. Moin!
5: Ich bin Martina. Wir sind auf der Kampfkunstakademie in Eutin. Unsere Kampfkunstakademie hat verschiedene Kampfkunstangebote, dass wir Selbstverteidigung machen, traditionelles Wundabwendung Kung Fu. Wir bieten Kickboxen an, extra Trainings auch für Mädchen und Frauen in der Selbstverteidigung, Selbstbehauptung und Eskrima.
4: Worauf seid ihr so richtig stolz in eurem Verein?
5: Auf die vielen tollen Lehrer und Trainer, die in der Kampfkunstakademie unterrichten. Wir haben sehr breites Spektrum an Assistenztrainern, sodass wirklich die Schüler auch betreut werden.
4: Wo finden wir euch denn?
5: Die Kampfkunstakademie in Eutin ist unter der Webadresse www.kampfkunst-eutin.de zu erreichen.
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2: Es ist 9.30 Uhr, Ostseewelle hier mit dem Guten Morgen-Update von Yvonne Siegert-Machotzek.
12: Im Mordprozess Fabian aus Güstrow geht es jetzt weiter. Aussagen sollen am Rostocker Landgericht eine Oma des 8-Jährigen und eine Polizistin. Es geht darum, welches Verhältnis Fabian zum Vater hatte und wie sich dieser nach dem Verschwinden des Jungen aus Güstrow verhalten hat. Experten, die sonst Terroristen jagen, haben in Österreich den Absender von Millionen Betrugs-SMS gefasst. Der Mann hatte einen sogenannten SMS-Blaster im Kofferraum seines Autos. Bei Großveranstaltungen hat er damit die Handys der Besucher bombardiert.
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12: In Hamburg ist ein Mann vermutlich aus Schwulenhass in eine Datefalle gelockt worden. Der 19-Jährige hatte sich in Neugraben-Fischbeck nachts mit einem anderen verabredet. Dort lauerten aber schon einige andere Männer und das Opfer wurde verprügelt. Als Zeugen kam, konnte der 19-Jährige in sein Auto flüchten und in Hamburg wegfahren.
2: Alle wichtigen Infos hört ihr jederzeit nochmal nach in der Ostseewelle-App. Und alles ausführlich gibt's wieder um 10. Wir sind beim Guten Morgen mit Andrea.
13: Und das ist heute nochmal ein Tag, da regnet es, besonders am Nachmittag und auch am Abend. Es entladen sich ein paar Gewitter. Aber von morgens bis abends scheint auch immer mal wieder die Sonne. Die Sonnenscheindauer liegt zwischen 11 und 13 Stunden. Nachmittags erwarten wir dann 17 Grad auf Hiddensee und bis zu 21 Grad in Boitzenburg. Morgen am Freitag, da wird es schon trockener, da wird es auch schöner. Wechsel aus Sonne und Wolken bis 25 Grad. Und der absolute Oberknaller wird dann der Samstag werden. Ganz viel Sonne, teilweise bis zu 28 Grad herrlich.
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2: A19 Richtung Rostock in der Abfahrt Rostock Süd. Da gab es einen Unfall, deswegen da ein bisschen aufpassen. A20 Richtung Stettin zwischen Greifswald und Gützkow. Rechte Spur wegen Bergungsarbeiten gesperrt. Bis 11 Uhr voraussichtlich noch. Und B105 zwischen Bentwisch und Münchhagen an der Kreuzung. Da gab es eine Ampel, beziehungsweise gibt es einen Ampelausfall. Da bitte ein bisschen vorsichtig. Ansonsten Flitzerblitzer. Aufgebaut auf der A14 Richtung Wismarhöhe, Rastplatz Platerberg. A20 Richtung Rostock zwischen Lübeck Süd und Groß-Sarau. A24 Richtung Hamburg Höhe Kremmen und in den Baustellen Pritzwalk und Wöbelin. Auf der B104 stehen sie in Polzow Richtung Löcknitz. Auf der B166 Schwedt-Werner-Seelenbinder-Straße Höhe Total. B191 Riederfelde Richtung Lübs. B195 Dömitz-Rockenfelder Straße. B197 Boldeko Richtung Anklam. B198 Zirto Richtung Miro. B208 zwischen Roggendorf und Gadebusch, Abzweig Möllin. Greifswald-Wilhelm-Holz-Straße. Ortsangang Gutow Richtung Güstrow. Zwischen Ehlenfeld und Neverin. Mühl-Rosin Richtung Güstrow stehen sie. Dann in Schwerin in der Karl-Marx-Allee Höhe Baumarkt. Sato in der Hauptstraße Höhe Hotel. Stralsund Seestraße Höhe Feuerwehr. Ortsausgang Torgelow Richtung Pasewalk. Wismar Osttangente Richtung Pöhl. Ziegendorf Richtung Grabow und moin noch.
11: Moin moin, hier noch ein Blitzer in Schwerin, Ludwigsluster Chaussee, stadteinwärts.
2: Danke Frank, moin.
14: Guten Morgen, heute ein Blitzer in der 70er-Zone, Ausgang Jamen Richtung Greifswald unter der Brücke.
2: Dankeschön an Mandy und moin nochmal.
15: Ja, schön, hier ist der Dirk, ich möchte einen Blitzer melden. Ausgang Bad in Richtung Löcknitz wird gerade aufgebaut.
2: Danke, habt ihr auch noch was entdeckt, ruft er durch, 0381 49 78 110. Denn keiner meldet mehr aktuelle Flitzerblitzer.
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2: Moin!
16: Moin!

0: Schleswig-Holstein. Donnerstag haben wir schon, das heißt, die Woche ist fast geschafft. Und Dani aus Ratzeburg, die freut sich schon aufs lange Pfingstwochenende.
1: Oh ja, denn sie will mit der Familie endlich auf dem Campingplatz Padenstedt bei Neumünster das schöne Wetter genießen. Heute heißt es aber noch ranklotzen im Büro und da hat sie Ostseewelle im Ohr, ist auch gut so. Dani hat auch Musikwunsch abgegeben. Hier ist Miley Cyrus, End of the World. Eure Musikwünsche könnt ihr auch jederzeit abgeben bei Ostseewelle.

0: 11 Minuten vor 10 ist es, ihr hört Ostseewelle und unser Vogelflüsterer übernimmt jetzt erstmal. Schneidi ist reingekommen, moin.
1: Kuckuck.
0: Moin. Einmal Landesregierung spielen? Na, wer will? Wir klären gleich gegen 10:45, wo man sich Schnieke anmelden kann und das muss man auch relativ flott machen. Deswegen danke fürs Ostseewelle hören, dranbleiben und jetzt Kaigo genießen mit Chasing Paradise.

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2: Guten Morgen, ich bin Yvonne Siegert-Machotzek. Erschreckend viele Kinder in Schleswig-Holstein können weiter nicht schwimmen. Das hat jetzt eine große Anfrage der FDP-Fraktion ergeben. Ostseewelle-Reporter Peter Göseke.
3: Rund ein Viertel der Kinder Ende der 6. Klasse haben im Schwimmen kein Bronzeabzeichen. Die Unterschiede zwischen den Schularten sind hierbei besonders groß. An den Gymnasien können 88% sicher schwimmen, an den Gemeinschaftsschulen hingegen nur knapp 63%, so die Landesregierung. Dabei liegen die Anforderungen im Schulunterricht Sport fest, bis dahin das Bronzeabzeichen zu erreichen. Die Landesregierung betont, die Schwimmausbildung sei zwar auch Aufgabe der Schulen, aber ebenso auch der Eltern und Vereine. Die FDP kritisiert außerdem den Mangel an Schwimmhallen und Freibädern und die langen Wartelisten für Schwimmkurse.
2: Hass auf Schwule. Wohl deswegen ist ein Mann in Hamburg in eine Falle gelockt worden und wurde verprügelt. Der 19-Jährige hatte sich in Neugraben-Fischbeck mit einem anderen zu einem Treffen verabredet in der Nacht. Das Date führte ihn dann zu einem Feldweg. 5 andere hatten dort schon auf ihn gewartet und attackierten ihn mit Schlägen, Tritten und einem Schlagstock. Als Zeugen vorbeikamen, konnte der 19-Jährige in sein Auto flüchten und wegfahren. Er hat sich dann in einem Hamburger Krankenhaus behandeln lassen. Die Schläger werden immer noch gesucht. Der Hamburger Hauptbahnhof ist jetzt sauberer. Dort lief eine große Frühjahrsputzaktion. Mitgemacht haben Mieter, die Stadtreinigung und die Wandelhalle. 40 Mitarbeiter waren dabei. Vor allem Taubenkot war ein Problem auf dem Hamburger Hauptbahnhof. Finanziert wird der Großputz aus dem 50 Millionen Sofortprogramm der Deutschen Bahn für mehr Sicherheit.
1: Deutschland und die Welt.
2: In dem eingestürzten Haus in Sachsen haben Helfer jetzt eine Tote gefunden. Es ist eine 25 Jahre alte rumänische Touristin. Nach den beiden anderen Vermissten wird mithilfe von Spürhunden in Görlitz weiterhin gesucht. Das Haus, in dem Miet- und Ferienwohnungen waren, stürzte da am Montagabend ein. In Portugal sollen Eltern ihre 2 kleinen Kinder an einer abgelegenen Landstraße ausgesetzt haben. Die Jungs sind nach eigenen Angaben 5 und 3 Jahre alt und Franzosen. Sie erzählten den Beamten der portugiesischen Nationalgarde, ihre Mutter und ihr Stiefvater hätten sie einfach mit verbundenen Augen im Wald in Portugal allein gelassen.
1: Sport.
2: Der Fußball-Europapokal-Traum vom SC Freiburg ist geplatzt. Im Endspiel hat der badische Außenseiter gegen den übermächtigen Favoriten Aston

0: Villa in Istanbul 0:3 verloren. 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
1: Was erwarten wir denn eigentlich von der Apfelernte in diesem Jahr? Das hören wir aus dem alten Land gleich um 12.45 Uhr hier bei Ostseewelle. Es ist das Spezial-DAB-Plus-Programm mit Schleswig-Holstein und Hamburg-Inhalt. Das Wetterchen? Heute im Alten Land bis 18 Grad. In Nordfriesland begnügen wir uns mit 17. Ostholstein, so eine leichte Nieselregen- oder Kurzgewitterwahrscheinlichkeit am Nachmittag. Ansonsten ist erstmal alles trocken und sonnig. Das setzt sich dann auch im Zwei-Tage-Trend fort. Wind recht schwach, meist aus Süd. 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Wir runden mal auf 10.03 Uhr. Ostseewelle hier. A19 Richtung Rostock in der Abfahrt Rostock Süd. Unfall, Polizei ist hier vor Ort. Die A20 Richtung Kreuz Uckermark zwischen Greifswald und Gützkow die rechte Spur. Wegen Bergungsarbeiten etwa noch eine Stunde gesperrt. B104 zwischen Küssow und Neubrandenburg ein Unfall. Die Unfallstellen noch ungesichert. Im Moment geht's einspurig dran vorbei. Blitzer, Blitzer, B104 in Polzow Richtung Löcknitz. B166 Schwedt, Werner-Seelenbinder Straße. B191 Riederfelde Richtung Lütz. Toni hat gesehen, B208 zwischen Roggendorf und Gardebusch, Abzweig Möllin. Ortsausgang Barth Richtung Löcknitz, Duchower Hauptstraße. Greifswald, Wilhelm-Holz-Straße. In Jarmen Richtung Gützkow. Zwischen Karstedt und Dambeck bei Dalmin. Schwerin-Ludwigsluster Chaussee statt einwärts und die Karl-Marx-Allee Höhe Baumarkt. Sato Hauptstraße Höhe Hotel, da sind diese Straßenschäden, ne? Und deswegen die 30er da, ne? Ja. Stralsundseestraße und zwischen Torgelow und Pasewalk an der langen Geraden bei der Kaserne. Wo habt ihr noch was gesehen? Studio Hotline ist 0381 49 78 110, denn keiner meldet mehr. Aktuelle Flitzerblitzer.
2: Guten Morgen, Herr Schneider.
1: Hallo.
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aktuellen Hits gleich vor Ostseewelle. BTS mit Swim, auch die sind bei der Fußball-WM mit dabei im Showprogramm. Rihanna vorneweg auch dabei an anderer Stelle. Und hier steigen wir jetzt mit Shaboozy in geile Mucke bei der Arbeit ein. Das ist Tipsy. Hicks.

0: Kurz vor der Fußball-WM und kurz nach dem Europa-League-Finale taucht diese Fußballmeldung noch auf, und zwar von einem von Deutschlands All-Time-Fußballhelden. Der will nämlich seinen eigenen Club haben. Lukas Podolski, den Club, bei dem er in Polen spielt, den will er kaufen. Das Rathaus da muss wohl nur noch Tack sagen und dann ist das geritzt. Wenn's einer verdient, dann, ja, sagt man ja so bei Poldi, ne? Jetzt gleich The Weeknd, Culture Beat bei Ostseewelle und Purple Disco Machine zusammen mit Hertz. Das ist Wonderful Life 25 für mehr Motivation bei der Arbeit.
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0: Das Wetter bei Ostseewelle für Schleswig-Holstein und Hamburg hier auf DAB Plus im Kieler Stadtwald. Da wären es heute bis 17 Grad. Manche sagen hier für den Stadtwald, Mensch, das sieht doch nur so unaufgeräumt von den Rodungsarbeiten aus. Aber Totholz ist Lebensraum. Halten andere dagegen. Richtig so. Heute wechselnd bewölkt. Teilweise Schauer in Ostholstein. Im Zwei-Tage-Trend wird es immer wärmer. Halb elf.
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0: A19 Richtung Rostock, in der Abfahrt Rostock Süd, Unfallpolizei hier vor Ort. Und auf der A20 Richtung Kreuz Uckermark, zwischen Greifswald und Gützkow, die rechte Spur wegen Bergungsarbeiten noch eine halbe Stunde gesperrt. Flitzerblitzer stehen, B208 zwischen Rockendorf und Gadebusch, Abzweig Mölli. Ortsausgang Barth Richtung Löbnitz, Greifswald, Wilhelm-Holz-Straße. Grüße an Caro, du sagst in Brechen Richtung Greifswald ein Flitzerblitzer, ja? Rostock-Gelsdorf, die Rostocker Straße ist heute wieder dabei. Sato Hauptstraße Höhe Hotel und Stralsund die Seestraße Höhe Feuerwehr. Zwischen Torgelow und Pasewalk an der Langen Geraden bei der Kaserne, Wismars Osttangente Richtung Pöhl. Guten Tag.
15: Ja, hier ist der Bernd und zwar fahre ich gerade durch Zempin, da blitzen sie mitten im Ort.
0: Dankeschön, das ist der...
16: Genau, Blitzer,
17: Blitzer, Annika. Oh, in der Hauptstraße in der 30er-Zone stehen sie wieder von Heidberg aus in Richtung Anklam.
0: Super. 0381 49 78 110 bitte mal anrufen, denn keiner meldet mehr aktuelle Blitzer.
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0: Die meisten hören beim Autofahren Ostseewelle, deswegen seid ihr bei jeder Ostseewelle-Show hier so mit die Co-Piloten. Ihr seid immer mit dabei. Das sind 0381 49 78 110. Auch du.
1: Moin, liebes Ostseewelle-Team, der Jonas hier. Ich wollte noch kurz Bescheid sagen. Auf der B105 von Greifswald Richtung Stralsund, kurz vor der 70er Ampel bei Rheinberg, da ist eine ungesicherte Unfallstelle.
0: Dankeschön, Greifswald Stralsund, kurz vor Rheinberg, Vorsicht. 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

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In gut zwei Wochen am Sonntag, 7. Juni, sagt die Landesregierung in Mecklenburg-Vorpommern, Mensch, kommt doch alle mal vorbei. Alle Ministerbüros zum Besuchen, auch das Büro von Ministerpräsidentin Schwesig. Ihr könnt quasi den inoffiziellen Bürostuhl-Check machen. Ist der bequem oder ist es doch ein Schleudersitz? Ja? Vor der Staatskanzlei, nahe dem Schloss und der Siegessäule in Schwerin gibt es ein großes Programm. Wer sich für die Rundgänge durch die ganzen Räume der Landesregierung anmelden will, schnell machen, im Internet auf mv.de. Das ist die kürzeste Website, die ich hier angesagt habe. mv.de.

0: immer, wenn du so Sachen bekommst in deinem persönlichen Newsfeed am Rechner oder eine Push-Nachricht und bei dem Inhalt denkst du dann so, verdammt, das trifft total auf mich zu, wie das Ding hier.
1: Mehr als 80% von uns schauen mindestens einmal pro Stunde auf Smartphone und Tablet, auch wenn es gar nicht Ping oder Düdelü macht. Oder?
0: Oh, nein, nein. Dabei kann man das Leben doch so einfach haben.
1: Ja.
0: Einfach einmal Ostseewelle streamen in der knallroten Ostseewelle-App an, während der Arbeit, Handy beiseite legen, Bildschirm geht von alleine aus und die Musik spielt. Das war super.
1: Jetzt mit Dermot Kennedy, aktueller Beat, Funeral. Dazu Ed Sheeran und Snap für den Kultfaktor. Bleibt bei Ostseewelle.
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9: Ich bin Katrin Müller. Zuletzt hatte es tausende Haushalte in Berlin getroffen. Tagelang saßen sie mitten im Winter im Dunkeln ohne Heizung. Ein massiver Stromausfall, so wie in Berlin. Für die meisten Menschen ist das kein Thema. Gerade mal 30% wären auf so einen Fall vorbereitet, zeigt eine InnoFact-Umfrage für das Vergleichsportal Verivox.
10: Interessant dabei, mehr als die Hälfte der Befragten sieht Behörden und Verantwortliche nicht gut aufgestellt für einen Blackout oder ähnliche Szenarien, hat selbst aber auch keine Vorbereitungen getroffen. Dazu gehören etwa Vorräte an Kerzen, Petroleumlampen oder Batterietaschenlampen sowie Lebensmittel- und Wasservorräte. Offenbar sehen viele dafür aber keinen Anlass, knapp 2/3 halten die Stromversorgung in Deutschland für sicher. Für wahrscheinlicher als einen großflächigen Stromausfall halten viele Terrorangriffe oder Sabotageakte. Diana Kramer, Nachrichtenredaktion.
9: Der Bundestag stimmt heute über eine Senkung der Ticketsteuer im Flugverkehr zum 1. Juli ab. Damit sollen Luftverkehrsunternehmen entlastet werden. Die Steuer wird auf jeden Abflug mit einem Passagierflugzeug von einem deutschen Flughafen erhoben. Der Bundestag will außerdem den Weg für die weitere Planung von Milliardenprojekten bei der Bahn freimachen. Der Aktionsrat Bildung fordert strengere Regeln für soziale Medien bei Kindern und Jugendlichen. In einem neuen Gutachten sprechen sich die Expertinnen und Experten für gesetzliche Altersgrenzen und zeitliche Beschränkungen aus.
11: Kinder und Jugendliche müssten wirksam vor manipulativen und suchtfördernden Funktionen geschützt werden, sagt der Aktionsrat Bildung. Vorgeschlagen werden altersgerechte Inhalte, begrenzte Nutzungszeiten und automatische Unterbrechungen bei zu langer Nutzung. Für Schulen empfehlen die Fachleute, private Handynutzung bis zur 10. Klasse weitgehend auszuschließen und digitale Medien nur im Unterricht einzusetzen. Konkrete Altersgrenzen nennt der Aktionsrat aber nicht. Im politischen Berlin wird aktuell über ein Social-Media-Verbot für unter 14-Jährige diskutiert. Aus Berlin, Thomas Bleskin.
9: Die Deutsche Bahn rechnet am Pfingstwochenende vor allem morgen und Montag mit vielen Fahrgästen und entsprechend vollen Zügen. Besonders viele Reisende werden zwischen den großen Metropolen erwartet, beispielsweise zwischen Berlin und München, Frankfurt und München oder Hamburg und Berlin, sagte ein Bahnsprecher. Die Bahn empfiehlt Reisenden, besonders an diesen Tagen einen Sitzplatz zu reservieren. Wer nicht mit zuggebundenen Fahrkarten unterwegs ist, kann sich online genauer über die erwartete Auslastung der Züge informieren.
12: Oha, wollen wir gleich mit dem Kracher anfangen? Kreis Pinneberg, Pfingstsonntag, 28 Grad. Das Wetter bei Ostseewelle für Schleswig-Holstein und Hamburg. Das machen wir ja immer extra hier auf unserem DAB Plus Kanal. Ostseewelle speziell für euch mit dem Schleswig-Holstein und Hamburg Inhalt. Heute um die 20 Grad, alles easy. Es gibt in Ostholstein gelegentlich ein paar Schauer, ansonsten bleibt es trocken. Und eine satte Sonnenscheindauer im Kreis Dithmarschen von 12 Stunden. Zwei Tage Trend, Stück für Stück sonniger und Stück für Stück wärmer.
13: 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A20 Richtung Kreuz Uckermark zwischen Greifswald und Lützkow. Die rechte Spur wegen Bergungsarbeiten noch gesperrt. In diesen Minuten wird freigegeben. B105 Richtung Greifswald zwischen Stralsund und Greifswald, Höhe Falkenhagen. Nach Unfall ist hier einspurig Vorbeifahren angesagt. Macht plus 5 Minuten.

0: Minuten. Blitzer, Blitzer, B104 in Polz Richtung Löcknitz, B191 Riederfelde Richtung Lübz, nochmal als Erinnerung der Blitzer-Blitzer-Anhänger, B208 zwischen Rockendorf und Gradebusch, Abzweig Mölin. Martina sagt, in Boltenhagen, Ostseeallee stehen sie, dankeschön. Ducherow Hauptstraße, Greifswald-Wilhelm-Holz-Straße, in Brechen Richtung Greifswald gibt es einen Blitzer-Blitzer. Also Brechen, wem es nichts sagt, das ist Gützkower Region, ne? Lüdersdorf Richtung Herrenburg, Neustrelitz-Luisenstraße beidseitig. Torben, danke. Rostock-Gelsdorf, die Rostocker Straße. Sven sagt, Schwerin, Karl-Marx-Allee, Höhe Baumarkt, danke. Sato Hauptstraße, Höhe Hotel, 30er und zwischen Torgelow und Pasewalk bei der Kaserne. Wo habt ihr was entdeckt? 0381 49 78 110 bitte. Denn keiner meldet mehr aktuelle Flitzerblitzer. Gute Fahrt, André Schneider.
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Das begeistert, das macht Spaß und das schafft so viele schöne Erinnerungen, wenn wir in der Ostseewelle Hörerfamilie gemeinsam Dinge erleben. Und deswegen wird es heute nochmal einen Bergi-Tetro-Ticket-Alarm geben. Jawohl, ihr habt es heute früh um guten Morgen gehört. Was alles abgeht zu Pfingsten? Erste Runde Kumpeltickets habt ihr euch schon gesichert. Und damit mit Ostseewelle noch mehr Menschen herrliche Sachen erleben können, passiert das garantiert bis 15 Uhr. Nochmal Bergring-Tetro-Ticket-Alarm. Da lassen wir uns nicht lumpen, klar. Also danke fürs Weiterhören. Ja? 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

0: Kopf.
1: Jetzt habe ich so vor mich hingeträumt beim Passenger hören. Let her go, ihr wahrscheinlich auch. Und habe so ins Brötchen gebissen. Jetzt muss ich das machen. Ihr kennt es von eurem Büroalltag, ne? Tastatur ausklopfen und Brötchenreste wegwischen und wegpusten, damit die Kollegen, die später kommen, dass sie auch noch hübsch haben. Ostseewelle hier kurz vor der Mittagspause. Wir sind gleich mit Blue Lagoon, Break My Stride, super Sommerhit zurück. Dazu gibt Zane und Sia, Dusk Till Dawn und Cascada und Felix jeden powern los. Boy, turn me. Gleich Ostseewelle.
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1: Schöne Grüße an alle, die beim Boxclub Lübeck sich fit halten und mitmachen. Wir haben hier ein Thermometer direkt vorm Vereinsgebäude in der Katharinenstraße hinterlassen. Aktuell sagt das 17 Grad. Ostholstein bekommt im Wetter bei Ostseewelle heute vereinzelt nochmal einen Schauer ab. Weiter Richtung Nordsee bleibt es trocken. Der Zwei-Tage-Trend ist für alle sonnig und deutlich wärmer. 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Jonas, geil, durchgefahren, gleich den Unfall gemeldet, B105, jetzt zurück, Unfall abgemeldet, ist wieder alles frei, Stralsund-Greifswald. Jonas, danke, genauso geht das. Flitzer, Blitzer, B104 in Polzow. Dann Ducherow, Hauptstraße, Greifswald, Wilhelm-Holz-Straße, Ortseingang Gutow. Weiter dann Richtung Güstrow stehen sie. Zwischen Karstädt und Dambeck bei Dalmin, Lüdersdorf Richtung Herrenburg, Neustrelitz die Luisenstraße. Schwerin, Ludwigsluster Chaussee, Stadt einwärts, Sato, Hauptstraße. Wo habt ihr was entdeckt? 0381 49 78 110. Caro?
0: Vor Brechen in der 70er-Zone unter der Brücke wird geblitzt Richtung Greifswald.
1: Vielen Dank.
21: Moin Schneidi, der Micha hier. Ortseingang Goldekow in Richtung Friedland steht der mobile Blitzer.
1: Dankeschön. Ja, keiner meldet mehr aktuelle Flitzer, Blitzer.
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1: Hallo, André Schneider hier. Ja, gleich ist Mittagspause. Etliche bestellen ja irgendwie in Gruppe dann für die ganze Bürogemeinschaft was, wenn das geliefert wird. Wie ist denn das dann mit Trinkgeld? Heute ist Tag des Trinkgelds. Wollen wir das mal für die

Ihr hört bei der Arbeit Ostseewelle. Das ist lecker. Und vielleicht bestellt ihr auch so ein, zwei Mal die Woche mit der Bürogemeinschaft was zu essen in der Mittagspause, damit das Ostseewelle-Hören noch leckerer wird. So, heute ist nun Tag des Trinkgelds. Wollen wir mal Thema Trinkgeld so in der Mittagspausen-Arbeitssituation checken? Fakt ist ja, Trinkgeld ist keine Pflicht. Musste nicht geben, aber viele machen es gerne. Wie funktioniert es am leichtesten? Ah, hier beim Kartenlesegerät auf 10% klicken. Liefergebühr? Wir haben uns mal schlau gemacht, ob das wirklich auch dann beim Lieferanten ankommt. Diese Liefergebühr, die kommt nicht beim Lieferanten an. Das ist so eine Servicepauschale, die vom Restaurant, vom Imbiss raufgepackt wird. Vergiss es. Und in Sachen digitales Trinkgeld heißt das zwar rechtlich, ja, das soll bei dem ankommen, der das Essen bringt. Das lässt sich aber ganz schlecht nachvollziehen für alle Beteiligten. Deswegen bleibt für uns als Besteller eigentlich nur die Devise, wer Trinkgeld geben möchte und wo vielleicht immer derselbe vorbeikommt und man so einen netten Schnack macht. Mensch, da gibt man's in Bar. Na? Und wie viel, das bleibt ja jedem selber überlassen. Kommt auf die Sympathie an. Jetzt Michael Patrick Kelly. Oh, das ist auch ein sympathischen, ne?

0: Habt ihr auch gerade auf dem Stuhl gesessen und dabei im Sitzen Ausdruckstanz gemacht zu Lady Gaga und Bruno Mars? Das Ganze bei dem Song sehr, sehr gut. Ostseewelle gleich mit Holly Humberstone, Love Somebody, ganz groovy. Michael Schulte und aus dies Half of My Heart, mega Ding. Und mit Tayo Cruz haben wir aus den 2010ern so ein bisschen R&B dabei. Mahlzeit, ne? Ostseewelle.
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14: Ich bin Katrin Müller. Zuletzt hatte es tausende Haushalte in Berlin getroffen. Tagelang saßen sie mitten im Winter im Dunkeln ohne Heizung. Ein massiver Stromausfall, so wie in Berlin. Für die meisten Menschen ist das kein Thema. Gerade mal 30% wären auf so einen Fall vorbereitet, zeigt eine InnoFact-Umfrage für das Vergleichsportal Verivox.
15: Interessant dabei, mehr als die Hälfte der Befragten sieht Behörden und Verantwortliche nicht gut aufgestellt für einen Blackout oder ähnliche Szenarien, hat selbst aber auch keine Vorbereitungen getroffen. Dazu gehören etwa Vorräte an Kerzen, Petroleumlampen oder Batterietaschenlampen sowie Lebensmittel- und Wasservorräte. Offenbar sehen viele dafür aber keinen Anlass. Knapp 2/3 halten die Stromversorgung in Deutschland für sicher. Für wahrscheinlicher als einen großflächigen Stromausfall halten viele Terrorangriffe oder Sabotageakte. Diana Kramer, Nachrichtenredaktion.
14: Der Bundestag stimmt heute über eine Senkung der Ticketsteuer im Flugverkehr zum 1. Juli ab. Damit sollen Luftverkehrsunternehmen entlastet werden. Die Steuer wird auf jeden Abflug mit einem Passagierflugzeug von einem deutschen Flughafen erhoben. Der Bundestag will außerdem den Weg für die weitere Planung von Milliardenprojekten bei der Bahn freimachen. Der Aktionsrat Bildung fordert strengere Regeln für soziale Medien bei Kindern und Jugendlichen. In einem neuen Gutachten sprechen sich die Expertinnen und Experten für gesetzliche Altersgrenzen und zeitliche Beschränkungen aus.
16: Kinder und Jugendliche müssten wirksam vor manipulativen und suchtfördernden Funktionen geschützt werden, sagt der Aktionsrat Bildung. Vorgeschlagen werden altersgerechte Inhalte, begrenzte Nutzungszeiten und automatische Unterbrechungen bei zu langer Nutzung. Für Schulen empfehlen die Fachleute, private Handynutzung bis zur 10. Klasse weitgehend auszuschließen und digitale Medien nur im Unterricht einzusetzen. Konkrete Altersgrenzen nennt der Aktionsrat aber nicht. Im politischen Berlin wird aktuell über ein Social-Media-Verbot für unter 14-Jährige diskutiert. Aus Berlin, Thomas Bleskin.
14: Die Deutsche Bahn rechnet am Pfingstwochenende vor allem morgen und Montag mit vielen Fahrgästen und entsprechend vollen Zügen. Besonders viele Reisende werden zwischen den großen Metropolen erwartet, beispielsweise zwischen Berlin und München, Frankfurt und München oder Hamburg und Berlin, sagte ein Bahnsprecher. Die Bahn empfiehlt Reisenden besonders an diesen Tagen einen Sitzplatz zu reservieren. Wer nicht mit zuggebundenen Fahrkarten unterwegs ist, kann sich online genauer über die erwartete Auslastung der Züge informieren.
17: Was erwarten wir denn eigentlich für eine Apfelernte in diesem Jahr? Das hören wir aus dem alten Land gleich um 12.45 Uhr hier bei Ostseewelle. Es ist das Spezial DAB Plus Programm mit Schleswig-Holstein und Hamburg-Inhalt. Das Wetterchen? Heute im alten Land bis 18 Grad. In Nordfriesland begnügen wir uns mit 17. Ostholstein, so eine leichte Nieselregen- oder Kurzgewitterwahrscheinlichkeit am Nachmittag. Ansonsten ist erstmal alles trocken und sonnig. Das setzt sich dann auch im Zwei-Tage-Trend fort. Wind recht schwach, meist aus Süd.

0: 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Alles frei, gute Fahrt, gleich rüber in die Flitzerblitzer. Mit der B197 geht's los, Ortseingang Boldeko Richtung Friedland. B208 zwischen Roggendorf und Gadebusch. Ortsausgang Barth Richtung Löbnitz. Ah, Boltenhagen, hier ist neuer Flitzerblitzer-Anhänger, Ostseeallee. Oh. Ducherow, Hauptstraße stehen sie. Ortseingang Guto, weiter Richtung Güstrow. Brechen Richtung Greifswald zwischen Karstädt und Dambeck bei Dalmin. Lüdersdorf Richtung Herrenburg. Neustrelitz, Luisenstraße. Rostock-Gehlsdorf, Rostocker Straße. Doppelt Schwerin, Ludwigsluster Chaussee und Karl-Marx-Allee. Sato, Hauptstraße, immer noch 30er, ja? 0381 49 78 110. Bitte immer anrufen. Bria meldet Flitzerblitzer.
1: Der steht Ortsausfahrt Bad in Richtung Löbnitz. Direkt an einem Baum hin platziert. Man sieht ihn so gut wie gar nicht. Achtung!
0: Danke. 0381 49 78 110. Denn keiner meldet mehr aktuelle Flitzerblitzer.
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0: am Stück, sehr geil. Das ist Power in der Mittagszeit, Ostseewelle. Mensch, haben wir schon viele tolle Sachen gemeinsam erlebt und so vieles liegt noch in der Ostseewelle-Hörerfamilie vor uns. Garantiert bis 15 Uhr machen wir nochmal einen Ticketalarm für Bergi Tetero, ne? Bergringrennen jetzt Pfingsten. Und hier bei einem der Musikstars, die jetzt gleich in der nächsten halben Stunde dabei sind, denke ich auch immer noch vor 13 Jahren, was war das für ein Kracher? Und es bleibt im Kopf, Nena in Rena. Nie hat sich ein Künstler und ein Veranstaltungsort besser aufeinander eingeschossen als Nena in Rena. 13 Jahre ist das schon her. Gleich 99 Luftballons von ihr und Ostseewelle Sound von Nico Santos und Kamrat mit dazu.
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0: Gelegentlich kurze Schauer, Wind schwach aus unterschiedlichen Richtungen. Ab morgen gibt's wärmenden Südwind fürs lange Pfingstwochenende. 12.31, der beste Verkehrsservice für unser Land. Alles frei, gute Fahrt. Erik meldet Flitzerblitzer Numero Uno, nämlich B104, Polzo Richtung Löcknitz. Dankeschön. B197, Ortseingang Boldeko Richtung Friedland. B208 zwischen Roggendorf und Gadebusch. Ortsausgang Bart Richtung Löbnitz. Boltenhagens Ostseeallee hat einen neuen Flitzerblitzer-Anhänger seit heute Vormittag, gell? Ducherow Hauptstraße stehen sie. Steffen sagt, zwischen Jarmen und Gützkow unter der Autobahn. Danke. Lüdersdorf Richtung Herrenburg. Rostock-Gelsdorf, die Rostocker Straße. Sato Hauptstraße, die 30er hier. Und rein geht's auf der 0381 49 78 110.
17: Moin, der Chris hier. Ich wollte einen Blitzer verpetzen in Dalmin. Plus 50 Meter weiter steht die Polizei und lasert nochmal.
0: Ey, doppel, danke. Keiner meldet mehr aktuelle Flitzerblitzer.
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0: Mahlzeit André Schneider. Total regional ist angesagt. So geil ist die Heimat im Radio nur bei Ostseewelle. In dieser halben Stunde, wieso der Molly dein neues Zuhause in der Küstenregion sein kann. Oder auch, wenn süß und erfolgreich zusammenpassen. Dann hören wir nach Anklam, nach Vorpommern-Greifswald. Außerdem werde angesagter Automatenspieler im Südwesten vom Landkreis Ludwigslust-Parchim. Welche Automaten da alle um den Verstand bringen, klären wir in einer Viertelstunde direkt in eurem Heimatstream. Jetzt Nico Santos. Super.

0: Immer geil fürs Mitmachen. Dankeschön. 0381 49 78 110. Ostseewelle Studio Hotline. Ich habe eben gerade nochmal abgefeiert. Nena in Rena vor 13 Jahren. Wir machen ja gleich Nena 99 Luftballons. Dazu passend die Meldung von Diana.
1: Hallo ihr Lieben, eine kurze Info zwischen Rena und Rottduckelsdorf. Machen die hier gerade Mäharbeiten? Okay. So blöd, direkt hinter der Kurve steht plötzlich so eine blöde Bauampel.
0: Oh ja, das kann gefährlich sein. Zwischen Rena und Rottduckelsdorf, Vorsicht, die Bauampel. Danke fürs Melden, Diana.

0: im alten Land.
1: Manche wie unser Chef denken bei altes Land an die Serie Frischer Wind im alten Land. Hier bei Ostseewelle auf DAB Plus bleiben wir bei altes Land ganz dicht bei den Äpfeln. Die Apfelbauern im Landkreis Stade, die geben gerade ein Update, wie der Frühling bisher so gelaufen ist. Wenig Blütchen sind erfroren. Die Wild- und Honigbienen waren super fleißig und die ersten Knubbel, die mal Äpfel werden wollen, sind auch schon an den Zweigen. Oh, nur hast du natürlich ganz selten zufriedene Landwirte, deswegen sagen die Apfelbauern aktuell auch, na,

0: Wenn du kanadische Sängerin bist und nicht Celine Dion heißt, hast du einfach wahnsinnig gute Chancen, bei der kanadischen Eröffnungsfeier der Fußball-WM dabei zu sein. Glückwunsch! Eben gehört Alicia Cara. Sie ist im nächsten Monat dabei. Scars to You Beautiful haben wir eben gehört. Gleich gibt's Super Sound mit Somber, Homewrecker. Amy McDonald kommt, I'm Done. Amy wäre dann dran, wenn Schottland-Ausrichter von einem Fußball-Event dabei wäre, ja. Kato und John vorneweg mit Turn the Lights Off. Wir geben uns gleich weiter in die Mittagspause mit Ostseewelle.
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0: anpacken. Moin.
1: Moin, hier ist Stefan Heidebrecht vom queeren Sportverein Startschuss aus Hamburg.
0: Was macht ihr so bei euch im Verein?
1: Als queerer Sportverein sind wir offen für lesbische, schwule, bi, trans, inter und queere Menschen, die Lust haben, Sport zu treiben, sie selbst zu sein und als sie selbst Sport zu machen, ohne große Angst diskriminiert zu werden.
0: Was macht euren Verein so besonders?
1: Dass wir nicht nur sportlich aktiv sind, sondern dass wir auch politisch unterwegs sind, mit ganz vielen queeren Sportvereinen vernetzt sind und uns so auch über die Belange von queeren Menschen im Sport unterhalten und auch die Bedürfnisse in die Politik und in die Verwaltung tragen.
0: Worauf seid ihr so richtig stolz in eurem Verein?
1: Unsere ehrenamtlich aktiven Mitglieder, die sei es beim CSD, in den Abteilungen, in den Turnierorganisationsteams oder bei verschiedensten anderen Veranstaltungen mithelfen, die Regenbogenflagge hochhalten und stolz darauf sind, auch bei Startschuss Mitglied zu sein und queer zu sein.
0: Na toll, da will man doch glatt mitmachen. Wo kann man das denn?
1: Ihr findet uns bei Instagram unter startschuss.hamburg, bei Facebook oder auch auf unserer Webseite www.startschuss.org.
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4: Ich bin Katrin Müller. Zuletzt hatte es tausende Haushalte in Berlin getroffen. Tagelang saßen sie mitten im Winter im Dunkeln ohne Heizung. Ein massiver Stromausfall, so wie in Berlin. Für die meisten Menschen ist das kein Thema. Gerade mal 30% wären auf so einen Fall vorbereitet, zeigt eine InnoFact-Umfrage für das Vergleichsportal Verivox.
5: Interessant dabei, mehr als die Hälfte der Befragten sieht Behörden und Verantwortliche nicht gut aufgestellt für einen Blackout oder ähnliche Szenarien, hat selbst aber auch keine Vorbereitungen getroffen. Dazu gehören etwa Vorräte an Kerzen, Petroleumlampen oder Batterietaschenlampen sowie Lebensmittel- und Wasservorräte. Offenbar sehen viele dafür aber keinen Anlass. Knapp 2/3 halten die Stromversorgung in Deutschland für sicher. Für wahrscheinlicher als einen großflächigen Stromausfall halten viele Terrorangriffe oder Sabotageakte. Diana Kramer, Nachrichtenredaktion.
4: Nach einem Bildbericht will die von der Koalition eingesetzte Rentenkommission der Bundesregierung raten, das Renteneintrittsalter schrittweise von 67 auf 70 Jahre anzuheben. Entschieden ist aber wohl noch nichts. Kanzleramtschef Thorsten Frey sprach beim TV-Sender Welt von Spekulationen. Man müsse mit solchen Wasserstandsmeldungen sehr vorsichtig sein, sagte er. Eine Sprecherin des SPD-geführten Bundessozialministeriums sagte, das Ministerium kommentiere keine vermeintlichen Zwischenstände aus der Rentenkommission. Der Aktionsrat Bildung fordert strengere Regeln für soziale Medien bei Kindern und Jugendlichen. In einem neuen Gutachten sprechen sich die Expertinnen und Experten für gesetzliche Altersgrenzen und zeitliche Beschränkungen aus.
6: Kinder und Jugendliche müssten wirksam vor manipulativen und suchtfördernden Funktionen geschützt werden, sagt der Aktionsrat Bildung. Vorgeschlagen werden altersgerechte Inhalte, begrenzte Nutzungszeiten und automatische Unterbrechungen bei zu langer Nutzung. Für Schulen empfehlen die Fachleute, private Handynutzung bis zur 10. Klasse weitgehend auszuschließen und digitale Medien nur im Unterricht einzusetzen. Konkrete Altersgrenzen nennt der Aktionsrat aber nicht. Im politischen Berlin wird aktuell über ein Social-Media-Verbot für unter 14-Jährige diskutiert. Aus Berlin, Thomas Bleskin.
4: Die Deutsche Bahn rechnet am Pfingstwochenende vor allem morgen und Montag mit vielen Fahrgästen und entsprechend vollen Zügen. Besonders viele Reisende werden zwischen den großen Metropolen erwartet, beispielsweise zwischen Berlin und München, Frankfurt und München oder Hamburg und Berlin, sagte ein Bahnsprecher.
7: Oha, wollen wir gleich mit dem Kracher anfangen? Kreis Pinneberg, Pfingstsonntag, 28 Grad. 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Ostseewelle speziell für euch mit dem Schleswig-Holstein und Hamburg Inhalt. Heute um die 20 Grad, alles easy. Es gibt in Ostholstein gelegentlich ein paar Schauer, ansonsten bleibt es trocken. Und eine satte Sonnenscheindauer im Kreis Dithmarschen von 12 Stunden. Zwei Tage Trend, Stück für Stück sonniger und Stück für Stück wärmer. Der beste Verkehrsservice für unser Land, Ostseewelle, um 13.03 Uhr. B104 zwischen Rehna und Rotduchelsdorf, die Bauampel wegen der Mehrarbeiten. Direkt hinter der Kurve steht diese Bauampel mit Vorsicht zu genießen. Sehr langsam, Vorsicht bitte. Flitzerblitzer, B104, Polzow Richtung Löcknitz, B197, Ortseingang Boldeko Richtung Friedland weiter. B208 zwischen Roggendorf und Gardebusch bei Möllin, Boltenhagen Ostseeallee. Region Karstädt, Prignitz in Dalmin, Ortsdurchfahrt gleich zweimal. Markus meldet zwischen Jarmen und Gützko unter der Autobahn, vielen Dank. Lüdersdorf Richtung Herrn.

0: Rostock-Gelsdorf, Rostocker Straße, Schwerin-Ludwigsluster Chaussee und Karl-Marx-Allee. Wo habt ihr noch was entdeckt? Studio-Hotline bitte 03 81 49 78 110, denn keiner meldet mehr aktuelle Flitzerblitzer. Gute Fahrt, André Schneider. Oh, und Heiko hat noch einen Flitzerblitzer-Anhänger.
1: In Stolpe, Richtung Neustrelitz.
0: Danke.
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0: Da sind wir uns einig, gemeinsam machen wir in der Ostseewelle Hörerfamilie den besten Verkehrsservice für unser Land. Ihr meldet ganz schnell die A14 Richtung Wismar zwischen Schwerin Ost und Schwerin Nord. Ein Plastikteil auf der Fahrbahn, bitte Vorsicht, das ist die A14 Richtung Norden zwischen Schwerin Ost und Schwerin Nord. Dankeschön. Wo sich einige nicht einig sind, was machen wir eigentlich so zu Pfingsten? Bestes Beispiel, Baumann und Clausen.
1: Ja, Oberamtsrat Alfred Clausen?
2: Morgens, Alfred. Na, wie ist?
1: Bestens, Hans-Werner. Wir bereiten uns gerade auf Pfingsten vor.
2: Ah, geht ihr in die Kirche?
1: Wenn du Metzger Emsbacher Kirche nennst, ja.
2: Alfred.
1: Pfingsten ist bei uns festes Programm. Freitag Vorbereitung, Samstag Vorglühen, Sonntag Hauptgrillen, Montag Restevernichtung.
2: Wir fahren mit dem Fahrrad an den See, essen vegan und meditieren dann.
1: Oh, das klingt nach Höchststrafe.
2: Du solltest auch mal runterkommen.
1: Wenn das dritte Nacken durch ist, dann komme ich runter.
2: Wir wollen auch Yoga machen.
1: Oh, Joghurt, das hat mir gerade noch gefehlt. Wobei im Tzatziki ist das lecker.
2: Wir machen auch wieder das traditionelle Shake the Dust.
1: Shake the was?
2: Shake the Dust. Schüttel den Staub von dir ab.
1: Was soll das sein?
2: Das ist die Freude an Bewegung, Alfred. Wir wollen den Staub von unseren Körpern schütteln.
1: Dann nimm ein paar Akten mit, das ist ergiebiger.
2: Weißt du denn überhaupt, wofür Pfingsten steht?
1: Soll das hier ein Quiz werden oder was?
2: Komm, ich erzähl's dir. Es wird 50 Tage nach Ostern gefeiert. Der Name kommt vom griechischen Wort Pentekoste. Das bedeutet der 50.
1: Also für mich ist Pfingsten ein anderer Tag.
2: Na?
1: Der Tag, an dem ich feststelle, dass morgen auch noch frei ist.
2: Fred, darauf ein Käffchen.
3: Bingo. 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

0: neuer Torwart für Deutschland. Kann man so sagen, ne? Und die meisten dann so, ah, alles klar, hat die Nagelsmann eben in den Kader geholt. Yo, gerade frisch gemeldet, ihr habt sofort gehört hier bei Ostseewelle. Und wer jetzt noch fragt, und wie heißt nun der neue Torwart für Deutschland bei der WM? Oh. Gleich Benson Boone, Shabuzi Mucke und aktuelles gibt's mit Taylor Swift bei Ostseewelle. Bleibt dran.
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6: Hallo, Ostseewelle, Hitradio Hamburg, Schleswig-Holstein hier. Wir stehen auf ehrenamtliche Arbeit im Verein. Von den Vereinen gibt's ja richtig viele hier bei uns im Norden und hier ist auch schon der nächste. Moin!
7: Hallo, ich bin Francesca und gehöre zur Ballettschule Tavomina, die es jetzt seit 33 Jahren in Neumünster gibt.
6: Und worauf seid ihr so richtig stolz in eurem Verein?
7: Dass wir so viele tolle Schülerinnen und Schüler haben und so viele liebe Menschen treffen in unserem Leben durch unsere Arbeit und natürlich auch sehr dankbar sind immer für die ganze Unterstützung, die wir immer erhalten bei Aufführungen und auch außerhalb im Theater, wenn wir Sachen machen, gemeinsam mit der Kirche oder mit der Stadt Neumünster oder also eigentlich sind wir auf ganz viele Dinge stolz, aber ich glaube wirklich am meisten über unsere tollen Ballettschüler und Schülerinnen.
6: Ey, das ist so spannend, da will man glatt Mitglied werden bei euch. Wo findet man euch denn?
7: In den sozialen Netzwerken findet man uns auf jeden Fall auf Instagram, ballettschule.tavomina.de. Ansonsten auch immer gerne persönlich einfach bei uns vorbeikommen und sich einfach mal umsehen.
6: Danke.
7: Ja, ich sage vielen Dank fürs Zuhören und wir freuen uns immer jederzeit.
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0: Alles aktuell aus Schleswig-Holstein und Hamburg kommt hier gerade reingeflattert. Drei Viertel aller Hamburger sparen regelmäßig oder unregelmäßig. Na, immerhin. Obwohl, wie viel und so weiter würdet ihr da bei so einer Umfrage die Wahrheit sagen? Das ist schwierig, ne? Die einzigen Zahlen, bei denen wir locker alles raushauen, sind die Höchsttemperaturen. Heute bis 20 Grad, über 25 im Zwei-Tage-Trend für Schleswig-Holstein und Hamburg, denn es wird sonniger. Jetzt 13.31 Uhr.
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0: Alles soweit in Ordnung. Schöne Fahrt. Flitzerblitzer B197 Boldeko Richtung Friedland. Ortsausgang Barth Richtung Löbnitz. Dann in der Region Prignitz-Dalmin Ortsdurchfahrt. Hier gleich zwei Stück. Und zwischen Jarmen und Gützkow unter der Autobahn. Wo habt ihr was entdeckt? Durchrufen, Bescheid geben. 0381 49 78 110. Denn keiner meldet mehr aktuelle Flitzerblitzer.
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0: WhatsApp oder Sprachig schicken, ne, über einen WhatsApp-Service 0381 49 78 110. Mike, Laura, Steve zum Beispiel haben Ostseewelle über WhatsApp gefragt, hey, was ist da so los? Mestlin, Zölko, die Ecke, Polizei hat hier und da abgesperrt, wir konnten nicht durch, war so viel Polizei. Eichenprozessionsspinner, Hubschraubereinsatz ab heute in der Region Zölko, Mestlin. Das ist erstens nicht ganz ungiftig, das Zeug, was da runterkommt. Und vor allem, das ist jetzt für die Autofahrer spannend, das willst du weder auf Matt, Klarlack oder auf einem folierten Auto haben. Das ist dann scheiße. Deswegen lieber nicht langfahren, hat die Polizei abgesperrt. So, wir sind gleich sauber und Kess mit Dua Lipa zurück. Mit Kid Rock, Baby Rexha, New Religion, Attacke, Ostseewelle.
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8: Guten Tag, ich bin Peter Gösicke. Die Stadt Kiel hat 68.000 Euro an Internetbetrüger überwiesen. Hacker haben eine Rechnung eines Dienstleisters abgefangen und so manipuliert, dass sie mit der falschen Kontonummer an die Kämmerei geschickt worden ist, so Stadtsprecherin Kerstin Graubner. Inzwischen hat die Stadt Kiel Strafanzeige erstattet. Die Hoffnung, das Geld zurückzuerhalten, sei aber gering. Der beauftragte Dienstleister hatte noch nicht zuvor mit der Stadt zusammengearbeitet. Die Polizei ermittelt, das Rathaus arbeitet für die Zukunft an einer Art Sperre, um solche Cyberbetrügereien zu vermeiden. In einer Hamburger S-Bahn hat ein Mann mit einer Machete hantiert. Der 53-Jährige war mit einem Hund unterwegs, als er plötzlich aggressiv geworden ist und versucht hat, Fahrgäste mit einer vollen Deodose zu bewerfen. So hat es die Bundespolizei heute mitgeteilt. Daraufhin habe der Tatverdächtige eine Machete herausgeholt und auf die Sitzpolster und eine Haltestange der Bahn eingeschlagen. Beim Halt am S-Bahnhof Tiefstack seien die Fahrgäste aus der Bahn geflohen. Anschließend hat die Bundespolizei den Mann vorläufig festgenommen, bevor er mit einem Platzverweis entlassen worden ist. Aktuell läuft ein Strafverfahren gegen den 53-Jährigen. In Lübeck ist heute ein Justizbeamter vor Gericht. Der Angeklagte soll sich mehrmals von einem Häftling mit mehreren tausend Euro bestechen lassen haben und für diesen und dessen Komplizen Gegenstände ins Gefängnis geschmuggelt haben, so die Staatsanwaltschaft. Was genau geschmuggelt wurde, soll jetzt im Prozess rauskommen.
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8: Nichts dran, sagt die Bundesregierung zum Bericht der Bild, wir sollten künftig erst mit 70 in Rente gehen. Darauf hat sich laut dem Bericht die Rentenkommission geeinigt. Und wir sollten künftig weniger Rente bekommen, damit die Kasse nicht zusammenbricht. Klar ist so viel, die Kommission kann nur Vorschläge machen. Genau dafür hat die Regierung sie berufen, mit 10 Experten und 3 Parteivertretern. Vieles spricht dafür, dass sich die Mitglieder nicht einig sind. Bundestrainer Nagelsmann hat seine Truppe für die Weltmeisterschaft in den USA, Kanada und Mexiko bekannt gegeben. Und damit ist es nun auch offiziell. Deutschlands Rekordtorwart Manuel Neuer kehrt 2 Jahre nach seinem Rücktritt zur Nationalelf zurück. Es ist seine 5. WM. 2014 wurde Neuer mit Deutschland in Brasilien Weltmeister. Als erstes bekam Kapitän Kimmich seine Nominierung. Insgesamt umfasst der DFB-Kader 26 Spieler. 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
9: Oha, wollen wir gleich mit dem Kracher anfangen? Kreis Pinneberg, Pfingstsonntag, 28 Grad. 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Heute um die 20 Grad, alles easy. Es gibt in Ostholstein gelegentlich ein paar Schauer, ansonsten bleibt es trocken. Und eine satte Sonnenscheindauer im Kreis Dithmarschen von 12 Stunden. 2-Tage-Trend, Stück für Stück sonniger und Stück für Stück wärmer.
10: 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B321 zwischen Umgehung Kriewitz und Schwerin, kurzzeitige Sperrungen, weil dort der Hubschrauber das Zeugs gegen den Eichenprozessionsspinner versprüht. Flitzerblitzer. B197, Ortseingang Boldeko Richtung Friedland. Boltenhagen, Ostseeallee. Zwischen Jarmen und Gützko unter der Autobahn. Lüdersdorf Richtung Herrenburg, Neustadt.

0: Strelitz-Luisenstraße, Rostock-Gelsdorf, Rostocker Straße. Wo habt ihr was entdeckt? 0381 49 78 110. Denn keiner meldet mehr. Aktuelle Flitzerblitzer. Oh, Günni meldet noch eine Flitzerblitzer-Lieblingsstelle auf der B194.
1: Ja, der Blitzer steht in Lindenhof mit Fahrtrichtung Stappenhagen an bekannter Stelle.
0: Danke dir. Bis dann, Günni.
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0: Hallo, ich bin André Schneider. Ihr habt es heute früh um guten Morgen miterlebt. Das geht alles ab zu Pfingsten in Sachen Bergi, Tetero, Bergring, Tetero. Erste Runde Kumpelstickets habt ihr euch schon gesichert. Und damit mit Ostseewelle noch mehr Menschen herrliche Sachen erleben, passiert das garantiert in dieser halben Stunde nochmal. Überall, wo was los ist im Land, sind wir mit dabei und nehmen euch mit. Quasi so zock, zock, als große Truppe gehen wir da Kess rein. Weiter Ostseewelle hören und gleich Spaß haben mit dem Ticket.

0: Ihr habt sie schon im Ohr, die röhrenden Motoren, den Staub in der Luft, womöglich schon im Augenwinkel. Aber das muss so sein, weil es ist Zeit für das legendäre Bergringrennen um den Auerhahn-Pokal und das Speedcross-Rennen in Tetero. Diesen Riesenspaß teilen wir seit Jahren hier in der Ostseewelle-Hörerfamilie und wir sind mega heiß drauf, dass wir in wenigen Augenblicken den nächsten Bergring-Ticket-Alarm für euch hier starten können. Das ist so was, ne? Eine Einladung unter Kumpels. Hi, Ostseewelle hier. Bergring Tetero, gerade frisch aufgemotzt mit sichernden Luftpolstern an den Kurven. Es kann also losgehen. Adi Schlack vom Bergring Tetero, da schalten wir dazu. Wieso lieben eigentlich Fahrer und Zuschauer eure Bahn auf dem Bergi so sehr?
1: Die Grasbahn ist erstmal mit 1877 Meter, ist ja wie ein Knochen aufgebaut. Der Bergring hat eine Rechtskurve, eine Linkskurve. Und die Königsklasse, die fahren dann den Start der Kurve Richtung Nordkurve. Dann fahren sie einen Hechtsprung, da springen sie sehr weit. Und eine Durchschnittsgeschwindigkeit von 118 km/h und eine Höchstgeschwindigkeit von 170 km/h, was wir vor Jahren mal gemessen haben. Also es ist was Besonderes und bleibt auch was Besonderes.
0: Und das alles ohne Bremsen?
1: Die Königsklasse fährt wohlgemerkt ohne Bremsen. Die haben nur die Möglichkeit, Motorbremse und an den Kurven können sie nur driften. Wir fahren aber auch mit der Motocross-Klasse. Die können mit Vollgas in den Kurven bleiben und machen das mit ihren Bremsen. Und dann haben wir auch die Quad-Klasse. Die Vielfalt, die wir da drauf haben, macht das gesamte Highlight aus. Und jetzt am Wochenende haben wir auch noch ein Showprogramm, da sind auch Rallye-Autos eingeladen, die auch nochmal zeigen, wie man auf dem Bergring mit den Rallye-Autos auch driftet und auch mal zeigt, was Rallye-Speed ist.
0: Oh, Rallye-Speed driften, alles dabei. Dankeschön, Adi, das wird ein krasses, lautes Mega-Event und wir schenken euch jetzt Familien- oder Kumpeltickets für das ganze Wochenende. Ne? Auerhahn-Pokal Samstag, Speedcross-Grasbahnrennen am Sonntag. Bergring Tetero bebt, ihr könnt dabei sein, denn ihr hört Ostseewelle. Hier ist der
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0: 0381 49 78 110. Alles rund ums Bergringrennen am Wochenende, auch in der knallroten Ostseewelle-App.

0: alles rund ums Bergringrennen am kommenden Wochenende gibt es bei uns im Web oder natürlich auch in der kostenlosen Ostseewelle-App. Da ist alles drin. Jetzt lösen wir den Ticketalarm hier ein auf der 0381 49 78 110. Es geht zum großen Event am Wochenende zum Bergring. Aus Güstrow ist Thomas dran. Hi.
1: Moin.
0: Grüß dich. Du im Straßenverkehr. Ja. Lieber selbst Motorrad fahren oder Sozius?
1: Selber.
0: Okay. Das klingt so locker und abgeklärt. Ich brauche dich gar nicht fragen, wieso. Alles von Freiheitsliebe bis Tempo, Spaß steckt schon in deiner Antwort. Selber fahren.
1: Ja. Definitiv, ja.
0: Such dir schön deine Kumpels zusammen. Kumpelticket ist deins. Herzlichen Glückwunsch und viel Spaß am Wochenende, ja?
1: Ja, super, danke euch.
0: Bergi ruf, bleib dran bitte. Ostseewelle schaltet Britta aus Dagun dazu. Guten Tag, hallo.
2: Hallo.
0: Was hast denn du schon für Erlebnisse auf dem Bergi, auf dem Bergring, Tetero?
2: Also wir hatten einen schönen Ausflug damals, mein Mann und ich. Ich war jetzt einmal da. Genau, und haben uns das einmal angeschaut und haben einen schönen Tag da verbracht bei super Wetter.
0: So, da weißt du ja, einmal ist kein Mal, das heißt, da müssen wir nochmal. Und das macht Ostseewelle sehr, sehr gerne. Klar, nicht nur der Mann, sondern Kumpels mit dazu. Viel Spaß am Wochenende, Glückwunsch.
2: Ah, danke schön.

0: Yeah, Kygo, Save My Love. Ostseewelle habt ihr an alle aktuellen Hits. Da zum Beispiel was von Ava Max, von Ray Dalton und von Glockenbach in der nächsten halben Stunde dabei. Und Lady Gaga seit den 2000ern nicht mehr wegzudenken. Zum Beispiel durch Paparazzi. Den mixen wir mit rein, bleibt bei Ostseewelle, geht gleich weiter.
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8: 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Moin!
9: Moin, ich bin Henning Liese von den Carpfighters aus Rheinfeld. Dies ist eine Dartsparte des SV Preußen Rheinfeld.
8: Was macht euren Verein so besonders?
9: Unsere Dartsparte macht so besonders. Wir sind erst im März gegründet worden. Allerdings sind wir schon eine sehr bunte Mischung von 25 Dart-Interessierten, die mit Beeinträchtigungen, Männlein, Weiblein, Kinder, Erwachsenen dem Dartsport nachgehen und so unseren Slogan Respekt zeigen und Toleranz leben, nach außen tragen und viel gemeinsam lachen und uns aufs Dartspielen konzentrieren.
8: Und worauf seid ihr so richtig stolz in eurem Verein?
9: Tatsächlich sind wir auf unsere DNA stolz. Respekt zeigen, Toleranz leben, das lebt jeder Teilnehmer. Und natürlich, worauf wir noch viel mehr stolz sind, ist auch die Unterstützung vom Sportverein selber, von Unternehmen in Rheinfeld und Umgebung und anderen Menschen, die uns das möglich machen, unseren Sport so auszuführen.
8: Und wie können wir euch besuchen?
9: Jeden Dienstag und Donnerstag zwischen 18 Uhr und 21.30 Uhr in 23858 Rheinfeld auf dem Sportplatz im Sportline. Dort trainieren wir mit unserer Truppe und dann könnt ihr uns natürlich auch auf Heim- wie auch Auswärtsspiel besuchen, begleiten und anfeuern.
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0: Die Niederschlagsechos da auf dem Ostseewelle-Satellitenschirm heute sind so klein und dünn. Ich möchte förmlich mit dem Zeigefinger über den Monitor wischen und gucken, ob das nicht nur eine Spiegelung ist oder so. Aber nicht machen. Erstens hat man dann wieder Fettblumsen auf dem Bildschirm und wird angezählt von Morgenmann Wurlitzer, womöglich zu Recht. Und da will ich mir keine einfangen. Und ansonsten ist es mittlerweile klar, dass diese mini kleinen Regengebietchen nichts Schlimmes tun heute. Wenn es mal 10 Sekunden über 2 Quadratmeter pieselt. Na und? 2 Tage Trend viel wärmer. Langes Pfingstwochenende bis 25 Grad mit wärmendem Südwind. So, 14:31.
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0: Brini hat auch nochmal geschrieben, danke, dass ihr uns das gesagt habt, dass zwischen Umgehung Kriewitz und Schwerin nichts ganz Schlimmes ist, sondern nur die kurzzeitigen Sperren, weil heute Hubschrauber-Einsatzbeginn ist, Zeugs gegen Eichenprozessionsspinner versprühen. Deswegen sind kurzzeitig die Straßen gesperrt. Ansonsten kommen wir super voran. Flitzerblitzer. Ortsausgang Barth Richtung Löbnitz. Dalmin, Ortsdurchfahrt gleich zweimal in der Prignitz zwischen Jarmen und Gützkow unter der Autobahn. Neustrelitz-Luisenstraße. Jetzt wird ja auch neu aufgebaut am Nachmittag. Ruf durch 0381 49 78 110. Blitzer für Stadtverkehr Schwerin.
13: Die blitzen noch auf der 106 und zwar zwischen Bauhaus und Ludwigsluster Kreuzung. Könnte beidseitig sein, habe ich so schnell nicht gesehen. Also schön langsam fahren.
0: Das machen wir. Und Martin hat noch einen Stadtflitzerblitzer für Rostock.
14: Saarburger Straße Richtung Kritzmoor und stadteinwärts in der 50-Zone.
0: Danke.
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0: Keiner meldet mehr. Aktuelle Flitzerblitzer, ihr macht toll mit. Ostseewelle sagt, hallo Max.
1: Ich wollte einmal Bescheid sagen, Kiewitz Richtung Goldberg wird im Wessin gerade der Liga aufgebaut.
0: Wessin mit dabei, danke.

0: Hallo in Geesthacht. Hier hört uns Sophie mit ihren Mädels in der Bürotruppe und Spice Girls Wannabe ist immer eine feine Geschichte, ne? Deswegen Action kurz vor Feierabend, aber wir wollen noch was schaffen, ne? Aber schon auf Feierabend freuen. Das ist beides in einem, in diesem Song für die Ostseewelle-Hörerfamilie. Lieblingshits immer bestellen in der knallroten Ostseewelle-App.
1: Ja!

0: Auf geht's jetzt mit Kollege Mike Ross in den niceen Feierabend Ostseewelle ab dann.
1: Unsere Weltklasse-Bahnrad-Sportlerin Lea-Sophie Friedrich, mehrfache Welt- und Europameisterin, gebürtig aus Dassow in Nordwestmecklenburg, lebt ja seit 5 Jahren in Cottbus, aber nicht mehr lange. Die Gute hat Heimweh, will unbedingt zurück nach Mecklenburg-Vorpommern ziehen und in Schwerin leben. Wir telefonieren nachher mal mit ihr gegen 16.45 Uhr hier bei Ostseewelle. Vielleicht können wir ja bei der Wohnungssuche sogar helfen. Doch ist da, glaube ich, nichts in Anschlag. Und wir bringen euch natürlich mit all euren Lieblingshits in den Feierabend. Adele gleich mit Someone Like You und vorher richtig cooler Sound. Aktuell aus den Charts von Samba. Das hier ist 12 to 12. Schneidi tanzt in den Feierabend jetzt.
0: Der ist ein super Ding. Also allein die Schlaghosen, da würde ich drüber stolpern.
2: Wir sehen.

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6: 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Moin!
7: Hallo, mein Name ist Nicole Krone. Ich bin Vorsitzende des Vereins Impro-Theater Stormann e.V. aus Jersbeek. Das liegt zwischen Bagdeheide und Ahrensburg.
6: Und worauf seid ihr so richtig stolz in eurem Verein?
7: Ach, mich macht es stolz, dass wir innerhalb dieser 5 Jahre, die es uns gibt, so stetig gewachsen sind. Wir haben jetzt über 100 Mitglieder. Wir geben an 4 Tagen die Woche an 4 verschiedenen Standorten Unterricht. Und das finde ich schon mal richtig gut. Für alle Levels. Also da ist für jeden was dabei.
6: Und wie können wir euch besuchen?
7: Ja, den Verein findest du im Internet unter www.improtheater-stormann.de. Und wenn du Impro-Theater schauen möchtest oder für eine Veranstaltung buchen möchtest, dann wäre www.goldfisch.de.

0: Guten Tag, ich bin Peter Gösicke. Die Stadt Kiel hat 68.000 Euro an Internetbetrüger überwiesen. Hacker haben eine Rechnung eines Dienstleisters abgefangen und so manipuliert, dass sie mit der falschen Kontonummer an die Kämmerei geschickt worden ist, so Stadtsprecherin Kerstin Graubner. Inzwischen hat die Stadt Kiel Strafanzeige erstattet. Die Hoffnung, das Geld zurückzuerhalten, sei aber gering. Der beauftragte Dienstleister hatte noch nicht zuvor mit der Stadt zusammengearbeitet. Die Polizei ermittelt, das Rathaus arbeitet für die Zukunft an einer Art Sperre, um solche Cyberbetrügereien zu vermeiden. In einer Hamburger S-Bahn hat ein Mann mit einer Machete hantiert. Der 53-Jährige war mit einem Hund unterwegs, als er plötzlich aggressiv geworden ist und versucht hat, Fahrgäste mit einer vollen Deodose zu bewerfen. So hat es die Bundespolizei heute mitgeteilt. Daraufhin habe der Tatverdächtige eine Machete herausgeholt und auf die Sitzpolster und eine Haltestange der Bahn eingeschlagen. Beim Halt am S-Bahnhof Tiefstack seien die Fahrgäste aus der Bahn geflohen. Anschließend hat die Bundespolizei den Mann vorläufig festgenommen, bevor er mit einem Platzverweis entlassen worden ist. Aktuell läuft ein Strafverfahren gegen den 53-Jährigen. In Lübeck ist heute ein Justizbeamter vor Gericht. Der Angeklagte soll sich mehrmals von einem Häftling mit mehreren tausend Euro bestechen lassen haben und für diesen und dessen Komplizen Gegenstände ins Gefängnis geschmuggelt haben, so die Staatsanwaltschaft. Was genau geschmuggelt wurde, soll jetzt im Prozess rauskommen.
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0: Nichts dran, sagt die Bundesregierung zum Bericht der Bild, wir sollten künftig erst mit 70 in Rente gehen. Darauf hat sich laut dem Bericht die Rentenkommission geeinigt. Und wir sollten künftig weniger Rente bekommen, damit die Kasse nicht zusammenbricht. Klar ist so viel, die Kommission kann nur Vorschläge machen. Genau dafür hat die Regierung sie berufen, mit 10 Experten und 3 Parteivertretern. Vieles spricht dafür, dass sich die Mitglieder nicht einig sind. Bundestrainer Nagelsmann hat seine Truppe für die Weltmeisterschaft in den USA, Kanada und Mexiko bekannt gegeben. Und damit ist es nun auch offiziell. Deutschlands Rekordtorwart Manuel Neuer kehrt 2 Jahre nach seinem Rücktritt zur Nationalelf zurück. Es ist seine 5. WM. 2014 wurde Neuer mit Deutschland in Brasilien Weltmeister. Als erstes bekam Kapitän Kimmich seine Nominierung. 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
2: In Hamburg und Schleswig-Holstein gibt es heute einen Kessenmix aus Sonne und Wolken. Ganz vereinzelt kann es auch noch mal kurze Schauer und Gewitter geben, aber nicht mehr überall. Temperaturen pegeln sich bei 19 Grad ein, in der Nacht dann weiter wechselhaft bei 12 bis 9 Grad. Und der Zwei-Tage-Trend wird besser. Morgen Sonne, Wolken, überwiegend trocken bei 25 Grad. Übermorgen Sonne satt von früh bis spät bei 28 Grad. 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B321 zwischen Umgehung Kriewitz und Schwerin gibt es heute immer mal wieder kurzfristige Sperrungen, weil hier Zeugs gegen den Eichenprozessionsspinner versprüht wird. Ansonsten kommt er überall ganz gut in euren Feierabend. Die Flitzerblitzer, die stehen an der B197, Ortseingang Boldeco, in Richtung Friedland. In Boltenhagen, Ostseeallee, Höhe Klinik kann es euch erwischen. Dann zwischen Kriewitz und Goldberg in Westin. In Dalmin, Ortsdurchfahrt gleich zweimal. Zwischen Jamen und Gützkow stehen sie unter der Autobahnbrücke. Dann in Lüdersdorf Richtung Herrenburg. In Neustrelitz, Luisenstraße beidseitig. In Rostock, Satower Straße beidseitig. Schweriner Umgehung zwischen Ludwigs-Luster-Kreuzung und Bauhaus. Und zwischen Zingst und Barth auf der Meiningenbrücke. Habt ihr auch noch welche gesehen? Super. Ruft an, Studio Hotline ist die 0381 49 78 110. Denn keiner meldet mehr aktuelle Flitzerblitzer.
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2: Ganz entspannt ab nach Hause. Ich bin Mike Ross, das ist Ross im Radio und hier haben wir Lost Frequencies und Bastille für euch mit Head Down.

Freudige Nachrichten kommen aus der größten Stadt Mecklenburg-Vorpommerns. Ihr hört Ostseewelle auf dem Weg in den Donnerstagfeierabend. In der Rostocker Südstadtklinik wurden binnen einer einzigen Woche jetzt gleich 5 Zwillingspaare geboren. Das hat man ja auch selten, dass gleich so viele auf einmal zur Welt kommen, oder? Herzlichen Glückwunsch an die Eltern, an den kleinen Würmchen. Willkommen auf dieser chaotischen Welt. Damit gab es in der Südstadtklinik Rostock allein in diesem Jahr jetzt schon 24 Zwillingsgeburten. Alle

0: euren Lieblingshits begleiten wir euch in Richtung Feierabend. Ihr hört Ostseewelle in der nächsten halben Stunde mit Electrified. Brandneuer Hit von Ausdies. Wir haben Taylor Swift mit Shake It Off mit dabei. Und wir können uns freuen auf was Kultiges. Und zwar von Sia Chandelier von 2014. Gibt's gleich.
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0: 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Ingo Lorenz hat die Schlagzeilen für euch.
13: Kaum fassen konnten viele heute die Aussage der Großmutter im Fabian-Mordprozess. Sie konnte sich angeblich an kaum etwas erinnern und hat sogar gesagt, sie wolle gar nicht wissen, was mit dem 8-jährigen Jungen geschehen ist. Ein französisches Gericht hat Flugzeughersteller Airbus und die Fluggesellschaft Air France schuldig gesprochen wegen fahrlässiger Tötung. Es geht um einen Absturz im Jahr 2009 mit mehr als 200 Toten.
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13: In Lübeck steht seit heute ein Justizbeamter vor Gericht. Er soll mehrmals von einem Häftling Geld genommen haben, mehrere tausend Euro als Bestechungsgeld. Dafür soll er dann für diesen und dessen Komplizen Gegenstände ins Gefängnis geschmuggelt haben, so die Staatsanwaltschaft. Was genau geschmuggelt wurde, soll im Prozess herauskommen.
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0: das Ostseewelle Feierabendwetter für Hamburg und Schleswig-Holstein. Am Wikingermuseum Haithabu haben wir aktuell 19 Grad. Am Schloss Gotthorf sind es auch 19. Sonne und Wolken geben sich heute die Klinke in die Hand. Es ist überwiegend trocken, nur noch ganz vereinzelt kann es mal kurze Schauer und Gewitter geben. Im Zwei-Tage-Trend wird es dann immer freundlicher und immer wärmer. Morgen bei 25, übermorgen bei 28 Grad. 15.32 Uhr.
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0: Schauen wir auf die Insel Rügen. Zwischen Juliusruh und Glover haben wir einen dicken Stau an der Baustelle. Hier plant man so 20 Minuten mehr ein. Die Flitzerblitzer, die stehen an der B197, Ortseingang Boldekow Richtung Friedland. In Boltenhagen, Ostseeallee, Höhe Klinik. Dann zwischen Kriebitz und Goldberg in Westzien. In Dalmin, Ortsdurchfahrt gleich zweimal hintereinander. In Radun aus Klinken kommend. Rostock, Satower Straße beidseitig und an der Stadtautobahn Richtung Rostock, Höhe Groß-Klein. Schwerin, Umgehungsstraße zwischen Ludwigslust Kreuzung und der Bauhaus kann es euch erwischen. Und zwischen Zingst und Barth auf der Meiningenbrücke. Habt ihr auch noch welche gesehen? Dann ruft an. Studio Hotline ist immer die 0381 49 78 110. Denn keiner meldet mehr aktuelle Flitzerblitzer.
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0: Ich bin Mike Ross, das Ross im Radio. Kommt gut in den Feierabend. Gleich mit James Morrison und Broken Strings. Zusammen mit Nelly Furtado hat er das ja gemacht. Und vorher noch aktuell aus den Charts aus dies. Absoluter Überflieger. Das hier ist Electrified.

0: Harry Styles macht's irgendwie genau richtig, ne? Der ackert und ackert und ackert und ackert, dann nimmt er sich viel Zeit für die Familie. Ja, dann nimmt er sich sehr viel Zeit für die Familie. Dann ackert er wieder, dann bringt er wieder neue Musik raus. Dann nimmt er sich wieder viel Zeit für die Familie. Jetzt ist er mal wieder da. Nach langer Zeit war er, wo er weg war. Ne? Harry Styles mit American Girls. Das ist ein brandneuer Hit hier bei Ostseewelle. Hört ihr in der nächsten halben Stunde. Und dazu haben wir Leonie und Coldplay am Start. Alles gleich.
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5: Guten Tag, ich bin Peter Gösicke. Die Stadt Kiel hat 68.000 Euro an Internetbetrüger überwiesen. Hacker haben eine Rechnung eines Dienstleisters abgefangen und so manipuliert, dass sie mit der falschen Kontonummer an die Kämmerei geschickt worden ist. So Stadtsprecherin Kerstin Graupner. Inzwischen hat die Stadt Kiel Strafanzeige erstattet. Die Hoffnung, das Geld zurückzuerhalten, sei aber gering. Der beauftragte Dienstleister hatte noch nicht zuvor mit der Stadt zusammengearbeitet. Die Polizei ermittelt, das Rathaus arbeitet für die Zukunft an einer Art Sperre, um solche Cyberbetrügereien zu vermeiden. In einer Hamburger S-Bahn hat ein Mann mit einer Machete hantiert. Der 53-Jährige war mit einem Hund unterwegs, als er plötzlich aggressiv geworden ist und versucht hat, Fahrgäste mit einer vollen Deodose zu bewerfen. So hat es die Bundespolizei heute mitgeteilt. Daraufhin habe der Tatverdächtige eine Machete herausgeholt und auf die Sitzpolster und eine Haltestange der Bahn eingeschlagen. Beim Halt am S-Bahnhof Tiefstack seien die Fahrgäste aus der Bahn geflohen. Anschließend hat die Bundespolizei den Mann vorläufig festgenommen, bevor er mit einem Platzverweis entlassen worden ist. Aktuell läuft ein Strafverfahren gegen den 53-Jährigen. In Lübeck ist heute ein Justizbeamter vor Gericht. Der Angeklagte soll sich mehrmals von einem Häftling mit mehreren tausend Euro bestechen lassen haben und für diesen und dessen Komplizen Gegenstände ins Gefängnis geschmuggelt haben, so die Staatsanwaltschaft. Was genau geschmuggelt wurde, soll jetzt im Prozess rauskommen.
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5: Nichts dran, sagt die Bundesregierung zum Bericht der Bild, wir sollten künftig erst mit 70 in Rente gehen. Darauf hat sich laut dem Bericht die Rentenkommission geeinigt. Und wir sollten künftig weniger Rente bekommen, damit die Kasse nicht zusammenbricht. Klar ist so viel, die Kommission kann nur Vorschläge machen. Genau dafür hat die Regierung sie berufen. Mit 10 Experten und 3 Parteivertretern. Vieles spricht dafür, dass sich die Mitglieder nicht einig sind. Bundestrainer Nagelsmann hat seine Truppe für die Weltmeisterschaft in den USA, Kanada und Mexiko bekannt gegeben. Und damit ist es nun auch offiziell. Deutschlands Rekordtorwart Manuel Neuer kehrt 2 Jahre nach seinem Rücktritt zur Nationalelf zurück. Es ist seine 5. WM. 2014 wurde Neuer mit Deutschland in Brasilien Weltmeister. Als erstes bekam Kapitän Kimmich seine Nominierung. 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
6: In Hamburg und Schleswig-Holstein gibt es heute einen Kessenmix aus Sonne und Wolken. Ganz vereinzelt kann es auch noch mal kurze Schauer und Gewitter geben, aber nicht mehr überall. Temperaturen pegeln sich bei 19 Grad ein, in der Nacht dann weiter wechselhaft bei 12 bis 9 Grad. Und der Zwei-Tage-Trend wird besser. Morgen Sonne, Wolken überwiegend trocken bei 25 Grad. Übermorgen Sonne satt von früh bis spät bei 28 Grad.

0: 16.04 Uhr, Ostseewelle hier mit dem besten Verkehrsservice für unser Land. A14 Richtung Karstadt, gesperrt aktuell zwischen Ludwigslust und Grabow. Unsere Ostseewelle-Umleitungsempfehlung, fahrt am besten Ludwigslust runter, dann über die Grabower Straße durch Grabow und zur Auffahrt Grabow wieder rauf. B321 zwischen der Umgehung Kriewitz und Schwerin, immer mal wieder kurzfristige Sperrungen, weil hier mit irgendwelchen Zeugs oder Eichenprozessionsspinner bekämpft wird. Da muss immer mal wieder dicht gemacht werden zwischendurch. Insel Rügen zwischen Juliusruh und Glowe, dicker Stau an der Baustelle. Hier braucht er aktuell so 20 Minuten länger. Und Flitzerblitzer, die habt ihr. Hallöchen.
1: Moin, Rossi, Danny hier, grüß dich. Hi. Ich habe noch einen Blitzer für euch und zwar B96 Richtung Stralsund und zwar kurz hinter dem Parkplatz Rügenblick.
0: Dankeschön, Danny. Und Aileen hat auch noch was?
2: Hallo, ich wollte euch einen Blitzanhänger melden und zwar für 191 in Richtung Glübs, kurz hinter Brok in der 70er-Zone.
0: Danke. Außerdem B194 zwischen Termin und Staffenhagenhöhe Lindenhof. B197 Ortseingang Boldekow Richtung Friedland. In Boltenhagen, Ostseeallee an der Klinik. Da zwischen Krivis und Goldberg in Wessin. In Dalmin, Ortsdurchfahrt gleich zweimal hintereinander. In Radun aus Klinken kommend. Außerdem in Rostock, Satower Straße beidseitig. Und an der Stadtautobahn, Stadteinwärtshöhe Groß-Klein. Schwerin, Umgehung zwischen Ludwigslust.

0: Kreuzung und Bauhaus kannst du euch erwischen. Und zwischen Zingst und Barth auf der Meiningenbrücke. Habt ihr auch noch welche gesehen? Dann ruft an, Studio Hotline ist die 0381 49 78 110, denn keiner meldet mehr aktuelle Flitzerblitzer.
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0: Vom Aufstehen bis zum Schlafen gehen. 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
1: Harry Styles, American Girls.

0: Ist der gute Laune-Sound, den wir brauchen nach einem stressigen Arbeitstag, oder? Auf geht's in Richtung Feierabend. Ihr hört Ostseewelle auch in der nächsten halben Stunde mit all euren Lieblingshits. Unter anderem von Miles Smith, Stay If You Wanna Dance gleich mit dabei. Und Disco Lions und Tina Shea mit No Broke Boys. Der geht ab.
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0: 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Ingo Lorenz hat die Schlagzeilen für euch.
12: In Wolgast wurde heute die erste Spundwand für die neue Peenebrücke der B111 eingerahmt. Sie wird Teil der Ortsumgehung und soll vor allem das Nadelöhr zur Insel Usedom entschärfen, das besonders in der Urlaubszeit oft für Stau sorgt. Ein französisches Gericht hat Flugzeughersteller Airbus und die Fluggesellschaft Air France schuldig gesprochen wegen fahrlässiger Tötung. Es geht um einen Absturz von 2009 mit mehr als 200 Toten.
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12: In Lübeck steht seit heute ein Justizbeamter vor Gericht. Er soll mehrmals von einem Häftling Geld genommen haben, mehrere tausend Euro als Bestechungsgeld. Dafür soll er dann für diesen und dessen Komplizen Gegenstände ins Gefängnis geschmuggelt haben, so die Staatsanwaltschaft. Was genau geschmuggelt wurde, soll im Prozess herauskommen.
0: 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Das Ostseewelle Feierabendwetter für Hamburg und Schleswig-Holstein. 19 Grad aktuell am Schloss Eutin. An der Holstengalerie in Neumünster haben auch 19 Grad. Euer Feierabend bleibt wechselhaft. Mal gibt's Sonne, mal Wolken. Nur ganz vereinzelt nochmal ein paar kurze Schauer oder Gewitter. Und im Zwei-Tage-Trend wird's immer sommerlicher. Morgen 25 Grad, übermorgen 28 maximal. 16.31 Uhr, Ostseewelle, der beste Verkehrsservice für unser Land. Insel Rügen, zwischen Juliusruh und Glove haben wir ja die Baustelle. Hier staut es sich in beiden Richtungen, plant man hier so 10 Minuten mehr ein. Yvonne meldet, Landkreis Ludwigslust-Parchim, zwischen Pampe und Strahlendorf haben wir aktuell eine Sperrung Höhe Kreisel nach einem Unfall. Am besten umfahrt er das Ganze über Warsow und Kotendorf oder durch Schorin und Görries. Die Flitzerblitzer, die stehen an der B96 Richtung Stralsund, Höhe Rastplatz Rügenblick. Dann B191 Riederfelde Richtung Lübs, Flitzerblitzer B194 zwischen Demmin und Staffenhagen, Höhe Lindenhof. In Boltenhagen an der Ostseeallee, Höhe Klinik. Dann zwischen Kriepitz und Goldberg in Wessin. in Dalmin, Ortsdurchfahrt gleich zweimal hintereinander. Flitzerblitzer in Radun, aus Klinken kommend. Außerdem Rostock, Saatower Straße beidseitig. An der Rostocker Stadtautobahn, stadteinwärts stehen sie Höhe Groß-Klein. Schweriner Umgehung zwischen Ludwigs-Luster-Kreuzung und Bauhaus haben wir einen. Und zwischen Zingst und Bad auf der Meiningenbrücke. Habt ihr auch noch welche gesehen? Ruf an, Studio-Hotline ist die 0381 49 78 110, denn keiner meldet mehr aktuelle Flitzerblitzer.
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0: geht's in die schönste Zeit des Tages in euren Feierabend. Ihr hört Ostseewelle und zurück ins schönste Bundesland will unsere Welt- und Europameisterin im Bahnradsport Lea Sophie Friedrich. Kommt ja ursprünglich aus Dassow in Nordwestmecklenburg, wohnt seit 5 Jahren im brandenburgischen Cottbus, aber will jetzt unbedingt zurück nach Mecklenburg-Vorpommern ziehen und in Schwerin leben, sich hier auf Olympia 2028 vorbereiten. Lea, hast du Heimweh?
1: Ja, so kann man es nennen, genau. Also ich habe einfach gemerkt, so dass mir die Motivation so ein bisschen fehlt, in Cottbus noch weiterhin so den Sport zu betreiben, weil mir einfach auch extrem meine Heimat so fehlt, meine Familie und meine Freunde. Und ich halt auch ultra der Familienmensch bin und deswegen habe ich ja auch gehört, dass die Radrennbahn gebaut wird in Schwerin. Was natürlich auch extrem gut wäre, wenn die dann bald fertig wäre, weil es ein extrem guter Stützpunkt natürlich wäre. Für mich hinsicht LA zu den nächsten Olympischen Spielen. Deswegen habe ich halt mich dafür entschieden, jetzt schon nach Schwerin zu gehen, weil es mir einfach auch mental damit einfach besser geht und ich gemerkt habe, dass ich auch einfach motivierter bin, den Sport noch zu machen.
0: Jetzt gibt es natürlich das große Problem, dass diese neue Sporthalle da am Lambrechtsgrund noch gar nicht so fertig ist, ne, und auch gar nicht pünktlich fertig wird.
1: Ja, genau, das ist Katastrophe eigentlich, um es kurz und knapp zu sagen. Also es steht und fällt mit dem Stahlbau und die jetzt gerade versuchen, einen neuen Stahlbau zu finden. Und deswegen versuche ich halt gerade noch, das ein bisschen zu retten.
0: Wie machst denn du das jetzt mit dem Training, wenn die Halle dann noch nicht rechtzeitig fertig wird?
1: Ich werde wahrscheinlich pendeln müssen von Schwerin nach Frankfurt-Oder und werde halt dort in Frankfurt-Oder punktuell trainieren. Aber man muss halt auch dazu sagen, dass wir halt auch ganz, ganz oft über die Nationalmannschaft weg sind, ganz viele Lehrgänge haben oder Wettkämpfe und wir daher ja eh im Jahr gefühlt nur 4 Monate im Jahr zu Hause sind und den Rest der Zeit sind wir halt unterwegs.
0: Hast du denn schon eine Wohnung in Schwerin?
1: Nee, ich bin gerade auf der Suche, was auch nicht so leicht ist, habe ich festgestellt. Weil ich ja auch, wenn dann in eine Wohnung ziehen möchte, die mir natürlich auch langfristig gefällt und das ist gar nicht so leicht, in Schwerin eine Wohnung zu finden, aber ich bin auf jeden Fall dabei.
0: Vielleicht können wir ja helfen. Was soll denn das für eine Wohnung sein und wo vor allen Dingen?
1: Ja, am besten in der Stadt. Eine 3-Raum-Wohnung wäre super, so 70 Quadratmeter um den Dreh, kann natürlich auch größer sein. Und eine Terrasse oder einen Balkon hätte ich natürlich gerne und am besten noch einen Stellplatz für mein Auto, ja.
0: Wer weiß, vielleicht hört es einer und sagt, Mensch, hier, da können wir doch helfen. Dann auf jeden Fall bei Ostseewelle anrufen und wir kümmern uns dann um den Rest.
1: Okay, perfekt.
0: Wir drücken auf jeden Fall die Daumen, dass mit dem Umzug jetzt im Sommer alles klappt und dass auch die geplante Radsporthalle in Schwerin bald weitergebaut und auch ganz schnell fertig wird. Und vor allen Dingen, dass unsere Lea Sophie Friedrich dann 2028 Olympiagold nach Schwerin holt. Geil wär's ja. Ihr hört Ostseewelle auf dem Weg nach Hause, gleich mit Sophie and the Giants, Shut Up and Dance und hier, sehr kultig aus dem Jahr 85, Sandra, einer der erfolgreichsten Hits in den 80ern. Das hier ist Marie.

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0: Auf geht's in den Feierabend. Ihr hört Ostseewelle. Hier gibt's immer die meiste Musik mit allen aktuellen Hits. Nächste halbe Stunde basteln wir euch auch richtig bunt zusammen mit Alex Warren, Fever Dream aus den aktuellen Charts. Ein absoluter Überflieger im Moment. Dazu wird sehr kultig mit Steve Winwood und Valerie aus den 80ern. Und die bildhübsche Sarah Larsson singt auch gleich.
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11: Es ist 17 Uhr.

0: zusammengearbeitet. Die Polizei ermittelt, das Rathaus arbeitet für die Zukunft an einer Art Sperre, um solche Cyberbetrügereien zu vermeiden. In einer Hamburger S-Bahn hat ein Mann mit einer Machete hantiert. Der 53-Jährige war mit einem Hund unterwegs, als er plötzlich aggressiv geworden ist und versucht hat, Fahrgäste mit einer vollen Deodose zu bewerfen. So hat es die Bundespolizei heute mitgeteilt. Daraufhin habe der Tatverdächtige eine Machete herausgeholt und auf die Sitzpolster und eine Haltestange der Bahn eingeschlagen. Beim Halt am S-Bahnhof Tiefstack seien die Fahrgäste aus der Bahn geflohen. Anschließend hat die Bundespolizei den Mann vorläufig festgenommen, bevor er mit einem Platzverweis entlassen worden ist. Aktuell läuft ein Strafverfahren gegen den 53-Jährigen. In Lübeck ist heute ein Justizbeamter vor Gericht. Der Angeklagte soll sich mehrmals von einem Häftling mit mehreren tausend Euro bestechen lassen haben und für diesen und dessen Komplizen Gegenstände ins Gefängnis geschmuggelt haben, so die Staatsanwaltschaft. Was genau geschmuggelt wurde, soll jetzt im Prozess rauskommen.
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0: Nichts dran, sagt die Bundesregierung zum Bericht der Bild, wir sollten künftig erst mit 70 in Rente gehen. Darauf hat sich laut dem Bericht die Rentenkommission geeinigt. Und wir sollten künftig weniger Rente bekommen, damit die Kasse nicht zusammenbricht. Klar ist so viel, die Kommission kann nur Vorschläge machen. Genau dafür hat die Regierung sie berufen. Mit 10 Experten und 3 Parteivertretern. Vieles spricht dafür, dass sich die Mitglieder nicht einig sind. Bundestrainer Nagelsmann hat seine Truppe für die Weltmeisterschaft in den USA, Kanada und Mexiko bekannt gegeben. Und damit ist es nun auch offiziell. Deutschlands Rekordtorwart Manuel Neuer kehrt 2 Jahre nach seinem Rücktritt zur Nationalelf zurück. Es ist seine 5. WM. 2014 wurde Neuer mit Deutschland in Brasilien Weltmeister. Als erstes bekam Kapitän Kimmich seine Nominierung. 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
2: In Hamburg und Schleswig-Holstein gibt es heute einen Kessenmix aus Sonne und Wolken. Ganz vereinzelt kann es auch noch mal kurze Schauer und Gewitter geben, aber nicht mehr überall. Temperaturen pegeln sich bei 19 Grad ein, in der Nacht dann weiter wechselhaft bei 12 bis 9 Grad. Und der 2-Tage-Trend wird besser. Morgen Sonne, Wolken, überwiegend trocken bei 25 Grad. Übermorgen Sonne satt von früh bis spät bei 28 Grad.

0: 17.03 Uhr, Ostseewelle, der beste Verkehrsservice für unser Land. A11 Richtung Kreuz Uckermark, die Abfahrt Penkun ist wegen Bauarbeiten noch bis 18 Uhr gesperrt. A19 Richtung Rostock, Einfahrt Glasewitz wegen Markierungsarbeiten dicht. Dann Insel Rügen zwischen Lüliusruh und Glowe haben wir ja die Baustelle, plant man so in beiden Richtungen 10 Minuten mehr, eingestaut ist sich. Landkreis Ludwigslust-Parchim zwischen Pampe und Strahlendorf gab es einen Unfall, hier aktuell Höhe Kreisel gesperrt. Am besten umfahren könnt ihr das Ganze über Warsow und Kotendorf oder durch Schwerin und Görries. Schauen wir in den Landkreis Rostock, da habt ihr was.
1: Moin, Erik aus Stralsund hier. Auf der B105 zwischen Bentwisch und Mönchhagen in Richtung Stralsund. Da ist sowieso gerade viel Verkehr. Da hat es gerade geknallt hinter mir.
0: Alles klar, danke fürs Bescheid geben. Die Flitzerblitzer, die haben wir auch. Und zwar an der B96 Richtung Stralsund, Höhe Rastplatz Rückenblick. Dann B191 in Riederfelde Richtung Lübs. Anja hat gemeldet B194 zwischen Termin und Staffenhagen, Höhe Lindenhof einen. Und ihr habt noch was?
2: Hier ist Anne. Habt ihr den Blitzer auf der 321 in Schwerin schon?
0: Noch
2: hinterm
0: nicht.
2: Bauhaus Richtung Wien-Seen-Center.
0: Kommt mit dazu, Dankeschön. Außerdem in Boltenhagen, Ostseeallee, Höhe der Klinik. Zwischen Kriwitz und Goldberg stehen sie in Wessin. In Dalmin, Ortsdurchfahrt gleich zweimal hintereinander. Radun aus Klinken kommend kann es euch erwischen. Außerdem in Rostock, einmal Saatower Straße beidseitig und dann nochmal auf der Stadtautobahn statt Einwärtshöhe Groß-Klein. Schweriner Umgehung zwischen Ludwigs-Luster-Kreuzung und Bauhaus haben wir einen und zwischen Zingst und Bad auf der Meiningenbrücke. Habt ihr auch noch welche gesehen? Dann ruft an, Studio-Hotline ist immer die 0381 49 78 110, denn keiner meldet mehr aktuelle Flitzerblitzer.
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0: 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Jawohl, ich bin Mike Ross, das Ross im Radio. Kommt gut auf den Hof, viel mit Alex Warren und Fever Dream.

0: meisten von euch hören auch im Auto Ostseewellen. Gerade auf dem Weg in den Feierabend halten wir uns ja immer gegenseitig auf dem Laufenden. Wir springen mal ran ans Telefon. Moin.
1: Hallo, hier sind Papa und Richie. Wir wollten einen Blitzer melden. Wir bauen sie gerade auf und zwar zwischen Rostock-Südstadt und Stadtautobahn, Höhe Groß-Stowe in beide Richtungen.
0: Alles klar, danke schön.

0: macht's wie die meisten hier im Land. Hört jeden Tag den ganzen Tag Ostseewelle. Heute gab's den 5. Prozesstag im Fall des getöteten Fabians aus Güstrow. Vor dem Landgericht Rostock gab es erneut Szenen, die für Kopfschütteln sorgten, aber auch für bittere Tränen. Wir fassen für euch alles zum heutigen Prozesstag nochmal zusammen. Gleich gegen 17.45 Uhr hier bei Ostseewelle mit unserem Chefreporter Alexander Stuth, der für euch den ganzen Tag am Gericht war.
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0: Gleich 17.30 Uhr hört Ostseewelle mit dem Feierabend-Update für 17:30 Uhr. Ingo Lorenz hat die Schlagzeilen für euch.
12: In Wolgast wurde heute die erste Spundwand für die neue Peenebrücke der B111 eingerammt. Sie wird Teil der Ortsumgehung und soll vor allem das Nadelöhr zur Insel Usedom entschärfen, was besonders in der Urlaubszeit oft für Stau sorgt. Rente erst mit 70 Jahren, das will angeblich die Rentenkommission der Bundesregierung vorschlagen, hatte heute die Bild berichtet. Inzwischen gibt es reihenweise Widerspruch dagegen. Es heißt, die Kommission brauche noch Wochen, um sich zu einigen.
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12: Noch bevor die Hamburger Kölbrandbrücke morgen Abend wegen Reparaturen gesperrt wird, hat es dort einen schweren Unfall gegeben. Ein Autofahrer ist am Abend in den Gegenverkehr geraten und mit einem Lastwagen zusammengestoßen, offenbar unter Alkohol. Der Wagen und ein dahinterfahrendes Auto des Zolls sind zerstört. Verletzt wurde bei dem Unfall aber niemand.
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0: Das Ostseewelle-Feierabendwetter für Hamburg und Schleswig-Holstein. Im Erlebniswald Trattenkamp bei Bad Segeberg haben wir aktuell 19 Grad. Im Naturpark Westensee 18. Überwiegend ist es auch trocken heute. Dazu gibt es zwischen den Wolken auch viel Sonne. Und wenn überhaupt, dann nur noch ganz vereinzelt mal ein Schauer. Im Zwei-Tage-Trend wird es noch wärmer bei 28 Grad maximal. 17.31 Uhr.
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14: A19 Richtung Rostock, die Ausfahrt Lasewitz ist wegen Markierungsarbeiten noch gesperrt, ungefähr eine halbe Stunde. A20 Richtung Rostock, habt ihr was?
15: Hallo, Steffi hier. Ich wollte einmal stockenden Verkehr, A20, kurz vor der Baustelle, Abfahrt Bobitz. Da ist dann so eine Baustelle auf einspurig, geht die, und da ist stockender Verkehr, locker 7 Minuten länger einzuplanen.
14: Dankeschön. Außerdem Insel Rügen staut es sich so ein bisschen an der Baustelle zwischen Lüliusruh und Glowe. Ja, packt mal hier so 10 Minuten mehr drauf in beiden Richtungen. Und Landkreis Ludwigslust-Parchim zwischen Pampo und Strahlendorf, Sperrung Höhe Kreisel nach einem Unfall. Umfahren könnte das Ganze am besten über Warsow und Kotendorf oder durch Schwerin und Görries. Schau mal in den Landkreis Rostock, B105 Richtung Stralsund. Zwischen Bentwisch und Mönchhagen gab es einen Unfall. Ihr braucht ungefähr 5 Minuten, bis ihr dran vorbei seid. Und Tim meldet, im Kreis Roggentin-Kösterberg läuft eine kleine Kuh rum. Bitte auch mit dem Auto schön aufpassen, nicht überfahren. Die Blitzer stehen an der B96 Richtung Stralsund, Höhe Parkplatz Rügenblick. Dann B191 in Riederfelde Richtung Lübs. Silvia hat noch was?
16: Hallo, liebes Ostseewelle-Team. Ich möchte euch ganz gerne einen Blitzer melden. Und zwar steht der in Lindenhof Richtung Staffenhagen.
14: Oh, das war schlecht. B194 ist das. Zwischen Dermin und Staffenhagen, Höhe Lindenhof, aufpassen. B321 in Schwerin, hinterm Bauhaus Richtung Siebenseencenter stehen sie. Dann in Boltenhagen, Ostseeallee an der Klinik. Zwischen Kriewitz und Goldberg in Wessin. In Radun aus Klinken kommend. Außerdem in Rostock. Einmal Satower Straße beidseitig. Dann an der Stadtautobahn stadteinwärts Höhe Groß-Klein. Und Südstadt Richtung A20 raus Höhe Groß-Stove. Hier sogar beidseitig. Zwischen Zingst und Barth haben wir auch noch einen. Und zwar direkt auf der Meiningenbrücke. Habt ihr auch noch was gesehen? Immer her damit. Ruft an. Studio Hotline ist immer die 0381 49 78 110. Denn keiner meldet mehr aktuelle Flitzerblitzer.
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0: Die Oma im Ballermann-T-Shirt im Zeugenstand und Tränen der Mutter. Heute am 5. Prozesstag im Fall des getöteten Fabians aus Güstrow gab es wieder so ein paar Überraschungen. Ihr hört Ostseewelle am Donnerstagnachmittag. Vor dem Rostocker Landgericht steht Gina H. Sie soll den 8-jährigen Fabian ermordet haben und ist die Freundin seines Vaters. Los ging es heute mit der Befragung der Oma von Fabian, väterlicherseits. Sie sollte eigentlich noch offene Fragen zu Fabians Vater beantworten. Ostseewelle-Chefreporter Alexander Stuth. Stattdessen hat die Oma aber für Kopfschütteln gesorgt.
1: Ja, das Verhalten von ihr war schon wirklich fraglich, denn sie kam mit einem T-Shirt, wie du schon sagtest, Ballermann-T-Shirt, dort in den Gerichtssaal. Dort stand drauf, don't worry, be happy. Und Bier, also quasi auf Englisch. Dazu Plastikschlappen. So kam sie also dort in den Gerichtssaal. Dann sorgte noch eine Szene für Kopfschütteln. Und zwar, als der Richter sie fragte, wollen sie eigentlich gar nicht wissen, was ihrem Enkel passiert ist. Daraufhin sagte sie, nein, das will ich nicht. Die Frau hatte auch sehr viele Erinnerungslücken. Der Richter hat die 61-Jährige regelrecht in die Mangel genommen und immer wieder belehrt, sie soll doch die Wahrheit sagen. Bei ihr hieß es aber immer wieder, weiß ich nicht. Dann gab es noch zwei weitere Zeugen, zum Beispiel auch die Jugendclub-Mitarbeiterin. Die kannte Fabi 2 Jahre. Er hat gern gespielt, hat sie gesagt, gebacken und gekocht. Fabi war fast täglich im Jugendclub und das bestätigte dann auch ein zweiter Mitarbeiter des Clubs. Dazu wurde auch noch eine Nachbarin befragt. Sie will am Tag von Fabians Verschwinden das Auto in der Nähe von Fabians Haus gesehen haben, und zwar das Auto der Angeklagten, diesem berühmten Ford Ranger. Allerdings muss man zugeben, die Frau war sehr aufgeregt, sie hatte auch in Widersprüche verwickelt. Ja, und der Rechtsanwalt von Gina H. hat dann auch gesagt, naja, er hält ihre Aussage nicht für belastbar. Mal sehen, was da draus noch wird. Ein weiterer Zeuge will das Auto dann am 10.10., also am Tag des Verschwindens, in Zehna gesehen haben. Und er hat auch gesagt, dass er Fabian dort in diesem Ort gesehen hat, wie er am Straßenrand stand.
0: Und dann gab es heute auch einen sehr emotionalen Moment, der für Tränen sorgte.
1: Richtig, und zwar auch eine Polizistin hat heute ausgesagt, sie war mit dem vermissten Fall Fabian zuerst betraut. Da ging es natürlich darum, wie die Suchmaßnahmen stattfanden. Es gab die ersten Befragungen auch der Angeklagten. Und dann hat sie aber auch nochmal beschrieben, als Fabian dann an diesem Tümpel dort gefunden wurde, hat sie gesagt, Fabians Leiche war zum großen Teil verbrannt. Sie hat das Kind an dem verbrannten Schuh erkannt, mit dem er ja auch quasi gesucht wurde. Das Gesicht war kaum zu erkennen. Fabian sah aus wie eine verbrannte Puppe und das war natürlich dann für Fabians Mutter zu viel. Sie hat dann unter Tränen den Gerichtssaal verlassen.
0: Dankeschön, Ostseewelle-Chefreporter Alexander Stuth. Heute am 5. Prozesstag im Fall des getöteten Fabians aus Güstrow haben die Aussagen seiner Oma eher Fragen aufgeworfen als Antworten geliefert. Alle aktuellen Infos gibt's auch bei uns im Web bei ostseewelle.de. Dieser Mordprozess gegen Fabians Stiefmutter Gina H. wird dann am Mittwoch fortgesetzt. Dann geht es unter anderem um ausgewertete Funk- und Verbindungsdaten sowie Blutspuren.

0: schönen Donnerstagabend. Ihr hört Ostseewelle. Hier gibt's die meiste Musik mit allen aktuellen Hits. Auch in der nächsten halben Stunde. Dann entdecken wir brandneu Mr. Know-It-All von Teddy Swims. Die Nummer ist richtig geil geworden. Dazu Lady Gaga, Abracadabra und Loi. Gleich mit dabei.
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15: Guten Abend, ich bin Peter Gösicke. Das Bully- und Surf-Festival auf Fehmarn findet dieses Jahr zum letzten Mal auf der gewohnten Spielwiese am Südstrand statt. Die Freifläche ist bislang für Events benutzt worden. Jetzt sollen dort ein 5-Sterne-Familienhotel und Strandvillen entstehen. Monatelang haben die Festivals darum nach neuen Standorten gesucht und sind jetzt fündig geworden. Das Midsummer Bully Festival soll im Dreieck zwischen den Ortsteilen Neue Tiefe, Sarensdorf und Burg nächstes Jahr beheimatet werden. Das Surf Festival bleibt am Südstrand, lässt sich aber weiter an der Westmole des Strandes nieder. Diese Standorte sind jedoch nur für 2027. Nach einer Dauerlösung für die Veranstaltung wird noch gesucht. Grün, grün, grün sind die Hamburger Brunnen. In Hamburg haben Klimaaktivisten ihren Protest gegen Greenwashing in der Klimapolitik wohl wörtlich genommen.

0: doch vergebens. Auch das einsetzende Hochwasser macht die Bergung jetzt noch schwerer. Eine dänische Umweltbehörde hatte vorgesehen, den Walkadaver abzutransportieren und in einen Hafen am Festland zu schleppen. Wie es mit der Bergungsaktion weitergehen soll, ist noch unklar.
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0: So ein Urteil ist selten. In Deutschland wäre es so gar nicht möglich. Ein französisches Gericht hat 17 Jahre nach einem Flugzeugabsturz den Hersteller und die Airline schuldig gesprochen, wegen fahrlässiger Tötung. Es geht um Airbus und Air France. Auf dem Flug von Rio nach Paris war die Maschine wegen vereister Pitotrohre abgestürzt. Leistung für Asylbewerber und Geduldete dürfen weniger sein als Sozialhilfe. Das hat das Bundesverfassungsgericht entschieden. Die Richter sagen, dass die Grundleistungen im Wesentlichen mit dem Grundgesetz vereinbar sind. Diese Leistungen sind ein Fünftel niedriger als Sozialhilfe oder Bürgergeld. 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
2: In Hamburg und Schleswig-Holstein gibt es heute einen Kessenmix aus Sonne und Wolken. Ganz vereinzelt kann es auch noch mal kurze Schauer und Gewitter geben, aber nicht mehr überall. Temperaturen pegeln sich bei 19 Grad ein, in der Nacht dann weiter wechselhaft bei 12 bis 9 Grad. Und der Zwei-Tage-Trend wird besser. Morgen Sonne, Wolken, überwiegend trocken bei 25 Grad. Übermorgen Sonne satt von früh bis spät bei 28 Grad. 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A19 Richtung Rostock. Die Auffahrt Lasewitz ist wegen Markierungsarbeiten aktuell noch gesperrt. Dann schauen wir rüber zur A20 Richtung Rostock. Zwischen Rastplatz Trebeltal und der Abfahrt Bad Sülze liegt ein Metallteil auf der Autobahn und auf dem Standstreifen liegen Reifenteile. Hier bitte schön aufpassen. Zwischen Rastplatz Trebeltal und Bad Sülze. Stockender Verkehr auf der A20 Richtung Rostock zwischen Brettigerwisch und Bobitz. Hier geht es ja bloß einspurig durch die Baustelle. Hier müsst ihr so ungefähr 15 Minuten mehr einplanen. Insel Rügen zwischen Lüjersruh und Glove staut es sich an der Baustelle. Hier 10 Minuten Zeitverlust. Und im Landkreis Rostock habt ihr was.
3: Ja, hi, hier ist Petra. Ich wollte noch mal ganz kurz was ergänzen. Da sind inzwischen 2 Unfälle. Ein Unfall in der Ortsumgehung Benzisch in Fahrtrichtung Ribnitz hat 3 Autos zusammengeschoben. Und dann gleich noch mal auf der Höhe von Karls-Erpe-Hof, aber dann in Fahrtrichtung Rostock. In beiden Fällen ist die Polizei vor Ort, leitet aber nicht vorbei. Das heißt, man muss selbstständig gucken, dass kein Gegenverkehr kommt.
2: Alles klar. Gut, Flitzerblitzer, die haben wir auch. Und zwar an der B96 Richtung Stralsund, Höhe Parkplatz Rüge im Blick. Dann B191 in Riederfelde in Richtung Lübs. B194 zwischen Termin und Staffenhagen, Höhe Lindenhof. Flitzerblitzer an der B321 in Schwerin, hinterm Bauhaus Richtung Siebenseencenter. In Boltenhagen, Ostseeallee an der Klinik. Zwischen Kriewitz und Goldberg stehen sie in Wessin. Außerdem in Radun aus Klinken kommend. Rostock, Stadtautobahn, Stadt einwärts. Höhe Groß-Klein und Südstadt Richtung 20 raus, Höhe Groß-Stove beidseitig. Zwischen Zings und Barth haben wir auch noch einen, und zwar auf der Meiningenbrücke. Und wenn ihr auch noch was gesehen habt, immer her damit. Ruft an, Studio-Hotline ist die 0381 49 78 110, denn keiner meldet mehr aktuelle Flitzerblitzer.
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2: Ich bin Mike Rost, das Rost im Radio. Macht euch einen schönen Donnerstagabend. Doch beim Abendessen jetzt mit der Familie haben wir alle eure Lieblingshits am Start. Neu, wie versprochen, mit Red Eyes aus den aktuellen Charts jetzt.

Ostseewelle am Donnerstagabend. Jetzt mit Lady Gaga, die heute wahrscheinlich auch so ein bisschen in Erinnerung schwelgen wird. Denn heute vor 15 Jahren erschien ja ihr Album Born This Way. Und als Promo dafür wurde das Album damals an allen 69 U-Bahn-Stationen Brüssel in Endlosschleife rauf und runter gespielt. Das war eine Aktion. Ich kann mich auch noch dran erinnern. Das hier ist ihr aktueller Hit,

0: 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Und dieser hier passt gut dazu.
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0: beste Musik mit allen aktuellen Hits bekommt ihr jeden Tag den ganzen Tag hier bei Ostseewelle. Nächste halbe Stunde können wir uns freuen auf Tasmin Archer, Sleeping Satellite. Das ist eine coole Musiküberraschung aus den 90ern zwischendurch. Und dazu Funeral, brandneu von Dermot Kennedy mit dabei. Und wir können uns freuen auf Tukala, Safri Duo und Christa Sarandi mit Cynical.
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6: Hallo, Ostseewelle, Hitradio Hamburg, Schleswig-Holstein hier. Wir stehen auf ehrenamtliche Arbeit im Verein. Von den Vereinen gibt's ja richtig viele hier bei uns im Norden. Und hier ist auch schon der Nächste. Moin!
7: Moin, hier ist Markus Kolz, der Trainer von den Kieler Wielern, den Rollstuhlbasketballern hier aus Kiel.
6: Und worauf seid ihr so richtig stolz in eurem Verein?
7: Auch da kann man vieles nennen, aber die wichtigsten Punkte wären wohl einmal unsere sportlichen Erfolge. Seit 2016 haben wir in jedem Jahr mindestens mit einer Mannschaft mindestens einen Titel gewinnen können. Und dass wir es zumeist gut schaffen, für jeden Teilnehmer das Training so zu bieten, so wie er es haben möchte. Ob es auf Leistung geht, für angehende Nationalspieler oder eben Hobbysportler, die dann nur so zum Spaß ab und zu mal vorbeikommen.
6: Ey, das ist so spannend. Da will man glatt Mitglied werden bei euch. Wo findet man euch denn?
7: Ja, zu unseren Heimspielen in der Sporthalle der Hans-Christian-Andersen-Schule am Ostring-Ecke Schlossstraße in Kiel. Oder einfach bei uns melden und es dann im Training selbst mal probieren.
6: Danke.
7: Wir freuen uns auf euch. Kommt vorbei, seht es euch an. Es hat bisher eigentlich noch keiner bereut, es mal zu probieren. Einfach vorbeikommen oder bei uns melden.
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0: Gleich wird's 18.30 Uhr hier in Ostseewelle mit dem Feierabend-Update für 6:30. Ingo Lorenz hat die Schlagzeilen für euch.
8: Das Volksbegehren für kleinere Kita-Gruppen in Mecklenburg-Vorpommern könnte verfassungswidrig sein. Das besagt zumindest ein Rechtsgutachten. Begründung, es geht um den Haushalt und der ist das alleinige Recht des Landtags. Die Initiative widerspricht. Der Iran soll Mordanschläge in Deutschland geplant haben. Dafür wird in Hamburg nun ein Däne mit afghanischen Wurzeln angeklagt. Ein Opfer sollte der Präsident des Zentralrats der Juden sein.
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8: Noch bevor die Hamburger Kölbrandbrücke morgen Abend wegen Reparaturen gesperrt wird, hat es dort einen schweren Unfall gegeben. Ein Autofahrer ist am Abend in den Gegenverkehr geraten und mit einem Lastwagen zusammengestoßen, offenbar unter Alkohol. Der Wagen und ein dahinterfahrendes Auto des Zolls sind zerstört. Verletzt wurde bei dem Unfall aber niemand.
0: 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Das Ostseewelle-Feierabendwetter für Hamburg und Schleswig-Holstein. Am Wikinger-Museum Haithabu haben wir aktuell 19 Grad. Am Schloss Gotthorf sind es auch 19. Sonne und Wolken geben sich heute die Klinke in die Hand. Es ist überwiegend trocken, nur noch ganz vereinzelt kann es mal kurze Schauer und Gewitter geben. Im Zwei-Tage-Trend wird es dann immer freundlicher und immer wärmer. Morgen bei 25, übermorgen bei 28 Grad. 18.30 Uhr, Ostseewelle, der beste Verkehrsservice für unser Land. A20 Richtung Rostock, hier haben wir stockenden Verkehr zwischen dem Parkplatz Brettheger Wisch und Bobitz. Es geht nur einspurig durch die Baustelle hier. Da plant er mal am besten so 15 Minuten mehr ein. Kreis Rostock, B105, gleich zwei Unfälle. Einmal Richtung Ribnitz-Dammgarten auf der Ortsumgehung Bentwisch und Richtung Rostock, Höhe Karls-Erdbeerhofe, gibt es noch erhebliche Behinderungen. Und die Flitzerblitzer, die stehen an der B96 Richtung Stralsund, Höhe Parkplatz Rügenblick. B191 Riederfelde Richtung Lübs. B194 zwischen Termin und Staffenhagen, Höhe Lindenhof. Ihr habt auch was?
9: Dani hier. Ich wollte nur Bescheid sagen. Der Blitzer in Schwerin zwischen Bauhaus und Ludwig-Luster Chaussee-Kreuzung, der ist beidseitig.
0: Alles klar, danke schön. Außerdem in Boltenhagen, Ostseeallee, Höhe Klinik, bitte aufpassen. Zwischen Kriewitz und Goldberg in Westin. In Radun aus Klinken kommend. Außerdem in Rostock, Stadtautobahn Richtung Rostock, Höhe Groß-Klein. Und in der Südstadt Richtung A20, Höhe Groß-Stowe, stehen sie beidseitig. Zwischen Zinks und Barth haben wir noch einen auf der Meiningenbrücke. Und wenn ihr auch noch welche gesehen habt, immer her damit. Ruft an, Studio-Hotline ist immer die 0381 49 78 110. Null, dann keiner meldet mehr aktuelle Flitzerblitzer.
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0: Ich bin Mike Rost, das Ross im Radio. Macht euch einen schönen Donnerstagabend. Jetzt mit David Guetta und Sia. Das hier ist Beautiful People.

Jeder hat ja irgendwie so einen Plan B in der Tasche, wenn es mal mit dem aktuellen Job nicht mehr ganz so gut läuft. Ostseewelle Musikstar Dermot Kennedy sagte neulich, ihm würde es überhaupt nichts ausmachen, wenn er wieder ein ganz normales Leben führen würde. Normaler Job, nach Feierabend mit dem Hund im Wald spazieren gehen, Playstation spielen, auch alles ganz normal. Noch läuft's aber mit der Musik mega. Das hier ist ein aktueller Hit Funeral. 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

das ist genau das Richtige. Genau das brauchen wir, wenn es ein richtig stressiger Arbeitstag gewesen ist, kommt mit Jasmine Archer die Seele wieder ein bisschen runter. Sleeping Satellite aus dem Jahr 92. Ihr hört Ostseewelle am Donnerstagabend. Hier trommeln wir uns jetzt durch den Feierabend mit dem Safidu, zusammen mit Two Colors und Crystal Serenity. Das hier ist Cynical.

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11: Guten Abend, ich bin Peter Gösicke. Das Bulli- und Surf-Festival auf Fehmarn findet dieses Jahr zum letzten Mal auf der gewohnten Spielwiese am Südstrand statt. Die Freifläche ist bislang für Events benutzt worden, jetzt sollen dort ein 5-Sterne-Familienhotel und Strandvillen entstehen. Monatelang haben die Festivals darum nach neuen Standorten gesucht und sind jetzt fündig geworden. Das Midsummer Bulli Festival soll im Dreieck zwischen den Ortsteilen Neue Tiefe, Sarensdorf und Burg nächstes Jahr beheimatet werden. Das Surf-Festival bleibt am Südstrand, lässt sich aber weiter an der Westmole des Strandes nieder. Diese Standorte sind jedoch nur für 2027. Nach einer Dauerlösung für die Veranstaltung wird noch gesucht. Grün, grün, grün sind die Hamburger Brunnen. In Hamburg haben Klimaaktivisten ihren Protest gegen Greenwashing in der Klimapolitik wohl wörtlich genommen. Die Gruppe Extinction Rebellion hat das Wasser in 4 Brunnen der Innenstadt sowie Wasserbecken im Park Planten und Blumen grün gefärbt. Die Gruppe spricht von einer Kunstaktion mit dem ungiftigen Farbstoff Uranin. Dieser soll nach ihren Angaben, abhängig von der Intensität, nach einigen Stunden bzw. Tagen verschwinden. Die Polizei ermittelt aktuell, was genau in die Brunnen eingeleitet wurde. Bislang gibt es keine Hinweise darauf, dass das Wasser strafrechtlich verunreinigt ist. Die Bergung von Ostseewald Timmy heute Nachmittag ist zunächst abgebrochen. 3-mal hatten die Helfer versucht, den Wal mit einem Seil an der Schwanzflosse abzuschleppen, doch vergebens. Auch das einsetzende Hochwasser macht die Bergung jetzt noch schwerer. Eine dänische Umweltbehörde hatte vorgesehen, den Walkadaver abzutransportieren und in einen Hafen am Festland zu schleppen. Wie es mit der Bergungsaktion weitergehen soll, ist noch unklar.
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11: So ein Urteil ist selten. In Deutschland wäre es so gar nicht möglich. Ein französisches Gericht hat 17 Jahre nach einem Flugzeugabsturz den Hersteller und die Airline schuldig gesprochen, wegen fahrlässiger Tötung. Es geht um Airbus und Air France. Auf dem Flug von Rio nach Paris war die Maschine wegen vereister Pitotrohre abgestürzt. Leistung für Asylbewerber und Geduldete dürfen weniger sein als Sozialhilfe. Das hat das Bundesverfassungsgericht entschieden. Die Richter sagen, dass die Grundleistungen im Wesentlichen mit dem Grundgesetz vereinbar sind.

0: Von früh bis spät bei 28 Grad. 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A20 Richtung Rostock, stockender Verkehr aktuell zwischen dem Parkplatz Brettheger Wisch und Bobitz wegen der Baustelle. Dann Kreis Rostock, B105 Richtung Ribnitz-Dammgarten, Ortsumgehung Benfische gab es einen Unfall. Paar hundert Meter vor der Ampel auch noch ein weiterer kleiner Unfall. Die Flitzerblitzer, die stehen an der B96 Richtung Stralsund, Höhe Parkplatz Rügenblick. B191 in Riederfelde Richtung Lübs. B194 zwischen Termin und Staffenhagen, Höhe Linden. Hof, B321 Schwerin hinterm Bauhaus Richtung Siebenseencenter, aber beidseitig. In Boltenhagen, Ostseeallee, stehen sie an der Klinik. Außerdem in Radun aus Klinken kommend. In Rostock, Stadtautobahn, Stadteinwärts, Höhe Groß-Klein und Südstadt raus Richtung A20, Höhe Großstufe beidseitig. Und zwischen Zingst und Barth haben wir auch noch einen auf der Meiningenbrücke. Habt ihr auch noch welche gesehen? Dann ruft an. Studio-Hotline ist die 0381 49 78 110, denn keiner meldet mehr aktuelle Flitzerblitzer.
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0: Ostseewelle, das geht ja schon gleich nach dem Weckerklingeln morgens los, wenn euch Andrea und Uwe aus den Federn holen. Auch morgen früh so einiges geplant für euch. WhatsApp kam rein vom Kurzen.
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0: Das ist der Soundtrack für euren Donnerstagabend. Ihr hört Ostseewelle in der nächsten halben Stunde mit Holly Humberstone und To Love Somebody. Wir können uns freuen auf Flo Rida und Kesha mit Ride Round und Joe ganz entspannt mit dabei mit End of Beginning.
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2: Ohne unsere Vereine hier bei uns im Norden geht gar nichts. Deshalb hören wir hier bei Ostseewelle Hitradio Hamburg-Schleswig-Holstein mit Stolz auf die nächsten Vereinshelden, die richtig anpacken. Moin!
3: Moin! Hier ist Antje vom Capoeira-Verein Mea Lua in Terra Lübeck. Wenn euch das nicht sagt, Capoeira ist eine Kampfkunst, die zur Zeit der Sklaverei in Brasilien entstanden ist.
2: Was macht euren Verein denn so besonders?
3: Capoeira ist so vielfältig. Das sind ja nicht nur Tritte und Ausweichbewegungen, sondern Capoeira wird immer auch begleitet von Musik, von Tanz und Akrobatik und von ganz viel Kultur. Und das lernt man beim Training alles Schritt für Schritt. Unser Trainer Gabriel kommt aus dem Nordosten von Brasilien und übt mit uns nicht nur Capoeira-Techniken und Capoeira-Musik, sondern manchmal auch typisch brasilianische Tänze wie Forró, Frevo, Makulele oder eben auch Samba.
2: Na toll, da will man doch glatt mitmachen. Wo kann man das denn?
3: Wenn gerade nicht Ferien sind, dann trainieren die Erwachsenen montags, donnerstags und freitags in verschiedenen Schulen. Sporthallen auf der Altstadtinsel von Lübeck. Wir haben außerdem Kindertrainings, das ist auch immer freitags. Und am besten schaut ihr auf unsere Website und sagt uns kurz Bescheid. Und dann könnt ihr jederzeit zum kostenlosen Probetraining vorbeikommen. Wir würden uns sehr freuen.
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0: 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Ingo Lorenz hat die Schlagzeilen für euch.
5: Das Volksbegehren für kleinere Kita-Gruppen in Mecklenburg-Vorpommern könnte verfassungswidrig sein, das besagt ein Rechtsgutachten. Begründung: Es geht um den Haushalt und der ist das alleinige Recht des Landtags. Die Initiative widerspricht. Rente erst mit 70 Jahren, das will angeblich die Rentenkommission der Bundesregierung vorschlagen, hatte heute die Bild berichtet. Inzwischen gibt es reihenweise Widerspruch dagegen. Es heißt, die Kommission brauche noch Wochen, um sich zu einigen.
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5: In Lübeck steht seit heute ein Justizbeamter vor Gericht. Er soll mehrmals von einem Häftling Geld genommen haben, mehrere tausend Euro als Bestechungsgeld. Dafür soll er dann für diesen und dessen Komplizen Gegenstände ins Gefängnis geschmuggelt haben, so die Staatsanwaltschaft. Was genau geschmuggelt wurde, soll im Prozess herauskommen.
0: 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Das Ostseewelle Feierabendwetter für Hamburg und Schleswig-Holstein. 19 Grad aktuell am Schloss Eutin. An der Holstengalerie in Neumünster haben auch 19 Grad. Euer Feierabend bleibt wechselhaft. Mal gibt Sonne, mal Wolken. Nur ganz vereinzelt nochmal ein paar kurze Schauer oder Gewitter. Und im Zwei-Tage-Trend wird es immer sommerlicher. Morgen 25 Grad, übermorgen 28 maximal. 19.31 Uhr, Ostseewelle, der beste Verkehrsservice für unser Land. Landkreis Rostock, B105, Richtung Ribnitz, Umgehung Bentwisch, haben einen Unfall, ein paar hundert Meter weiter, so vor der Ampel noch ein weiterer kleiner Unfall, also hier bitte schön aufpassen. Die Flitzerblitzer, die stehen an der B96 Richtung Stralsund, Höhe Parkplatz Rügenblick. B191 in Riederfelde Richtung Lübs, B194 zwischen Termin und Staffenhagen, Höhe Lindenhof. B321 in Schwerin hinterm Bauhaus Richtung Siebenseencenter stehen sie beidseitig. Boltenhagen, Ostseeallee, Höhe der Klinik, in Radun aus Klinken kommend, in Rostock an der Stadtautobahn, Stadteinwärts, Höhe Groß-Klein und Rostock-Südstadt Richtung A20 raus, Höhe Großstove beidseitig. Und zwischen Zingst und Barth noch auf der Meiningenbrücke. Habt ihr auch noch welche gesehen? Dann ruft an. Studio-Hotline ist immer die 0381 49 78 110. Denn keiner meldet mehr aktuelle Flitzerblitzer.
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0: So, ich bin Mike Ross, das Ross im Radio. Die neue Plänebrücke in Wolgast kommt. Heute hat Ministerpräsidentin Manuela Schwesig den roten Startknopf gedrückt für die Bauarbeiten. Damit sind die Bohrungen gestartet. Was die Wolgaster über die neue Brücke denken, was der Bau kosten wird und was das Besondere an dieser neuen Brücke ist, das hört ihr alles gleich gegen 19.40 Uhr hier bei Ostseewelle. Dazu alle eure Lieblingshits. Taylor Swift jetzt mit Hope Alight.

0: Sie stand kurz auf der Finanzierungskippe, aber sie kommt. Die neue Peenemünde. Ihr hört Ostseewelle am Donnerstagabend. Heute hat Ministerpräsidentin Manuela Schwesig in Wolgast auf den roten Startknopf gedrückt.
1: Unser Slogan ist Brückenbau statt Dauerstau.
0: Es geht los. Die Bohrungen für die neue Peenebrücke zwischen Wolgast und unserer Insel Usedom sind gestartet. Die Brücke soll samt der neuen Ortsumgehung im Sommer für Autoentlastung in der Stadt sorgen. Die meisten Wolgaster, die sind mega begeistert.
2: Wir freuen uns ganz doll drauf. Also ich weiß, dass schon seit den 80er Jahren davon gesprochen wird,
3: weil dann halt in Wolgast nicht mehr so viel Stau ist, nicht mehr so viel Verkehr ist.
4: Allerdings ist auch ein tränendes Auge dabei, weil damit noch weniger Gäste hier Wolgast aufsuchen werden.
5: Wir wünschen es uns, dass die Innenstadt entlastet wird, weil wir morgens ja immer oder wenn wir abends nach Hause fahren, selber im Stau stehen.
6: Das würde für Wolgast eine große Entlastung sein.
7: Ich glaube, das bietet ganz viel Potenzial für die Entwicklung von Wolgast tatsächlich.
0: 421 Millionen Euro soll diese neue Peenebrücke kosten. Dafür wird sie aber auch eine ganz besondere, hat Ministerpräsidentin Manuela Schwesig heute gesagt.
1: Es ist eine absolute Attraktion auch für die Region. So wie wir alle begeistert über die Rügenbrücke auf Rügen fahren, werden wir dann hoffentlich ab 2029 begeistert über die Peenestrombrücke auf Usedom fahren. Und das wird auch eine europaweit einmalige Brücke werden. Und ich bin den Firmen, den Handwerkern, den Bauarbeitern wahnsinnig dankbar. Ich bin beeindruckt von dem, was hier technisch geleistet wird.
0: Heute war der Startschuss für den Bau der neuen Peenebrücke in Wolgast. Sie wird künftig das Festland mit der Insel Usedom verbinden und eine der modernsten und größten Brücken ihrer Art in ganz Europa. Ihr hört Ostseewelle am Donnerstagabend, jetzt ganz entspannt mit Joe. Das hier ist End of Beginning.

0: heiße Musik mit allen aktuellen Hits bekommt ihr jeden Tag, den ganzen Tag hier bei Ostseewelle. Das war neu Holly Humberstone, To Love Somebody. Richtig coole Nummer. Kathi Bobinger übernimmt. Hallo.
1: Hallo. Und was auch neu ist, sie haben mir bei Ostseewelle noch nie gehört. Ah? Maisie Kay ist Mitte 20, die in den USA gerade am Aufstreben ist und will es auch zu uns ins Radio schaffen. Ob das passiert oder nicht, das entscheidet ihr gleich bei Hit oder Shit um 20.15 Uhr.
0: Wie heißt sie?
1: Maisie Kay.
0: Nie gehört.
1: Ich auch nicht.
0: Na, ich bin mal sehr gespannt.
1: Ja. Bis dahin genießen wir noch ein bisschen die Sonnenstrahlen, da wo sie eben aufspitzt. 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
1: In 3 Tagen ist Pfingsten, ein Fest, das viele als Geburtstag der Kirche bezeichnen. In Prerow starten mit diesem Fest auch die Geburtstagsfeierlichkeiten rund um die Seemannskirche, erzählt Susan Knoll vom Förderverein.
2: Dann hat unsere schwedische Schönheit nämlich 300. Geburtstag. Die Kirche ist von 1726 bis 1728 gebaut worden. Das heißt, wir feiern 3 Jahre, aber fangen Pfingsten an.
1: Susan Knoll blickt mit einem lachenden und einem weinenden Auge auf den Auftakt, denn das Jubiläum beginnt mit der Ausstellung eines Bildes von Georg Baselitz. Er war ein sehr bedeutender Künstler der Gegenwart und er ist leider Ende April verstorben.
2: Wenn dieser Künstler eine solche gute Beziehung zu diesem Ort hatte, denn er hat als Kind und Jugendlicher hier immer seinen Urlaub als Schüler mit seinen Eltern und Geschwistern verbracht, dann sollte man ihn auch dort, wo er selbst immer im Sommer glücklich war, ehren.
1: Mein Vater sieht einen Engel, so hat Georg Baselitz das Gemälde benannt, ein Bild voller Frieden und Harmonie. Und das wird genau 72 Stunden lang zu sehen sein in der Seemannskirche von morgen 15 Uhr bis Pfingstmontag 15 Uhr und das Ganze rund um die Uhr.
2: Man kann auch nachts in die Kirche gehen und sich das Baselitz-Gemälde angucken. Und wenn man morgens um 6 hingeht, kriegt man einen frischen Kaffee und ein Brötchen, weil wir müssen ja das alles wieder refinanzieren. Die Kosten drumherum sind nicht gering. Wir nehmen keinen Eintritt.
1: Mein Vater sieht einen Engel. Die Ausstellung dieses Gemäldes ist die letzte, die Georg Baselitz noch persönlich begleitet hat und die erste, die nach seinem Tod eröffnet. Aus der Ostseewelle Kirchenredaktion, Jana Kaniette.
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9: Guten Abend, ich bin Peter Gösicke. Das Bulli- und Surf-Festival auf Fehmarn findet dieses Jahr zum letzten Mal auf der gewohnten Spielwiese am Südstrand statt. Die Freifläche ist bislang für Events benutzt worden. Jetzt sollen dort ein 5-Sterne-Familienhotel und Strandvillen entstehen. Monatelang haben die Festivals darum nach neuen Standorten gesucht und sind jetzt fündig geworden. Das Midsummer Bulli Festival soll im Dreieck zwischen den Ortsteilen Neue Tiefe, Sarensdorf und Burg nächstes Jahr beheimatet werden. Das Surf Festival bleibt am Südstrand, lässt sich aber weiter an der Westmole des Strandes nieder. Diese Standorte sind jedoch nur für 2027. Nach einer Dauerlösung für die Veranstaltung wird noch gesucht. Grün, grün, grün sind die Hamburger Brunnen. In Hamburg haben Klimaaktivisten ihren Protest gegen Greenwashing in der Klimapolitik wohl wörtlich genommen. Die Gruppe Extinction Rebellion hat das Wasser in 4 Brunnen der Innenstadt sowie Wasserbecken im Park Planten und Blumen grün gefärbt. Die Gruppe spricht von einer Kunstaktion mit dem ungiftigen Farbstoff Uranin. Dieser soll nach ihren Angaben, abhängig von der Intensität, nach einigen Stunden bzw. Tagen verschwinden. Die Polizei ermittelt aktuell, was genau in die Brunnen eingeleitet wurde. Bislang gibt es keine Hinweise darauf, dass das Wasser strafrechtlich verunreinigt ist. Die Bergung von Ostseewald Timmy heute Nachmittag ist zunächst abgebrochen. 3-mal hatten die Helfer versucht, den Wal mit einem Seil an der Schwanzflosse abzuschleppen, doch vergebens. Auch das einsetzende Hochwasser macht die Bergung jetzt noch schwerer. Eine dänische Umweltbehörde hatte vorgesehen, den Walkadaver abzutransportieren und in einen Hafen am Festland zu schleppen. Wie es mit der Bergungsaktion weitergehen soll, ist noch unklar.
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9: So ein Urteil ist selten. In Deutschland wäre es so gar nicht möglich.

0: draußen, würde ich sagen. Temperaturen pendelt sich angenehm bei etwa 13 bis 17 Grad ein. Der Zwei-Tage-Trend. Morgen ist es eher grau und wolkig, später dann aber deutlich freundlicher mit Sonne und wir haben kaum Regen dabei, maximal vereinzelt ein paar Tropfen im Südosten, bei tagsüber angenehmen 23 Grad Spitze. Übermorgen, am Samstag, ist es ein richtig schöner Frühsommer-Vibe. Bis 28 Grad bekommen wir da. Nur ein paar Schauer und einzelne Gewitter. Aber bei den Temperaturen macht uns das doch gar nichts aus. 20.03 Uhr, Ostseewelle, der beste Verkehrsservice für unser Land. Ihr habt uns was gemeldet. Hi.
1: Hallo, guten Abend, ihr Lieben, hier ist der Flo. Ich wollte mal Bescheid geben. Auf der Umgehungsstraße in Schwerin zwischen Neumühle und Lankow ist ein Motorradfahrer gestürzt und die rechte Spur ist da blockiert. Ich hoffe, die Einsatzkräfte sind unterwegs. Es waren genug Ersthelfer eben vor Ort und ja, da wird es zu Behinderungen kommen. Alles Gute dem Motorradfahrer und euch einen schönen Abend. Ciao, ciao.
0: Danke dir fürs Melden. Die Flitzerblitzer stehen auf der B96 Richtung Stralsund für Parkplatz Rügenblick, B191 in Riederfelde Richtung Lübs, B194 zwischen Demmin und Staffenhagen Höhe Lindenhof, B321 in Schwerin hinterm Bauhaus Richtung Siebenseencenter auf beiden Seiten, in Boltenhagen Ostseeallee Höhe Klinik, in Rostock an der Stadtautobahn stadteinwärts Höhe Groß-Klein und in der Südstadt Richtung A20 Höhe Groß-Stowe beidseitig und zwischen Zingst und Bad auf der Meiningenbrücke. Habt ihr noch was gesehen? Dann ruft doch gerne an auf unserer Studio-Hotline 0381 49 78 110. Denn keiner meldet mehr aktuelle Flitzerblitzer.
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0: Und wir starten richtig cool rein mit dem aktuellen Hit von Bebe Rexha, New Religion. Ich bin Kati, hi.

hört Ostseewelle um 20.13 Uhr und sie will es zu uns ins Radio schaffen. Langfristig. Heute hat sie die Chance dazu, bei Hit oder Shit. Maisie Kay ist eine aufstrebende Singer-Songwriterin, die jetzt in L.A. lebt. Ist schon viel rumgekommen mit Stars aus anderen Ländern oder war Support-Act bei einer größeren US-Tour. Und weil sie gerade in Deutschland bei einer US-Band als Vor-Act auftritt, schleicht sie sich so langsam ein bei uns. Zumindest ist das ihr Ziel. Was sagt ihr zu Maisie Kay? Ihre neue Single heißt Vonta Black. Ist das Hit oder ist das Shit?

0: also ich finde ja, dass es ein Ohrwurm ist, ne? Ostseewelle hier mit Maisie Kay. Vanter Blake war das eben, was ihr gehört habt. Findet ihr, das ist Hit oder Shit? 0381 49 78 110 ist unsere Studio-Hotline. Und die ersten klingeln schon rein. Hallo!
1: Hallo Kathi, das ist Thomas wieder aus Süß von gestern Abend.
0: Na und, findest du den Song gut oder nicht?
1: Ich find's gut.
0: Okay, ein Strich bei Hit. Dankeschön.
1: Bis dann.
0: Tschüss. Tschüss. Hi, wer ist hier dran? Sagst du Hit oder Shit?
2: Hallo, hier ist der Mike aus Hudenberg.
0: Hallo Mike.
2: Ich sag, das ist ein Hit.
0: Ein Hit, okay. 2-0 für Hit. Und wen haben wir noch? Hallo.
3: Hallo, hier ist Verena aus Hudenberg. Ich sage ein Hit.
0: Okay. Einen weiteren Strich von Verena bei Hit. Und was sagst du?
4: Ja, hallo Kathi, hier ist Thorsten aus Köln. Ich sage, das ist ein Hit.
0: Okay, perfekt. Dann noch schönen Abend dir und Dankeschön.
4: Danke.
0: So, dann gucke ich einmal bei WhatsApp rein. Maya schreibt, mich nimmt der Song nicht mit, leider Shit. Ich begrüße Maya aus Lichtenhagendorf. Ja, gut, aktuell steht es 4-1 für Hit. Ich werte alles aus, was reinkam. Und dann hört ihr das Ergebnis natürlich bei uns im Programm. Und jetzt machen wir weiter mit einem Song, der schon ganz, ganz lange bei euch drin ist, in eurer Playlist. Give a Little Bit aus den 2000ern.

0: Ein schöner Hit von Robbie Williams. Angels aus den 90ern. Für euren entspannten Donnerstagabend mit Ostseewelle gibt's Nachschub bei euren Lieblingshits. Ausnahmetalent Somber hat euch schon mal überzeugt mit seiner Stimme und seiner Art. Musik zu machen hat Wiedererkennungswert. Einfach so eine Feel-Good-Stimme. Gleich hört die Homewrecker von ihm. Und dass ihr auch mit Klassikern versorgt seid aus den 2000ern, gibt's noch Kelly Clarkson. Unbedingt dranbleiben für die meiste Musik mit allen aktuellen Hits.
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0: Ostseewelle hier mit dem Blick aufs Wetter. Es sind noch ein paar Wolken unterwegs, aber meist trocken und angenehm mild bei 16 Grad Spitze. In der Nacht bleibt es auch oft trocken bei 9 Grad Tiefstwerten und im 2-Tage-Trend kommt morgen so ein Sonne-Molken-Mix auf uns zu bei bis zu 24 Grad. Und übermorgen dann fast Sommer pur mit viel Sonne und bis zu 28 Grad. Später dann noch einzelne Gewitter, aber 28 Grad, das ist doch der Fokus. 20.29 Uhr, Ostseewelle, der beste Verkehrsservice für unser Land. In Schwerin oder bei Schwerin haben wir einen Motorradunfall auf der Umgehung zwischen Neumühle und Lankow. Die rechte Spur ist blockiert, Polizei und Rettungsdienst ist aber vor Ort. Flitzerblitzer stehen auf der B96 Richtung Stralsund Höhe Parkplatz Rügenblick. Auf der B191 wird geblitzt in Riederfelde Richtung Lübs. B194 zwischen Demmin und Staffenhagen Höhe Lindenhof. B321 in Schwerin, hinterm Bauhaus Richtung Siebenseencenter auf beiden Seiten, Beutenhagen Ostseeallee Höhe der Klinik, in Rostock an der Stadtautobahn stadteinwärts Höhe Groß-Klein, in der Südstadt Richtung A20 Höhe Groß-Stowe beidseitig und zwischen Zingst und Barth auf der Meiningenbrücke. Und wenn ihr noch was gesehen habt, dann ruft durch auf unserer Studio-Hotline 0381 49 78 110. Denn keiner meldet mehr aktuelle Flitzerblitzer.
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0: Und jetzt geht es weiter mit Hurts und Purple Disco Machine. Wonderful Life. Ich bin Kati.

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1: Und mit 14 Top 10 Radio-Singles gehört Michael Schulte zu den erfolgreichsten deutschen Pop-Acts der vergangenen Jahre. Dass er es ganz nach oben geschafft hat, ist wirklich zu Recht. Sein aktueller Hit 5 AM hebt zu

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1: What's up? This is Somber, and you're hearing my brand new song, Homewrecker, right now.

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Und dass ihr mit uns gemeinsam den Tag ausklingen lasst, dazu sagen wir vielen lieben Dank und gute Entscheidung. Bei Cascada, da geht's gerade richtig ab wieder. Auf Instagram sind ihre Stories voll. Sie ist so viel unterwegs aktuell. Und Felix Yen hat sich die Sängerin geschnappt für diesen aktuellen Hit, bei dem ihr sofort

0: Gleich hört ihr bei Ostseewelle in geilen 80er. Jump. Ich freue mich drauf mit euch zusammen. Und das ist auch wirklich meine geile Kombi, die ich nicht erwartet hätte, dass das passiert. Madonna mit Sabrina Carpenter. Bring Your Love ist ein ganz neuer Hit, der euch super gefällt. Deshalb spielen wir ihn in der nächsten halben Stunde. Passt vom Stil her perfekt in eure Lieblingsbar zum Beispiel.
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5: Ich bin Babette Büchner. Nach dem Einsturz eines Wohnhauses in Görlitz ist in den Trümmern eine dritte Leiche gefunden worden. Es handle sich um einen Mann, mit hoher Wahrscheinlichkeit um den dritten Vermissten, sagte ein Polizeisprecher. Vorher wurden bereits zwei Leichen geborgen. Nach Polizeiangaben sind es die Touristinnen aus Rumänien, 25 und 26 Jahre alt. Das Haus mit Miet- und Ferienwohnungen war am Montagabend eingestürzt. Vermutet wird ein Gasleck. Experten sollen der Bundesregierung demnächst Vorschläge für eine Großreform der Rente vorlegen. Vorher löst schon ein Bildbericht über eine mögliche Anhebung des Renteneintrittsalters auf 70 Jahre Diskussionen aus. Betroffen wären alle ab 1990 Geborenen, heißt es darin. Es gab allerdings schnellen Widerspruch aus der Bundesregierung und von Mitgliedern der vertraulich tagenden Kommission. Alle machten deutlich, dass bisher nichts entschieden sei. Die Bundesanwaltschaft hat Anklage gegen einen Mann erhoben, der im Auftrag des Irans Juden und Freunde Israels für Mord- und Brandanschläge ausgespäht haben soll. Darunter waren der Präsident des Zentralrats der Juden, Josef Schuster, sowie der Präsident der Deutsch-Israelischen Gesellschaft, Volker Beck.
6: Mit angeklagt ist ein mutmaßlicher Komplize. Er soll ihm zugesagt haben, bei möglichen Anschlägen zu helfen. Der 53 Jahre alte Hauptbeschuldigte soll im vergangenen Jahr den Auftrag von einer Auslandseinheit der iranischen Revolutionsgarden erhalten haben. Er sollte Informationen über Schuster und Beck einholen und zwei jüdische Lebensmittelhändler in Berlin ausspähen. Tine Klimach, Nachrichtenredaktion.
5: Und zum Sport. Fußball-Bundestrainer Julian Nagelsmann hat heute bekannt gegeben, welche 26 Spieler er mit zur WM nimmt. Deutschlands Rekordtorwart Manuel Neuer kehrt dabei in die deutsche Nationalmannschaft zurück.
7: Namen wie den von Kapitän Joshua Kimmich, Nico Schlotterbeck oder Leon Goretzka hat der DFB bereits im Laufe des Vormittags veröffentlicht. Das Comeback von Manuel Neuer als deutsche Nummer 1 hingegen hob der Bundestrainer sich für die offizielle Kaderverkündung auf. Und seine Entscheidung für Neuer begründete er da so.
8: Da haben wir uns

21:15 Uhr bei Ostseewelle. Schönen Abend euch. Bei uns haben schon viele angefangen, ihren Garten aufzuhübschen. Die Baumärkte und Gartencenter sind vergangene Woche schon richtig überfüllt gewesen. Und jetzt, wo wir bis zu 28 Grad bekommen am Samstag, wird es nicht anders aussehen. Aber nicht nur ihr hübscht euer Zuhause auf, auch die Städte machen es für euch schöner. In Warnemünde wurden heute allein 7400 Sommerblumen gepflanzt am alten Strom. Da blühen jetzt Studentenblumen und Mädchenaugen. Euer Zuhause ist bestimmt genauso schön.

0: Es wird gleich romantisch bei Ostseewelle.
1: Der Kulthit First Day of My Life aus dem Jahr 2005. Schnappt euch euren Partner und schaut euch dabei tief in die Augen. Das wird schön. Und zum Start gleich haben wir noch den aktuellen Hit von Michael Patrick Kelly, The Wonderboy. Perfekt, um der Sonne noch beim Untergehen final zuzusehen.
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1: Wir blicken aufs Wetter bei Ostseewelle und es ist sehr entspannt. Kein Regen bei uns, angenehm frisch und in der Nacht liegt der Tiefstwert bei 9 Grad und es bleibt auch meist trocken. Im 2-Tage-Trend haben wir morgen freundliches Wetter mit ein paar Wolken bei 21 bis 24 Grad Spitze und übermorgen wird es richtig warm und sonnig, also wirklich ein perfektes Draußenwetter mit kleiner Gewitterchance am Abend. 21.31 Uhr, Ostseewelle, der beste Verkehrsservice für unser Land. Wir haben was aus dem Kreis Vorpommern-Greifswald. In Straßburg ist die Thomas-Münzer-Straße wegen eines Feuerwehreinsatzes voll gesperrt. Und bei Schwerin gab es einen Motorradunfall auf der Umgehung zwischen Neumühle und Lankow. Die rechte Spur ist blockiert. Flitzerblitzer stehen auf der B194 zwischen Demmin und Staffenhagenhöhe Lindenhof. B321 in Schwerin hinter Bauhaus Richtung Siebenseencenter auf beiden Seiten. In Beutenhagen, Ostseeallee, Höhe der Klinik. In Rostock wird zweimal geblitzt. Einmal an der Stadtautobahn, stadteinwärts, Höhe Groß-Klein. Und in der Südstadt Richtung A20, Höhe Groß-Stowe, beidseitig. Und zwischen Zingst und Bad auf der Meiningenbrücke auch. Und wenn ihr noch was habt, dann ruft gerne an auf unserer Studio-Hotline 0381 49 78 110. Denn keiner meldet mehr aktuelle Flitzerblitzer.
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1: Das ist der aktuelle Hit von Kygo mit Khalid und Griffin. Save My Love.

Das letzte Spice Girl, das noch Musik macht. Die mittlerweile 52-Jährige begleitet euch mit Ostseewelle mit ihrem soften Liebessong First Day of My Life. Schönen restlichen Donnerstag euch.

0: Schönen Abend euch. Ihr hört Ostseewelle. Damit ihr gleich gut gelaunt in die Nachtschicht startet, sorgen wir für den besten Mix natürlich mit Leonie, David Guetta oder auch der aktuelle Hit vom niederländischen DJ und Produzent Martin Garrix zusammen mit Ed Sheeran, Repeated. Dranbleiben.
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3: Ich bin David Riemer. Bei Flügen aus Deutschland wird ab Juli weniger Ticketsteuer fällig. Der Bundestag hat am Abend eine Gesetzesänderung beschlossen. Dadurch sinkt die Abgabe je nach Strecke um einen Betrag zwischen 2,50 Euro und 11,40 Euro pro Flug.
4: Der Luftverkehr in Deutschland stagniert. Die Luftverkehrsbranche sieht dafür in der Ticketsteuer zusammen mit ebenfalls stark gestiegenen Gebühren für Passagierkontrollen und Flugsicherungen einen Hauptgrund. Für sie ist die aktuelle Absenkung aber nur ein notwendiger erster Schritt gegen bestehende Wettbewerbsnachteile. Bei den Passagieren ankommen dürfte die Steuersenkung. Der Preisvorteil könnte aber beispielsweise durch steigende Kerosingebühren schnell wieder zunichte gemacht werden. Aus Berlin, Dirk Zeitler.
3: Nach dem Einsturz eines Wohnhauses in Görlitz ist in den Trümmern eine dritte Leiche gefunden worden. Es handle sich um einen Mann, mit hoher Wahrscheinlichkeit um den dritten Vermissten, sagt ein Polizeisprecher. Vorher wurden bereits zwei Leichen geborgen. Das Haus mit Miet- und Ferienwohnungen war am Montagabend eingestürzt, vermutet wird ein Gasleck. Die Rente ist immer ein Aufregerthema. Aktuell löst ein Bildbericht Diskussion im politischen Berlin aus. Die von der Bundesregierung eingesetzte Rentenkommission, die bis Ende Juni Vorschläge für umfassende Reformen der Alterssicherung machen soll, wolle eine Anhebung des Renteneintrittsalters auf 70 Jahre empfehlen, heißt es darin.
5: Es gab schnell Widerspruch aus der Bundesregierung und auch von Mitgliedern der Rentenkommission. Bisher sei nichts entschieden und es dauere noch ein paar Wochen, bis die Vorschläge auf dem Tisch lägen, hieß es. Laut Artikel soll die Rente ab 70 für diejenigen gelten, die in den 90ern geboren sind und eben jünger. Auch das Rentenniveau soll sinken und es soll aktuell darüber diskutiert werden, ob man nach wie vor früher in Rente gehen darf. Rente mit 70 hatte schon Wirtschaftsministerin Reiche von der CDU ins Spiel gebracht. SPD, Gewerkschaften und Sozialverbände sind gegen eine generelle Anhebung der Altersgrenze. Aus Berlin, Tine Klimach.
3: Bundestrainer Julian Nagelsmann hat heute bekannt gegeben, welche 26 Spieler er mit zur WM nimmt. Deutschlands Rekordtorwart Manuel Neuer kehrt dabei in die deutsche Nationalmannschaft zurück als Nummer 1 im Tor. Angeführt wird das Aufgebot von Kapitän Joshua Kimmich. Neu mit dabei ist unter anderem Lennart Karl vom FC Bayern. Das erste Gruppenspiel der DFB-Elf ist am 14. Juni.
0: In Hamburg und Schleswig-Holstein, da haben wir einen Mix aus Wolken und ein bisschen Sonne, aber trocken genug für einen Abend draußen, würde ich sagen. Temperaturen pendeln sich angenehm bei etwa 13 bis 17 Grad ein. Der Zwei-Tage-Trend. Morgen ist es eher grau und wolkig, später dann aber deutlich freundlicher mit Sonne und wir haben kaum Regen dabei, maximal vereinzelt ein paar Tropfen im Südosten, bei tagsüber angenehmen 23 Grad Spitze. Übermorgen, am Samstag, ist es ein richtig schöner Frühsommer-Vibe. Bis 28 Grad bekommen wir da. Nur ein paar Schauer und einzelne Gewitter. Aber bei den Temperaturen macht uns das doch gar nichts aus. Uhr, Ostseewelle, der beste Verkehrsservice für unser Land. Vorpommern-Greifswald in Straßburg ist die Thomas-Münzer-Straße wegen eines Feuerwehreinsatzes vollgesperrt. Flitzerblitzer stehen auf der A20 Richtung Rostock zwischen Lübeck Süd und Groß-Saarau, auf der B5 in Villaren Richtung Prezier, auf der B105 in Rostock, Warnow-Allee aus dem Tunnel raus Richtung Lüttenklein und nochmal B105 Ribnitz Richtung Stralsund Höhe Altenwildershagen und auf der B191 in Riederfelde Richtung Lübs. Keiner meldet mehr aktuelle Flitzerblitzer.
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1: Ich bin David Riemer. Ab Juli wird bei Flügen aus Deutschland weniger Ticketsteuer fällig. Der Bundestag hat am Abend eine entsprechende Gesetzesänderung verabschiedet. Je nach Strecke sinkt die Abgabe pro Flug um 2,50 Euro bis 11,40 Euro. Ob Tickets dadurch günstiger werden, ist allerdings unklar. Wegen stark gestiegener Kerosinpreise gilt es als zweifelhaft, dass Airlines die Ersparnis an Kunden weitergeben. Experten sollen der Bundesregierung demnächst Vorschläge für eine Großreform der Rente vorlegen. Vorher löst schon ein Bildbericht über eine mögliche Anhebung des Renteneintrittsalters auf 70 Jahre Diskussionen aus. Wer ab den 2060er Jahren in Rente geht, für den würden die 70 gelten, hieß es darin. Betroffen wären damit die ab 1990 Geborenen. Es gab allerdings schnellen Widerspruch aus der Bundesregierung und von den Mitgliedern der vertraulich tagenden Kommission. Alle machten deutlich, dass bisher nichts entschieden sei. Nach dem Einsturz eines Wohnhauses in der sächsischen Stadt Görlitz ist in den Trümmern eine dritte Leiche gefunden worden. Es handle sich mit hoher Wahrscheinlichkeit um den vermissten 48-Jährigen, teilte die Polizei mit.
2: Nach den drei Vermissten war unermüdlich gesucht worden. Mit Spürhunden, teils arbeiteten die Einsatzkräfte sich auch mit Schaufeln und bloßen Händen durch den Trümmerberg. Zwei Leichen waren bereits geborgen worden. Zwei Frauen aus Rumänien, die als Touristinnen nach Görlitz kamen, 25 und 26 Jahre alt. Die Opfer werden nun in der Rechtsmedizin untersucht. Ergebnisse werden erst in den kommenden Tagen erwartet. Das Haus mit Miet- und Ferienwohnungen war am Montagabend eingestürzt. Vermutet wird ein Gasleck. Babette Büchner, Nachrichtenredaktion.
1: Wer fährt für Deutschland zur Fußball-Weltmeisterschaft? Das wurde nun geklärt. Im Fokus stand vor allem die Torhüterposition. Kollege Thomas Thonfeld, Manuel Neuer kehrt nach seinem selbsterklärten Rücktritt also zurück ins Tor der Nationalmannschaft. Wie hat denn der Bundestrainer seine Kehrtwende in der Torhüterfrage begründet?
3: Ja, mit Neuers Aura, die der Mannschaft helfen und natürlich die Gegner beeindrucken soll.
4: Was den Manu einfach umgibt, das habe ich nicht, das hat der Olli dann auch weniger, weil er hat Titel, extrem viele Titel, er hat eine Aura, er hat einen extrem großen Namen.
3: Für Oliver Baumann war die Nachricht natürlich ein Schlag, das räumt Nagelsmann auch ganz offen ein, aber der sei ein super Teamplayer und eine Weltklasse 1B-Lösung.
1: Vielen Dank, Thomas Thonfeld.
5: Das Wetter hier bei Ostseewelle ist ganz in Ordnung. Noch ein paar Wolken sind unterwegs, vereinzelt auch letzte kurze Schauer, aber insgesamt trocken und freundlich. Wir haben ein perfektes Fenster auf- und durchatmen Wetter. In der Nacht wird es nicht kälter als 9 Grad und im 2-Tage-Trend haben wir mal Sonne, mal Wolken morgen. So ein unkomplizierter Mix. Regen ist eher die Ausnahme. Mit 24 Grad wird es angenehm warm. Nur direkt an der Küste bleibt es frischer. Und übermorgen am Samstag ist es ein richtig schöner Sommertag mit viel Sonne, warmen 25 bis 28 Grad und nur ein paar lockeren Wolken.
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0: Ostseewelle, hier bekommt ihr die meiste Musik mit allen aktuellen Hits, so wie diesen hier.
1: Harry Styles, American Girls.

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0: 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Baby, won't you stay for a minute, stay for the pain,
1: dance on the fire, drowning in the rain. Jetzt Leonie und Calum Scott mit

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1: Ich bin David Riemer. Bei Flügen aus Deutschland wird ab Juli weniger Ticketsteuer fällig. Der Bundestag hat am Abend eine Gesetzesänderung beschlossen. Dadurch sinkt die Abgabe je nach Strecke um einen Betrag zwischen 2,50 Euro und 11,40 Euro pro Flug.
2: Der Luftverkehr in Deutschland stagniert. Die Luftverkehrsbranche sieht dafür in der Ticketsteuer zusammen mit ebenfalls stark gestiegenen Gebühren für Passagierkontrollen und Flugsicherungen einen Hauptgrund. Für sie ist die aktuelle Absenkung aber nur ein notwendiger erster Schritt gegen bestehende Wettbewerbsnachteile. Bei den Passagieren ankommen dürfte die Steuersenkung. Der Preisvorteil könnte aber beispielsweise durch steigende Kerosingebühren schnell wieder zunichte gemacht werden. Aus Berlin Dirk Zeitler.
1: Bei einem Cyberangriff auf einen externen Dienstleister deutscher Kliniken sind Daten zehntausender Patientinnen und Patienten gestohlen worden. Allein die Uniklinik Köln meldet rund 30.000 Betroffene. In Baden-Württemberg wurden Daten von mehr als 72.000 Personen der Unikliniken Freiburg, Ulm, Heidelberg und Tübingen erbeutet. Gestohlen wurden etwa Namen, Geburtsdaten und Adressen, teils auch Rechnungsdaten mit Hinweisen auf Diagnosen und Behandlungen. Die Kliniken betonen, Patientenversorgung und klinische Systeme waren zu keinem Zeitpunkt betroffen. Jeder vierte Verbraucher in Deutschland hat Chatbots wie ChatGPT schon um finanziellen Rat gebeten. Das zeigt eine Umfrage des Digitalverbandes Bitkom. Demnach sehen 56% KI bei Geldanlagen, Finanzplanung oder Kreditberatung als Chance, 40% als Risiko.
3: Die Umfrage macht deutlich, wie offen viele Verbraucher inzwischen für künstliche Intelligenz sind und wie hartnäckig zugleich die Vorbehalte bleiben. Bitkom-Präsident Wintergerst verweist darauf, dass Finanzen eine Vertrauensfrage sind und Anwendungen daher transparent, sicher und nachvollziehbar sein müssen. Beim Online-Banking ist die Digitalisierung längst Alltag. 84% nutzen digitale Angebote, meist per Smartphone-App. Thomas Bleskin, Nachrichtenredaktion.
1: Zum Handball. Der SC Magdeburg hat seinen ersten Meistermatchball genutzt und den vierten gesamtdeutschen Titelgewinn vorzeitig perfekt gemacht. Der souveräne Tabellenführer der Bundesliga gewann das Topspiel gegen Verfolger SG Flensburg-Handewitt in letzter Sekunde mit 31:30. Dadurch ist Magdeburg an den letzten drei Spieltagen von den Verfolgern nicht mehr einzuholen.
4: Ihr hört Ostseewelle mit dem Blick aufs Wetter und mit 9 Grad Tiefstwerten aktuell freuen wir uns schon auf später. Wir haben nämlich einen Mix aus Sonne und dichteren Wolken, zwischendurch vielleicht mal ein kurzer Schauer, aber meistens trocken. In Vorpommern, da starten wir sogar ziemlich freundlich rein. Temperaturen gehen auf 24 Grad hoch, an der Küste ist es etwas frischer. Der Zwei-Tage-Trend ist morgen fast schon im Sommermodus. 4 Sonne, nur lockere Wolken und richtig warm bei bis zu 28 Grad. Insgesamt wirklich ein sehr schöner Draußentag. Und auch übermorgen bleibt es warm bei 26 Grad Spitze.
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1: Ich bin David Riemer. Ab Juli wird bei Flügen aus Deutschland weniger Ticketsteuer fällig. Der Bundestag hat am Abend eine entsprechende Gesetzesänderung verabschiedet. Je nach Strecke sinkt die Abgabe pro Flug um 2,50 Euro bis 11,40 Euro. Ob Tickets dadurch günstiger werden, ist allerdings unklar. Wegen stark gestiegener Kerosinpreise gilt es als zweifelhaft, dass Airlines die Ersparnis an Kunden weitergeben. Experten sollen der Bundesregierung demnächst Vorschläge für eine Großreform der Rente vorlegen. Vorher löst schon ein Bildbericht über eine mögliche Anhebung des Renteneintrittsalters auf 70 Jahre Diskussionen aus. Wer ab den 2060er Jahren in Rente geht, für den würden die 70 gelten, hieß es darin. Betroffen wären damit die ab 1990 Geborenen. Es gab allerdings schnellen Widerspruch aus der Bundesregierung und von den Mitgliedern der vertraulich tagenden Kommission. Alle machten deutlich, dass bisher nichts entschieden sei. Nach dem Einsturz eines Wohnhauses in der sächsischen Stadt Görlitz ist in den Trümmern eine dritte Leiche gefunden worden. Es handle sich mit hoher Wahrscheinlichkeit um den vermissten 48-Jährigen, teilte die Polizei mit.
2: Nach den drei Vermissten war unermüdlich gesucht worden. Mit Spürhunden, teils arbeiteten die Einsatzkräfte sich auch mit Schaufeln und bloßen Händen durch den Trümmerberg. Zwei Leichen waren bereits geborgen worden. Zwei Frauen aus Rumänien, die als Touristinnen nach Görlitz kamen, 25 und 26 Jahre alt. Das Haus mit Miet- und Ferienwohnungen war am Montagabend eingestürzt. Vermutet wird ein Gasleck. Babette Büchner, Nachrichtenredaktion.
1: Wer fährt für Deutschland zur Fußball-Weltmeisterschaft? Das wurde nun geklärt. Im Fokus stand vor allem die Torhüterposition. Kollege Thomas Thunfeld, Manuel Neuer kehrt nach seinem selbsterklärten Rücktritt also zurück ins Tor der Nationalmannschaft. Wie hat denn der Bundestrainer seine Kehrtwende in der Torhüterfrage begründet?
3: Ja, mit Neuers Aura, die der Mannschaft helfen und natürlich die Gegner beeindrucken soll.
4: Was den Manu einfach umgibt, das hab ich nicht. Das hat der Olli dann auch weniger, weil er hat Titel, extrem viele Titel. Er hat eine Aura, er hat einen extrem großen Namen.
3: Für Oliver Baumann war die Nachricht natürlich ein Schlag. Das räumt Nagelsmann auch ganz offen ein. Aber der sei ein super Teamplayer und eine Weltklasse 1B-Lösung.
1: Vielen Dank, Thomas Thunfeld.
5: Ihr hört Ostseewelle. Und wenn wir gemeinsam aufs Wetter schauen, dann haben wir gerade 9 Grad Tiefstwerte, ein paar Wolken sind dabei und sonst bleiben die meisten aber von Regen verschont. Später bekommen wir einen Sonne-Wolken-Mix und bis zu 24 Grad. Der Zwei-Tage-Trend sieht toll aus. Morgen fast Sommer pur mit viel Sonne und bis zu 28 Grad. Später auch mal einzelne Gewitter, aber davon lassen wir uns überhaupt nicht unterkriegen. Übermorgen, am Sonntag, bleibt es schön bei 26 Grad Spitze.
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1: Ich bin David Riemer. Bei Flügen aus Deutschland wird ab Juli weniger Ticketsteuer fällig. Der Bundestag hat am Abend eine Gesetzesänderung beschlossen. Dadurch sinkt die Abgabe je nach Strecke um einen Betrag zwischen 2,50 Euro und 11,40 Euro pro Flug.
2: Der Luftverkehr in Deutschland stagniert. Die Luftverkehrsbranche sieht dafür in der Ticketsteuer zusammen mit ebenfalls stark gestiegenen Gebühren für Passagierkontrollen und Flugsicherung einen Hauptgrund. Für sie ist die aktuelle Absenkung aber nur ein notwendiger erster Schritt gegen bestehende Wettbewerbsnachteile. Bei den Passagieren ankommen dürfte die Steuersenkung, der Preisvorteil könnte aber